0: Die Temperaturen, die sinken auf 19 bis 11 Grad. Heute gibt es vor allem in der Osthälfte tagsüber viel Sonne. Im Westen wird es dagegen wechselhafter. Am Nachmittag gibt es ein paar Regenschauer. Dazu wird es nochmal warm mit 23 bis 34 Grad. Und die Zeit, es ist gleich 2.03 Uhr.
1: Hier ist die junge Nacht. Wir schauen auf die Straßen und los geht's mit der A1 Euskirchen Richtung Köln. Zwischen Kreuz Köln-West und Köln-Bocklemünd im Tunnel Löwenich bis ca. 5 Uhr ist da gesperrt. Die A1 Hamburg Richtung Lübeck ist zwischen Kreuz Bagdeheide und Bad Oldesloe wegen Fahrbahnerneuerung bis 6 Uhr dicht. Bis 5 Uhr dicht ist es auf der A8 München Richtung Salzburg zwischen Bad Reichenhall und Grenzübergang Bad Reichenhall auch da wegen Bauarbeiten. Die A8 Salzburg-München ist zwischen Unterhaching Ost und Tunnel Neubiberg wegen eines Feuerwehreinsatzes in beide Richtungen dicht. Die A25 Geesthacht Richtung Hamburg, die trifft es besonders, nämlich zwischen Allermöhe und Dreieck Hamburg Südost. Bauarbeiten bis zum 20. September ist deshalb noch gesperrt. Eine Umleitung ist vor Ort eingerichtet. Und die A71 Suhl Richtung Erfurt haben wir auch noch zwischen Stadt Ilm und Arnstadt Süd. Markierungsarbeiten bis 6 Uhr noch, deshalb ist auch da so lange gesperrt. Gute Fahrt!
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1: Hey moin, Kerstin Breuer hier. Ich hoffe, euch geht's gut. Wo auch immer ihr gerade abhängt, ihr könnt ja mal erzählen. Warum seid ihr überhaupt wach? 0221-567-89111. Wir haben jetzt The Weeknd für euch und bei dem läuft's richtig krass gerade. Letztes Wochenende noch in Dublin gespielt, jetzt einfach Freitag, Samstag, Sonntag Madrid. Läuft bei dem Mann. Dancing in the Flames jetzt für euch.

0: Gleich Viertel nach zwei. Ihr hört die junge Nacht und es ist Gamescom, Leute. Gestern am Fachbesuchertag war Tobi Wienke aus dem junge Nacht-Spieleteam schon unterwegs, um zu checken, wo es sich vielleicht lohnt, mal was anzuzocken. Und er ist in der Indie-Halle hängen geblieben, also wo die Spiele mit dem allergrößten Budget vorgestellt werden. Und da ist er auf eine Perle gestoßen.
1: In den frühen Morgenstunden wurde der Vorsitzende der Salpeter Unternehmensgruppe aus seiner Wohnung in Köln entführt.
2: Laut Zeugenberichten wurden drei unidentifizierte, maskierte und bewaffnete Personen gesichtet. Die Polizei bittet die Bevölkerung um ihre Mithilfe.
0: Also ich finde ja, das klingt ein bisschen spooky. Soko 1977 heißt das Game und Tobi, da geht's um Polizeiarbeit, ne?
3: Ja, also in dem Spiel geht es um den deutschen Herbst 1977 und damals gab es sehr viele terroristische Anschläge von Linksextremisten wie der RAF und in dem Spiel ermitteln wir als Polizist eben genau gegen diese Terrorzellen.
0: Okay, krass, aber sind das dann auch die echten Fälle?
3: Nein, es sind nicht 1:1 echte Fälle, aber es basiert alles auf echten Fällen. Und Hanna aus dem Entwicklerstudio hat mir auch erklärt, warum sie das so gemacht haben.
4: Es ist viel zufällig generiert, jeder Run ist anders. Und das wollten wir eben mit fiktiven Ereignissen machen, statt echten.
0: Checker, wie deine Experience beim Zocken von Soko 1977 war, darüber quatschen wir nach Kamrat. Und vorher gibt's aber noch Topic und Becky G. Sorry, Papi. In der Jungnacht.

0: Tag Yourself in der Jungen Nacht der ARD und Soko 1977 heißt das Spiel, das Tobi Wienke aus unserem Jungen Nachtspiele-Team gestern bei der Gamescom entdeckt hat. Da schlüpft man in die Rolle von Ermittlern und macht Polizeiarbeit. Tobi, wie war's für dich?
1: Ich muss sagen, ich habe über eine Stunde gespielt und bin völlig in diesem Ermitteln versunken. Du schaust dir halt zum Beispiel Zeugenaussagen an, ne? Täterbeschreibung, wie sah das Fluchtauto aus, in welche Richtung sind sie geflüchtet. Die musst du dann gegeneinander abwägen und dann so Profiling quasi, also machen, okay, die sehen so aus und das Auto sah so aus und dann schickst du deinem Team in den Einsatz und musst auch da wieder abwägen, ja? Die eine Kollegin, die ist halt gut im Spuren sichern, dann schickst du die dahin, wo Spuren gesichert werden müssen. Der andere Kollege besser im Konfrontieren, wenn da also andere Menschen sind und mit der richtigen Auswahl kommst du dann weiter, die Täter zu fassen.
0: Okay, aber man hört dir an, dass es richtig Bock macht, oder?
1: Ich war überrascht, es macht wirklich richtig viel Spaß und zwar, weil du immer mehr Hinweise freischaltest, die bieten dir dann Parallelen zur echten Lage der damaligen Zeit an, also du lernst auch was über die jüngere deutsche Geschichte, ohne dass du das wirklich merkst. Und auch wenn das ein ernstes Thema ist, war ich echt überrascht, wie viel Bock Polizeiarbeit machen kann. Und vor allen Dingen im Spiel übrigens, da stehen überall Aschenbecher rum. Es ist wirklich so eine geile Atmosphäre wie in den 70ern. Richtig toll.
0: Crazy. Ermittler in den 70ern sein könnt ihr auf der Gamescom, wenn ihr bei Soko 1977 in der Indie-Halle vorbeischauen wollt.

0: Hier ist die Junge nach der ARD. Wir schauen auf die Straßen und los geht's mit der A1 Euskirchen Richtung Köln. Zwischen Kreuz Köln-West und Köln-Bocklemünd im Tunnel Löwenich ist bis 5 Uhr gesperrt. Die A1 Hamburg Richtung Lübeck ist zwischen Kreuz Bargteheide und Bad Oldesloe wegen Fahrbahnerneuerung bis 6 Uhr dicht. Die A8 München Richtung Salzburg ist zwischen Bad Reichenhall und Grenzübergang Bad Reichenhall wegen Bauarbeiten bis 5 Uhr gesperrt. Die A25 Geesthacht Richtung Hamburg ist zwischen Allermöhe und Dreieck Hamburg Südost wegen Bauarbeiten bis zum 20. September gesperrt. Eine Umleitung ist vor Ort. Die A71, die haben wir auch noch, Suhl Richtung Erfurt ist zwischen Stadt Ilm und Anstadt Süd wegen Markierungsarbeiten bis ca. 6 Uhr gesperrt. Und das war's erstmal. Gute Fahrt.
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0: Mit Kerstin Breuer, schönen guten Morgen. Und irgendwie hoffe ich, dass die Zugführerin, in deren Zug ich gefahren bin jetzt die Tage, immer noch mit ihrem Team an der Bar hängt. Es war Endstation in Hamburg und sie hat so gesagt, hat sich so durchs Mikro bedankt bei ihrem Team. Es scheint eine wilde Fahrt gewesen zu sein. Wir hatten nur 20 Minuten Verspätung, was ich mega entspannt fand. So, also hab da schon anderes erlebt. Und sie hat sich so mega krass bei ihrem Team bedankt und meinte dann so, ja, und heute Abend an der Bar, da lernen wir uns ja auch noch kennen, die neuen Leute hier. Und dann meinte sie so voll laut durchs Mikro, aber wir haben ja eine Bar bei uns im Hotel, oder? Und alle so, ja. Ich hoffe, sie sind da immer noch, haben eine gute Zeit. Und die gute Zeit, die habt ihr hoffentlich auch. Hier ist die Junge Nacht, jetzt mit Tepper City und Self-Aware.

Lipa in der Jungen Nacht, 2.38 Uhr. Und Bund feiert gerade sein bestes Leben, glaube ich, oder? Fanmeeting in der Bar vorm Konzert, die Konzerte abrisst. Übelst fett. 20.000 Leute waren in Köln, 23.000 in Hamburg, 32.000 in München. Und wenn man die Videos sieht, ist es echt hart, nicht dabei gewesen zu sein, weil es ging krank ab. Es ging richtig ab. In Berlin gibt es noch Tickets für nächste Woche. Nächste Woche Donnerstag ist es soweit. Also wer kann, join it. Das lohnt sich. Hier ist er jetzt in der Jungen Nacht. Bund und Marpey mit Trippin'.

0: Jetzt hier 2:47 Uhr. Wurden euch als Kids auch Dinge so ein bisschen dramatischer erklärt, damit ihr sie nicht tut? Also, keine Ahnung, sowas wie, wenn du den Herd anfasst, dann fällt dir die Hand ab. Comedienne Julia Brandner, die hat auf jeden Fall ihre ganz eigenen Erfahrungen gemacht beim Dramatisieren.
1: Ich war auf so einer katholischen Mädchenschule. Jetzt nicht, weil ich gläubig bin oder weil meine Eltern gläubig sind. Das war einfach die einzige Schule mit einem Swimmingpool. Und da haben wir gedacht, wie schlimm ist so ein bisschen Jesus? Und da haben sie uns halt die ganze Zeit gesagt, wenn du vor der Ehe Sex hast, dann kommst du in die Hölle. Wo ich immer denke, ja, aber mein Körper bestraft mir dafür, dass ich keinen hatte. Schafft doch mal Anreize. Machen wir so, wer bumst, blutet, wer nicht bumst, blutet nicht. Fände ich nur fair. Das Einzige, wo es, glaube ich, ein bisschen schwierig wäre, wäre so im Thema Menschheit und Aussterben und so. Ich glaube, das wäre so ein bisschen schwierig, weil als Frau, bevor du mit einem neuen Typen ins Bett gehst, du musst dir ja eh immer schon überlegen, lohnt sich jetzt für den meine Vaginalflora aus dem Gleichgewicht zu bringen? Ja, da fühlt sich jemand. Und stell dir vor, das wäre jetzt noch in die Periode geknüpft, dann müsstest du immer denken, ist dieser Schwanz jetzt eine Woche Krämpfe wert? Und ich will den anwesenden Männern nicht zu nahe treten. Ihr seid sicher alle voll gut im Bett, aber die Statistik spricht halt nicht für euch. Und damit verabschiede ich mich von euch. Dankeschön.

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1: Um 3 Uhr mit Marc Geißler. Nach der verheerenden Sturzflut in Nepal und dem benachbarten Tibet sind laut den Behörden vor Ort mindestens 160 Menschen ums Leben gekommen. Bundeskanzler Merz hat den Opfern und Angehörigen auf der Plattform X sein Mitgefühl ausgesprochen und erklärt, Deutschland stehe bereit, um Unterstützung zu leisten. Aus der Nachrichtenredaktion Christiane Rüther.
2: Es sind dramatische Bilder. Eine riesige Sturzflut schwemmt Häuser, Straßen und Brücken davon. Mehrere hundert Menschen werden noch vermisst, darunter viele Urlauber. Die Region im Norden Nepals ist ein bekanntes Trekkingziel und berühmt für ihre spektakulären Himalaya-Landschaften. Außerdem sollen sich dort zahlreiche Pilger aufgehalten haben, die auf dem Weg nach Tibet waren. Ob auch Deutsche unter den Vermissten oder Toten sind, ist derzeit unklar. Aus dem Auswärtigen Amt hieß es, das gesamte Ausmaß der Sturzflut sei aktuell schwer abzuschätzen, die Lage sehr unübersichtlich.
1: Nach einem vereitelten mutmaßlichen Brandanschlag, Verzeihung, auf eine Drohnenfabrik in der Slowakei, ist ein Verdächtiger in Hamburg festgenommen worden. Es handelt sich laut slowakischen Behörden um einen 26-jährigen Mann aus Lettland. Er soll mit zwei weiteren Verdächtigen einen möglichen Anschlag vorbereitet haben. Die Fabrik liegt im Osten des Landes, nahe der ukrainischen Grenze. Inzwischen sitzt der 26-Jährige in Untersuchungshaft. Bundeskanzler Merz will den nächsten EU-Haushalt deutlich verkleinern. Für die Jahre 2028 bis 2034 schlägt die EU-Kommission ein Budget von rund 1,76 Billionen Euro vor. Merz hält das für zu viel und will mehrere hundert Milliarden Euro einsparen. Dafür sucht er Verbündete und hat deshalb die Regierungschefs aus den Niederlanden, Dänemark, Österreich, Finnland und Schweden heute nach Berlin eingeladen. Gemeinsam wollen sie den Druck auf die EU-Kommission erhöhen. Für Deutschland gilt als größten Beitragszahler, geht es um viel Geld. Die Verhandlungen dürften da schwierig werden, denn am Ende müssen alle 27 EU-Staaten dem Haushalt zustimmen. Kurioser Fund bei einer Kartoffelernte in Niedersachsen. In einem Betrieb im Landkreis Osnabrück ist eine 40 cm große Splitterbombe aus dem Zweiten Weltkrieg zwischen den Kartoffeln aufgetaucht. Die Bombe war dabei nicht nur von der Erntemaschine mit aufgenommen worden, sie lief anschließend auch unbemerkt über das Förderband und durch die Sortier- und Waschanlage. Erst danach bemerkten Beschäftigte den ungewöhnlichen Gegenstand und alarmierten die Polizei. Der Kampfmittelräumdienst musste die Bombe daraufhin kontrolliert sprengen. Dafür wurden vorsichtshalber auch einige Häuser geräumt. Das Wetter für Deutschland. In der Nacht bleibt es wechselhaft. Die Temperaturen gehen runter auf bis zu 11 Grad. Heute vor allem im Osten viel Sonne, im Westen dagegen wechselhafter. Am Nachmittag ein paar Regenschauer. Dazu wird es nochmal warm mit Temperaturen zwischen 23 und 34 Grad. Es ist 3.03 Uhr.
3: Hier ist die junge Nacht, wir schauen auf die Straßen und los geht's mit der A1 Euskirchen Richtung Köln. Der Tunnel Löwenich ist zwischen Kreuz Köln-West und Köln-Bocklemünd bis ca. 5 Uhr gesperrt. Die A1 Hamburg Richtung Lübeck ist zwischen Kreuz Bargteheide und Bad Oldesloe wegen Fahrbahnerneuerung bis 6 Uhr dicht. Bis 5 Uhr gesperrt wegen Bauarbeiten ist es außerdem auf der A8 München Richtung Salzburg zwischen Bad Reichenhall und Grenzübergang Bad Reichenhall. Die A25 Geesthacht Richtung Hamburg trifft's besonders hart zwischen Allermöhe und Dreieck Hamburg Südost. Deshalb ist da gesperrt bis zum 20. September. Eine Umleitung ist eingerichtet. Und die A71 Sul Richtung Erfurt ist zwischen Stadt Ilm und Arnstadt Süd wegen Markierungsarbeiten bis ca. 6 Uhr dicht. Kommt gut durch!
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3: Schönen guten Morgen. Ich hoffe, es geht euch gut. Kerstin Breuer hier. Schön, dass ihr da seid. Ich habe jetzt Bruno Mars für euch. 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

0: Chainsmokers. Don't Let Me Down in der Jungen nach der ARD. Und hier und da hatten wir schon so ein bisschen Herbst-Vibes an manchen Orten in Deutschland in den letzten Tagen. Das bleibt ja jetzt nicht überall so. Und deswegen erst recht dachten wir uns, man könnte noch mal was Sommerliches schauen, oder?
1: Ich hätte alles gegeben für einen letzten Sommer wie diesen.
0: Ja, bevor wir die letzten Sommervibes nämlich komplett erreicht haben, gibt's jetzt noch einen neuen romantischen Film. Das sagt Brinja Becker aus dem Junge Nacht-Team, ne?
2: Ja, The Last Sunrise heißt er. Das ist wirklich so der Sommer in den Film gequetscht. Es geht um Rai, die hat eine harte Zeit eigentlich so hinter sich. Eine chronische Krankheit, viele Probleme. Aber dann will ihre Mom Rai mitnehmen in ihre Heimat.
3: Schatz, es wird toll. Es ist Mallorca.
4: Hey.
2: Ja. Einfach mal nach Mallorca.
0: Ja, geil. Aber was passiert denn da auf der Insel?
2: Da an dem Strand trifft Ryder natürlich Julian.
5: Es gehört sich nicht, Leute anzustarren.
6: Ich starr dich nicht an. Ich habe hinter dich geschaut. Ich werde jetzt gehen.
2: Ja, der hasst Touristen und erstmal auch Rai.
0: Ja, sicher. Aber ich habe ehrlicherweise ja auch schon ein, zwei Filme in meinem Leben gesehen, so romantische. Und deshalb gehe ich mal davon aus, das ändert sich schnell mit dem Hassen.
2: Ja, das ändert sich sehr schnell. Die beiden verlieben sich, obwohl Rai halt bald wieder zurück nach Hause muss, ja auch immer noch krank ist und auch ganz viele Geheimnisse in den beiden Familien es gibt.
0: Okay, und kann der Film denn was?
2: Ja, der hat einfach eine richtig schöne Sommeratmosphäre, schöne Menschen in schöner Umgebung, ganz viel Liebe und Selbstfindung. Und was mir besonders gut gefallen hat, dass die beiden immer wieder drüber reden, wie wichtig es ist, dass sie den Moment genießen.
1: Ich bin nur für kurze Zeit hier.
5: Dann sollten wir sie nutzen.
2: Ja, also ich kann den Film wirklich sehr empfehlen.
0: Das klingt auf jeden Fall schön. The Last Sunrise hört ihr, nee, seht ihr. Ihr seht ihr jetzt bei Prime, habt ihr gehört, in der Jungen Nacht. Guten Morgen, wow.

Also für mich sieht das nach Arsch aus. Die junge Nacht ist hier und was ich meine, ist die Zuckerwatte von Stella Lefty. Die hat vor ein paar Stunden so einen Insta-Post gemacht mit Zuckerwatte. An so zwei weißen Stäben hat sie die in der Hand und manche kommentieren, das wäre eine Herzform. Also die Zuckerwatte ist halt nicht einfach nur so ein Puffel, sondern in einer Form. Andere sehen da einen Kussmund. Aber Leute, ich sag, wie es ist, ich sehe da einfach nur Arsch. Aber Hauptsache, es sieht nur so aus und es hat nicht so geschmeckt. Hier ist Stella Lefty in der Jungnacht mit Boston. Oh.

0: Die junge Nacht ist hier um 3:30. Checken wir die Straßen. Und los geht's mit der A1. Euskirchen Richtung Köln. Zwischen Kreuz Köln-West und Köln-Bock-Klemmend im Tunnel Löwenich ist bis 5 Uhr gesperrt. Die A1 Hamburg Richtung Lübeck ist zwischen Kreuz Bargteheide und Bad Oldesloe wegen Fahrbahnerneuerung bis 6 Uhr gesperrt. Die A3 Köln Richtung Frankfurt, da gab es einen Unfall zwischen Montabaur und Raststätte Heiligenrot-West, ist deshalb gesperrt. Die A8 München Richtung Salzburg ist zwischen Bad Reichenhall und Grenzübergang Bad Reichenhall wegen Bauarbeiten bis ca. 5 Uhr gesperrt. Die A25 Geesthacht Richtung Hamburg ist zwischen Allermöhe und Dreieck Hamburg Südost wegen Bauarbeiten bis zum 20. September gesperrt. Eine Umleitung ist da eingerichtet. Und die A71 Suhl Richtung Erfurt ist zwischen Stadtilm und Arnstadt Süd wegen Markierungsarbeiten bis ca. 6 Uhr dicht. Gute Fahrt!
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0: Mit Kerstin Breuer. Schönen guten Morgen. Und ich frage mich wirklich, ob Lorena aus Münster Leute für ihre Hausparty gefunden hat. Die hat geschrieben 0221 567 89111, dass die heute mit ihren Girls auf der Jüdefelder Straße in Münster unterwegs ist, weil da sind irgendwie viele Bars. Die feiern den 20. Geburtstag einer Freundin und die machen am Freitag eine Hausparty. Und sie hat geschrieben, wir suchen da in dieser Straße mit den ganzen Bars, wir suchen auch Gäste für Freitag. Falls ihr da wen gefunden habt, meldet euch doch gerne nochmal rein. Das würde mich wahnsinnig interessieren. Ich hoffe, ihr kommt gut durch die Nacht oder kommt gut in den Tag, je nachdem, wo ihr gerade so körperlich und mental hängt. Jetzt mit Tame Impala und Jenny Drake.

0: Ihr habt ein Bumble- oder Tinder-Match, wollt die Person daten, aber stellt euch vor, der Typ wurde sogar schon mal verurteilt wegen Gewalt. Das sieht man in so einem Dating-Profil halt nicht und deswegen ist Clara aus Köln zum Beispiel vorsichtiger beim Daten.
1: Ich sag auf jeden Fall Freundinnen Bescheid vorher. Manche Freundinnen haben auch so meinen Standort über wo ist.
0: In Irland, da kann man jetzt bald online den Namen eingeben von dem Date und dann schauen, ob die Person vielleicht schon vorbestraft ist und deshalb gefährlich sein könnte. Vicky Merkulova aus dem Junge Nacht-Team, was ist denn das genau für eine Liste?
2: Das soll so ein offizielles Register sein, wo Namen drinstehen von Straftätern, die eben schon mal verurteilt worden sind. Zum Beispiel wegen häuslicher Gewalt, Sexualstraftaten, aber auch wegen Stalking oder Belästigung. Also nicht wegen Steuerhinterziehung oder so.
0: Boah, das ist so gruselig. Stell dir vor, der Name taucht dann echt da auf.
2: Ja, voll krass. Aber Clara aus Köln sagt, sie würde sich damit sicherer fühlen.
1: Wenn ich wüsste, die Person hätte schon mal, also wäre so auffällig geworden, gewalttätig gewesen oder so, dann würde ich die nicht daten.
2: Hörer Neff würde so eine Liste auch gut finden.
3: Man weiß halt auch nicht, wer vor einem steht, gerade bei sowas wie Blind Dates und so.
0: Wir sprechen auf jeden Fall nochmal weiter über die Hintergründe dieser Online-Liste für Straftäter in Irland und was es auch für Kritik daran gibt. Das machen wir ungefähr gegen 20 nach 4 hier in der Jungen Nacht.

BTS in der Jungen nach der ARD, 3.47 Uhr. Ich hoffe, ihr habt so langsam Endspurt in der Spät- bzw. Nachtschicht oder einen guten Start in den Tag. Oh.

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1: Um 4 Uhr mit Marc Geißler. Nach den verheerenden Überschwemmungen, die vor allem Nepal getroffen haben, wird das Ausmaß der Katastrophe sichtbar. Mehr als 160 Tote sind bisher gemeldet. Hunderte Menschen, darunter viele Touristen, werden nach wie vor vermisst. Lena Bodewein berichtet.
2: Eine Flutwelle aus Schlamm, Wasser und Geröll hat eine Schneise der Verwüstung entlang des Flusses Bote Kosi hinterlassen. In der Grenzregion von Nepal und dem chinesisch verwalteten Tibet sind die Rettungsarbeiten im Gange. Hilfsorganisationen und die Vereinten Nationen versuchen gemeinsam, Überlebende zu finden. Vor allem Touristen, die in der Himalaya-Region im Norden von Nepal unterwegs waren, werden vermisst. Auch 100 indische Pilger auf dem Weg zu einem als heilig verehrten Berg gehören dazu. Als die Flutwelle sich durch die Täler stürzte, wurden Menschen, Autos, Häuser mitgerissen, mindestens 19 Brücken weggespült und 13 Wasserkraftwerke zerstört.
1: Gut 1,5 Wochen vor der Landtagswahl in Sachsen-Anhalt ist der Ton im Wahlkampf rauer geworden. In der MDR-Wahlarena in Magdeburg lieferten sich CDU-Ministerpräsident Schulze und AfD-Spitzenkandidat Siegmund ein umkämpftes TV-Duell. Streit gab es vor allem über Wirtschaft und Migration. Schulze warf der AfD fehlende Konzepte für neue Arbeitsplätze vor. Siegmund kritisierte dagegen die CDU nach 24 Jahren Regierungsverantwortung und forderte unter anderem deutlich weniger Migration. Zwischendurch wurde es auch persönlich. Siegmund bezeichnete Schulze als Flachzange. Der CDU-Politiker wies die Wortwahl deutlich zurück. Bei den Umfragen liegt die AfD derzeit mit 42% klar vorn. Die CDU kommt auf 22%. Die Spielemesse Gamescom in Köln bereitet sich auf einen Besucheransturm vor, denn ab heute wird es voll. Zehntausende Gamerinnen und Gamer werden erwartet. Aus Köln, Martin Schütz.
3: Das Interesse gilt nicht nur den aufwendig präsentierten Blockbuster-Spielen, die an riesigen Ständen gezeigt werden. Schlangen bilden sich auch bei den Indie-Games, also Computerspielen, die Studierende oder kleine Entwicklerstudios auf den Markt bringen. Am Vormittag wird dann auch noch ein spezieller Gast in den Gamescom-Hallen vorbeischauen. Bundespräsident Frank-Walter Steinmeier besucht zum ersten Mal die Messe. Zunächst hält er eine Rede auf dem Gamescom-Kongress, der sich mit Themen wie der Zukunft von Spielen oder dem Potenzial von Spielen für die Bildung befasst. Anschließend will der Bundespräsident einen Rundgang über die Messe machen.
1: Das Wetter für Deutschland heute gibt's vor allem in der Osthälfte. Jede Menge Sonne. Im Westen wird es dagegen wechselhafter. Am Nachmittag sind dort ein paar Regenschauer möglich. Dazu wird's nochmal warm mit 23 bis 34 Grad. Am Freitag ziehen dann von West nach Ost Schauer und Gewitter durch. Dann kann es auch teils stürmisch werden. Die Höchstwerte zwischen 20 und 28 Grad. Die Zeit, es ist gleich 4.03 Uhr.
4: Hier ist die junge Nacht. Wir schauen auf die Straßen und starten mit der A1 Euskirchen Richtung Köln. Bis 5 Uhr gesperrt ist es da im Tunnel Löwenlicht zwischen Kreuz Köln-West und Köln-Bocklemünd. Die A1 Hamburg Richtung Lübeck ist zwischen Kreuz Marktheide und Bad Oldesloe wegen Fahrbahnerneuerung bis 6 Uhr dicht. Die A3 Köln Richtung Frankfurt, da gab es einen Unfall, deshalb aktuell gesperrt zwischen Montabaur und der Raststätte Heiligenrot-West. Die A7 Hamburg Richtung Flensburg, da ist der Elbtunnel gerade nach Auslösung der Höhenkontrolle gesperrt. Außerdem die A8 München Richtung Salzburg ist zwischen Bad Reichenhall und Grenzübergang Bad Reichenhall wegen Bauarbeiten bis 5 Uhr gesperrt. Die A25 Geesthacht Richtung Hamburg trifft sogar bis zum 20. September. So lange ist da wegen Bauarbeiten gesperrt. Zwischen Allermöhe und Dreieck Hamburg Südost eine Umleitung ist eingerichtet. Und aktuell haben wir außerdem die A71 Suhl Richtung Erfurt zwischen Stadt Ilm und Arnstadt Süd wegen Markierungsarbeiten bis ca. 6 Uhr gesperrt. Gute Fahrt euch.
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4: Ein Dude aus München hat sich einfach innerhalb von einem Jahr 821 Mal Essen bestellt. Das sind im Schnitt mehr als 2 Lieferungen pro Tag. Wer von euch war das? Falls du es zufällig hörst, bitte melde dich. 0221 56789 111. Kerstin Breuer hier. Guten Morgen.

0: Mucke machen und es gibt auch einen kleinen Spoiler.
1: Ja, wir wird's.
0: Was auch immer die daraus machen. Ich bin sicher, das wird genauso gute Vibes haben wie Magnetic. Hier ist der Bowser in der Jungnacht der ARD.

0: Woher weiß ich eigentlich, dass mein Date ein entspannter Typ ist und niemand, der eine kriminelle Vergangenheit hat? Vicky Merkulova aus dem Junge-Nacht-Team hat uns vorhin schon erzählt, dass in Irland jetzt ein Online-Register kommen soll. Da stehen die Namen drin von Straftätern, die schon mal verurteilt worden sind, wegen zum Beispiel häuslicher Gewalt oder Sexualstraftaten. Explizit für Frauen, damit sie sich schützen können, wenn sie jemanden daten. Vicky, warum gibt's denn jetzt so eine Liste bald ausgerechnet in Irland?
1: Wegen Jenny's Law. Das ist ein neues Gesetz, benannt nach Jenny aus Irland. Sie wurde von ihrem Ex getötet. Und was sie wohl nicht wusste, war, dass er vorher schon mal 2 Jahre im Gefängnis saß.
0: Ja, okay, das hat er ja wahrscheinlich auch nicht rumerzählt, ne?
1: Ja, nee, die Familie von Jenny hat das erst später auch im Prozess erfahren. Auch, dass er schon mal Frauen aus seinem Umfeld mit einem Messer angegriffen hatte. Und Jennys Bruder Jason fragt sich da, wie hätte sie es auch vorher wissen können?
2: How would Jennifer have ever known about that? And there is no system.
1: Hat er in einem irischen TV-Sender gesagt.
0: Bei uns in Deutschland, da gibt es so eine Liste ja nicht. Ist da was in Planung irgendwie?
1: Nee, ist nichts geplant, aber dieses Gesetz ist auch am Ende nicht ganz perfekt. Die Kritik ist, nach 3 Jahren können Täter beantragen, aus diesem Register auch gelöscht zu werden. Und es ist halt auch krass, dass so Namen einfach öffentlich von jedem einsehbar sind.
0: Ja, schon, aber es kann halt auch ein krasser Schutz sein, ne? In Irland, da sollen Frauen bald checken können, ob die Person, die man datet, vielleicht schon mal wegen einer Gewalttat verurteilt wurde.

0: Hier ist die junge Nacht um 16:30. Checken wir nochmal die Straßen und los geht's mit der A1 Euskirchen Richtung Köln. Zwischen Kreuz Köln-West und Köln-Bocklemünd im Tunnel Löwenich ist bis ca. 5 Uhr gesperrt. Die A1 Hamburg Richtung Lübeck ist zwischen Kreuz Bagdeheide und Bad Oldesloe wegen Fahrbahnerneuerungen bis 6 Uhr gesperrt. Die A3 Köln Richtung Frankfurt ist zwischen Montabaur und der Raststätte Heiligenroth-West nach einem Unfall gesperrt. Die A7 Hamburg Richtung Flensburg, da ist der Elbtunnel nach Auslösung der Höhenkontrolle gesperrt. Die A8 München Richtung Salzburg ist zwischen Bad Reichenhall und Grenzübergang Bad Reichenhall wegen Bauarbeiten bis ca. 5 Uhr gesperrt. Die A25 Geesthacht Richtung Hamburg ist zwischen Allermöhe und Dreieck Hamburg Südost wegen Bauarbeiten bis zum 20. September gesperrt. Da gibt es eine Umleitung. Und letzte Meldung aktuell von der A71 Suhl Richtung Erfurt ist zwischen Stadt Ilm und Arnstadt Süd wegen Markierungsarbeiten bis ca. 6 Uhr dicht. Gute Fahrt euch!
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0: Hey moin, Kerstin Breuer hier. Schön, dass ihr da seid. Ich hoffe, ihr kommt gut in einen wunderbaren Donnerstag und vielleicht schreibt ihr euren liebsten Freunden heute mal eine sweete Nachricht. Es gibt eine neue repräsentative Umfrage, die sagt nämlich, dass Freundetreffen zwar immer noch die wichtigste soziale Freizeitaktivität ist, aber dass sie an Wert verloren hat und dass es immer unwichtiger wird für ganz viele, seine Freunde zu treffen. Und das finde ich voll schade, weil es gibt doch nichts Besseres als gute Freundschaften auf der Welt, oder? Also vielleicht eine liebe Nachricht schreiben und fragen, wann treffen wir uns das nächste Mal?

Sascha mit Scream. Ihr hört die junge Nacht der ARD am Donnerstagmorgen. Und vielleicht ja, seid ihr ein bisschen wie Harry Styles und geht gerne duschen. Er macht das allerdings nicht nur aus Sauberkeitsgründen, sondern für ihn ist es tatsächlich, hat er jetzt erzählt, das Wichtigste auf der Tour, duschen zu gehen. Und halt wirklich nicht wegen des Schweißes, weil wenn er da immer so rumjappt und so, natürlich ist er wahrscheinlich hart am Schwitzen, aber er braucht das Duschen eher, um wieder auf sein Leben klarzukommen. Der hat jetzt, also Harry Styles hat jetzt dem W Magazine ein Interview gegeben und meinte da so, ja, wenn er auf der Bühne steht und performt vor zehntausenden Menschen, dann kommt er tatsächlich irgendwann an den Punkt, an dem er denkt, wow, ich bin gerade der Mann. Er sagt sogar, er fühlt sich dann fast wie ein Gott auf der Bühne. Weil ja alle wegen ihm da sind, weil er alle seine Songs mitgrölen, weil er alle ihn anjubeln. Verstehe ich schon, dass das was mit einem macht so. Gott, auch großes Wort irgendwie. Aber naja, jetzt will er sich auf jeden Fall immer wieder bodenständig machen, also sozusagen bodenständig duschen nach den Konzerten. Ja, und das scheint mit so einer Duschbrause zu funktionieren bei ihm. Er sagt nämlich, wenn man unter der Dusche steht, so nackt, verletzlicher, schutzloser als irgendwo sonst, dann ist das eben das absolute Gegenteil von dem, was er auf der Bühne fühlt. Hat er einen Punkt, oder? Das ist er mit American Girls.

von Kalma. Es ist 4.51 Uhr. Die letzten, die sind jetzt hoffentlich auch langsam mal durch hier mit der Nachtschicht. Ihr hört die junge Nacht der ARD. Voll schön, dass ihr heute am Start wart. Ich bin Kerstin Breuer und wenn ihr Bock habt, dann, liebe Leute, könnten wir uns morgen tatsächlich wiederhören. Ab 0 bis 5. Und hier Sabrina Carpenter, die ist mit Sicherheit auch dabei. Das ist sie jetzt für euch mit Please, Please, Please. Kommt gut nach Hause oder in den Tag.

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1: Um 5 Uhr mit Wolfgang Berger. Nepal und das angrenzende Tibet meldet nach der verheerenden Flutwelle 160 Tote. Hunderte Menschen werden noch vermisst. Aus Hyderabad, Lena Bodewein.
2: Vor allem Touristen, die in der Himalaya-Region im Norden von Nepal unterwegs waren, werden vermisst. Auch 100 indische Pilger auf dem Weg zu einem als heilig verehrten Berg gehören dazu. Als die Flutwelle sich durch die Täler stürzte, wurden Menschen, Autos, Häuser mitgerissen, mindestens 19 Brücken weggespült und 13 Wasserkraftwerke zerstört. Die Ursache für die Sturzflut sehen Forschende in einem Gletscherabsturz. Eine riesige Eismasse sei hunderte Meter herabgestürzt und hätte dadurch eine Lawine aus Eis und Geröll in Gang gesetzt.
1: Meta hat die Social-Media-Konkurrenz aufgerufen, ebenfalls Beschränkungen für Jugendliche einzuführen. Der Konzern erklärte, auch Snapchat, TikTok und YouTube sollten zeit- und nächtliche Zugangssperren erlassen. Das hatte Meta laut Gerichtsunterlagen in einem Vergleich mit 29 US-Bundesstaaten zugesagt, die den Konzern wegen Suchtgefahren verklagt hatten. Außerdem ergab der Vergleich, dass die Instagram- und Facebook-Mutter umgerechnet mehr als 14 Milliarden Euro zahlt. Das Geld soll an psychosoziale Projekte gehen. Nach dem Bundeskabinett wollen nun die Spitzen von Union und SPD über die von der Regierung geplanten Reformen sprechen. Hauptthemen werden Rente und Pflege sein. Bundeskanzler Merz hat gerade noch mal betont, dass er die abschlagsfreie Rente nach 45 Beitragsjahren abschaffen will. Trotz Widerstand auch aus den eigenen Reihen. BR-Recherchen haben eine Sicherheitslücke in deutschen Mobilfunknetzen aufgedeckt. Es genügte ein einzelner Anruf, um an genaue Geräteinformationen von Smartphones zu kommen. Aus München, Maximilian Zierer.
3: Nach Recherchen des Bayerischen Rundfunks betraf die Sicherheitslücke die Mobilfunknetze von Telekom, Vodafone und Telefonica O2. Im Hintergrund übermittelten die Netze oftmals sensible Informationen über das Smartphone des Angerufenen an den Anrufer, darunter die E-Mail-Kennnummer oder Angaben zu Betriebssystemversion und Handymodell. In einem Test konnten BR-Reporter so an Geräteinformationen des CDU-Bundestagsabgeordneten Roderich Kiesewetter gelangen, der im Auswärtigen Ausschuss sitzt. Kiesewetter sprach im BR-Interview von einem gravierenden Einfallstor für ausländische Nachrichtendienste.
1: Die vier deutschen Clubs in der Fußball-Champions League erfahren am Abend, wer ihre Gegner sind. Im Fürstentum Monaco werden die Paarungen für Bayern München, Dortmund, Leipzig und Stuttgart ausgelost. Der erste Spieltag der Ligaphase beginnt dann Dienstag in einer Woche. Das waren die Nachrichten. Das Wetter in Deutschland. Tagsüber teils heiter, im Westen öfter Schauer und Gewitter. 22 Grad an der Ostsee bis 34 Grad am Oberrhein. Am Freitag unbeständig, im Südosten länger freundlich bei 20 bis 30 Grad. Jetzt ist es 5.03 Uhr.
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1: So, und Grüße gehen nochmal raus an die armen Menschen, die gestern in dem Kettenkarussell auf dem Hamburger Dom festsaßen.
2: Oh ja.
1: In 20 Metern Höhe, mehrere Stunden. Das größte transportable Hochkettenkarussell Deutschlands, nach Angaben der Veranstalter. Das ist einfach stehen geblieben.
2: Boah, das nervt ja nur.
1: Und wir beide gehen ja auch gerne auf den Jahrmarkt. So,
2: ja,
1: wir waren auch schon
2: das.
1: Mit dem Enjoy-Team irgendwie auf dem Hamburger Dom. Du hast dann sogar mal ein paar Durchsagen gemacht. Und dieses Kettenkarussell ist was durchaus auch wir beide gemacht hätten. So.
2: Voll.
1: Und jetzt stelle ich mir vor, dann hängst du da oben in 20 Metern Höhe, so am Anfang.
2: Ist
1: noch
2: vielleicht
1: witzig.
2: So gute Aussicht erstmal.
1: Genau,
2: mal, ne?
1: Machst du erstmal noch ein paar Insta-Videos.
2: Ha.
1: Genau,
2: guck
1: lustig.
2: Mal hier.
1: Ja, guck mal, wir hängen hier, war jetzt ja auch nicht so kalt am Anfang.
2: Ja.
1: 20 Grad, denkst du noch.
2: Mhm.
1: Aber die hingen da ja mehrere Stunden wirklich fest und waren zum Teil dann unterkühlt. Mussten natürlich von Feuerwehr und Sanitätern da irgendwie umsorgt werden. Und das ist schon krass.
2: Und was ist schlimmer, wenn man richtig doll auf Toilette muss und ich weiß, wann man da runterkommt?
1: Ja.
2: Oder Handy-Akku leer?
1: Naja, Toilette auf jeden Fall.
2: Echt?
1: Ach, Gregor.
2: I'm so sorry.
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4: Unser Kollege Martin hat wieder sein Sudoku-Heft rausgekramt. Der trifft sich ja jeden Tag mit unserer Generation 80+ zum Schnacken, um ein paar Lebensweisheiten einzufahren und heute um folgende Frage zu stellen. Was kannst du dir so überhaupt nicht merken?
5: Die ganzen Nummern, die man hat, diese, wie nennen sie sich noch?
3: Telefonnummern?
5: Nee, wo man diese ganzen Buchstaben so braucht.
3: Ach so Passwörter.
5: Ja.
3: Ach,
5: die finde ich furchtbar.
3: Ah, ja. Hast du da so ein Muster?
5: Immer so ein bisschen die Anfangsbuchstaben von meinen Enkelkindern und so. Zum Beispiel Subi. Eine Enkeltochter heißt Susanne, die andere Bianca.
3: Ich würde dir aber raten, Subi ab jetzt nicht mehr zu benutzen als Passwort. Weil jetzt wissen wir es. Jörn, was kannst du dir nicht merken?
6: Namen.
3: Mhm. Wie heiße ich denn?
6: Martin, das weiß ich.
3: Ah, das weißt du, okay.
7: Aber ansonsten kann ich mir eigentlich noch alles gut merken. Ich weiß, wie meine Kinder heißen.
3: Das ist schon mal gut, ja. Ellen, was kannst du dir nicht merken?
8: Meine Tochter hat einen großen Innenhof. Und ich weiß immer nicht, wie das heißt. Und ich konnte mir das Wort Atrium nicht merken.
3: Boah,
8: das Wort habe ich so gelernt. Wie verrückt. Nun kriegte ich ein Kreuzworträtsel in die Hand. Und da stand Innenhof auf Latein. Oh, da war ich ja glücklich. Ich konnte Atrium sagen. Ich war so glücklich. Atrium.
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2: Wie viel ist euch euer Kuscheltier wert?
3: Oh,
2: jetzt in Moneten. Das Ding ist, ich frage, weil ich habe mich gestern mit Freunden unterhalten, die kamen gerade frisch aus dem Urlaub zurück, die waren in einem Hotel und die haben ihr Kuscheltier dort vergessen.
3: Ach nein.
2: Das Hotel ist sehr hinterher, was sowas angeht, Lost and Found Station, da funktioniert alles perfekt, einwandfrei. Rückreise für diesen kleinen Teddy, inklusive Gebühren, knapp 90 Euro.
3: Das ist schon nicht wenig,
2: was,
3: ne?
2: Aber, was fühlt ihr da?
3: Naja, man wird es halt machen, weil es ist das Lieblingskuscheltier. Du willst ihn da ja auch nicht sitzen lassen. Also, nein, das würde ich auf gar keinen Fall machen. Du würdest zahlen, aber irgendwo ist wahrscheinlich eine Grenze erreicht, oder?
2: Ja, habe ich auch gedacht. Also, sie haben es auf jeden Fall gemacht und ich hätte es genauso gemacht. Ja. 90 Euro. Ich glaube, also, wenn ich so wirklich überlege, also wenn die auch jetzt mit 200 Euro
3: oh,
2: kommen.
3: Oh nee, 200 finde ich schon heftig.
2: Aber der Teddy.
3: Ja, da muss man da nochmal hinfahren. Dann ist es wahrscheinlich günstiger, nochmal hinzufahren.
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0: Einen wunderschönen Morgen, Leute. Es ist doch Enjoy.
1: Gerade wieder die typische norddeutsche Unterhaltung am frühen Morgen miterlebt. Ich meine, ja, es ist auch noch sehr früh. Vielleicht ist es auch die frühe deutsche Unterhaltung.
0: Ich denke.
1: Bei der Tankstelle einen Kaffee geholt und dann war vor mir einer. Und der Tankstellenwart, die kennen sich wohl, weil der wahrscheinlich jeden Tag da ist.
0: Hm?
1: Moin, moin, na, jo. Und, jo, Maloche.
0: Nein, nein, nein.
1: Nein, das ist nicht ausgedacht. Ich stand daneben, habe auf meinen Kaffee gewartet und habe so in mich reingegrinst. Und dann
0: Maloche?
1: Hat er noch irgendwie, ja, Maloche. Und dann hat er noch irgendwas gefragt mit irgendwie, wie geht's deinem Kollegen? Ja, der muss heute auch wieder ran nach dem Urlaub, der hat gar keinen Bock. So, das waren drei Sätze, die sie, glaube ich, in diesen 10 Minuten geschafft haben.
0: Geil.
1: Und ich habe mich sehr abgeholt gefühlt.
0: Aber kann man Maloche immer sagen? Also Malochen wir auch? Nee, ne?
1: Maloche ist Arbeit, ne? Maloche kommt ja auch nicht von hier, die kommt aus dem Pott oder was, die Maloche?
0: Ja, bei Malochen muss man schon schwitzen, wenn man
1: arbeitet. Bei Malochen würde ich auch sagen, ist eher was Handwerkliches, wo man wirklich, also richtig arbeitet.
0: Oder? Ja, wo man wirklich den Körper auch anstrengt und Geist.
1: Also viel Spaß bei der Maloche vielleicht gleich.
0: Ihr seid Ehrenmenschen.

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5: Guten Morgen, 6 Uhr.
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6: Ja, das ist schon krass. In den Mobilfunknetzen, die wir jeden Tag mit unserem Smartphone nutzen, ist eine Sicherheitslücke aufgefallen. Nils Hansen aus den Enjoy-Infos, wozu führt die denn?
7: Na, es genügt ein einziger Anruf, um an genaue Geräteinformationen von Smartphones zu kommen. Das hat eine Recherche von unseren Kolleginnen und Kollegen vom BR aufgedeckt. Mehr dazu von Enjoy-Reporter Maximilian Zierer.
8: Nach Recherchen des Bayerischen Rundfunks betraf die Sicherheitslücke die Mobilfunknetze von Telekom, Vodafone und Telefonica O2. Im Hintergrund übermittelten die Netze oftmals sensible Informationen über das Smartphone des Angerufenen an den Anrufer, darunter die E-Mail-Kennnummer oder Angaben zu Betriebssystemversion und Handymodell. In einem Test konnten BR-Reporter so an Geräteinformationen des CDU-Bundestagsabgeordneten Roderich Kiesewetter gelangen, der im Auswärtigen Ausschuss sitzt. Kiesewetter sprach im BR-Interview von einem gravierenden Einfallstor für ausländische Nachrichtendienste.
7: In Nepal hat es gestern eine Sturzflut gegeben. Dabei sind mindestens 162 Menschen gestorben. Außerdem werden hunderte Menschen vermisst. Die Flut wurde offenbar ausgelöst durch einen Gletscher, der abgeschmolzen und in einen Fluss gestürzt ist. Das sagt die Katastrophenschutzbehörde von Nepal, nachdem sie Satellitenbilder analysiert hat. Auch in China sind durch die Flut mindestens 3 Menschen gestorben. Mehr als 550 werden vermisst. Machen Social-Media-Apps Kinder und Jugendliche süchtig? Darum ging es in einem Gerichtsprozess in den USA gegen Meta, dem Konzern hinter Facebook und Instagram. Am Ende wurde sich auf strengere Jugendschutzregeln in den USA geeinigt. Für Instagram und Facebook wird es dort Zeitlimits geben. Nachts sollen die Apps dann gesperrt sein. Jetzt ruft Meta die Konkurrenten Snapchat, TikTok und YouTube auf, mitzuziehen. Heute Abend steht fest, gegen wen die 4 deutschen Clubs in der Champions League spielen werden. Die Gegner für Bayern München, Dortmund, Leipzig und Stuttgart werden in Monaco ausgelost. Der erste Spieltag der Ligaphase beginnt dann Dienstag in einer Woche.
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6: Ja, gerade auf jeden Fall ein bisschen milder als gestern um die Uhrzeit. 14 Grad in Kloppenburg am Stadtpark in Niedersachsen, 13 in Schwan am Bootsverleih Mecklenburg-Vorpommern. Heute bekommen wir wieder so einen Mix aus Sonne und Wolken. In Niedersachsen gibt es später von Südwesten her so ein paar kleine Schauer und Gewitter. Ansonsten bleibt es bis zum Abend hin trocken, 22 bis 30 Grad maximal.
5: Juhu, das ist ja geil. 3 nach 6, wir schauen auf die Straßen. Eine Meldung von der A25, Geesthacht Richtung Hamburg. Die ist zwischen Allermöhe und Dreieck Hamburg Südost wegen Bauarbeiten bis zum 20. September gesperrt. Gute Fahrt.
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6: Und das müssen wir nochmal ganz kurz vor euch nacherzählen, Leute. Kurz bevor hier die erste Ausgabe der Enjoy Infos passiert ist, kam Nils Hansen ins Studio. Ausnahmsweise ohne Brillengestell,
5: ja,
6: auf der Nase.
5: Ist mir auch aufgefallen.
6: Und ich fragte, hast du Linsen drinne? Und ja, er so, nee, ich bin geheilt.
9: Das ist richtig.
6: Also ohne das Berliner. Und dann hast du dir die Kopfhörer aufgesetzt und nicht weiter geredet. Richtig. Nee, was ist denn passiert?
9: Nein, du hast schon recht, es sind Kontaktlinsen, ich bin nicht geheilt. Ah. Es ist alles wie immer.
6: Ah, schade, ey.
5: Steht dir beides, mit oder ohne Brille?
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0: Na geil, hallöchen, 6:09, es ist Enjoy.
1: Stellt euch mal vor, es gibt ein neues Gesetz. Singles und Unverheiratete dürfen nur noch in einer Nacht im Jahr Sex haben.
0: Skandal.
1: Das ist zum Glück nur ein Film.
2: Ich suche einfach einen Typen, der nett ist auf die wahre Liebe in der unromantischsten Nacht des Jahres.
0: Ja, One Night Only heißt der Film, startet heute im Kino und Enjoy Kinemann Marcel nimmt uns mit in diese eine besondere Nacht.
3: Ja, es gibt doch diese Horrorfilmreihe The Purge. Da darf ja einmal im Jahr straffrei gemordet werden. Und dieser Film ist hier quasi also sowas wie die Sex Purge. Unter anderem mit Callum Turner. Er darf auch ran in diese Nacht. Er ist aber hin und her gerissen, weil das Interesse ist schon irgendwie da, das Date aber eher nicht.
4: Ich bin auch
2: Ellie.
4: Wie wär's mit uns?
2: Deine Ohren sehen aus wie Autotüren.
4: Tja, deine Nase ist zu klein für dein Gesicht.
2: Mit deinem Kinn kann man Holz hacken.
4: Deine Beine machen keinen Sinn.
2: Dein Haaransatz macht keinen Sinn.
3: So, und wie lautet nochmal das alte Sprichwort? Erstens kommt wer anders und zweitens als man denkt.
0: Okay, und geht's jetzt im Film ab oder nicht?
3: Nee, das ist eine Rom-Com FSK 12. Also da wird dir nicht wirklich der Pornhub-Katalog vorgetanzt.
0: Ach so.
3: Es ist so USA-typisch, prüde, alles so angedeutet, irgendwie im Halbschatten oder in Unterwäsche. Das macht aber nichts. Weil die Story funktioniert. Die hat wirklich nette Spielereien drin. Nur in Sachen Logik ist das natürlich sehr häufig. Der Kino-Coitus Interruptus.
0: Oha.
3: Trotzdem ist das launig. Das ist eine schöne, andere Art Rom-Com für diesen Sommer. Auch dank Callum Turner.
0: Boah, crazy Idee auf jeden Fall, oder?
1: Dankeschön, Marcel. One Night Only ab heute im Kino. Da sagen wir doch viel Spaß beim Gucken, falls ihr es guckt.
0: Geil. Jetzt der Kid Laroi, Justin Bieber. Stay. Ist immer noch ein Brett, oder?

0: ihr seid ja schon wach. 6.17 Uhr, hier ist eure Enjoy Morning Show. Hallöchen.
1: Ey, ganz kurz, ne? Thema Fitnessstudio.
0: Ja.
1: Welches Team seid ihr? Morgens vor der Arbeit oder nachmittags?
0: Ich mache ja eher abends Pilates, also Viertel nach sechs.
1: Genau, ich bin auch eher nach der Arbeit.
0: Ja, ja.
1: Und ich wollte heute Morgen aber so auf dem Weg zur Arbeit Sterne fotografieren, wie ich es öfter mache.
0: Ja, was man so morgens macht vor der Arbeit.
1: Bin ja ein romantischer Typ.
0: Ja, ja, ja, klar.
1: Und bin einfach in meinen Nachbarn reingelaufen. Ich so, hä, was machst du denn hier? Hast du Frühschicht oder was? Nee, nee, ich geh ins Gym.
0: Ach, krass.
1: Okay. 5 a.m. Club oder was? Also, nein, normalerweise 4 a.m., aber ich wollte heute ein bisschen ausschlafen. Ich dachte mir, ey, wie krass kann man denn performen?
0: Oh, wirklich gleich nach dem Aufstehen dann schon direkt zum Sport?
1: Direkt los vor der Arbeit, 2 Stunden am Pumpen.

0: Boah, keine Ahnung. Das ist einfach so ein krasser Song.
1: Ja.
0: Eminem Without Me, 6:25 Uhr. Enjoy. Guten Morgen, Leute.
1: Und das hier ist wieder der Beweis, wenn man dran glaubt und dafür kämpft, dann kann man es schaffen. Das klingt kitschig, aber egal wie groß der Traum ist, man kann es schaffen. Rede ist von Olivia Dean, mittlerweile großer Star. Früher kannte sie fast keiner, da war sie nämlich noch Background-Sängerin.
0: Bei Rudimental stand sie hinten und hat einfach mitperformt. Sie selbst sagt, ich fand mich gar nicht gut, aber ich habe anscheinend für einen guten Vibe auf der Bühne gesorgt.
1: Süß.
0: Und mittlerweile steht sie einfach vorne.
1: Ja.
0: Und das zu Recht. Hören Sie hier mit So Easy. Guten Morgen, Leute.
1: Moini.

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4: Gleich 7:30 guten Morgen.
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5: Ja, ich liebe Social Media schon, ne? Man kriegt coole Inspo, es gibt witzige Leute, es lenkt einfach mal ab. Aber logisch, da ist nicht alles toll und vor allem nicht für die Augen von Kindern oder Jugendlichen geeignet. Und genau die wurden jetzt mal in einer großen Umfrage gefragt, wie sie zu Social Media stehen. Nils Hansen aus den Enjoy Infos, was ist das Ergebnis?
6: Die meisten Befragten zwischen 12 und 17 finden Social Media zwar grundsätzlich gut, trotzdem sagt mehr als die Hälfte von ihnen, dass es bis zu einer bestimmten Altersgrenze ein Verbot geben sollte. Das ist rausgekommen bei einer Umfrage der Techniker Krankenkasse unter 1400 Jugendlichen. Mehr dazu von Enjoy-Reporterin Betül Sarikaya.
7: Cybermobbing, unrealistische Körperbilder, stundenlange Scrollen. Soziale Medien bergen Risiken für Jugendliche. Trotzdem stehen viele von ihnen Instagram, TikTok und Co. positiv gegenüber. 80% der 12- bis 17-Jährigen glauben, dass ihnen Social Media gut tut. Aber gleichzeitig befürwortet mehr als die Hälfte ein Verbot für unter 14-Jährige. Und fast die Hälfte kann sich auch mehr Schutz vorstellen, zum Beispiel indem auf den Plattformen selbst Hinweise zu möglichen Gefahren stehen oder mit Hilfe von speziell geschulten Ansprechpersonen in der Schule.
6: Heftige Bilder sind das aus Nepal und Tibet. Da hat es große Sturzfluten gegeben. 162 Menschen sind darin ums Leben gekommen. Hunderte werden noch vermisst. Auf Videos ist zu sehen, wie Häuser, Straßen und Brücken weggeschwemmt werden. Zwei Beschäftigte am Frankfurter Flughafen sind an Malaria gestorben. Das Robert-Koch-Institut vermutet, dass sie sich durch eine Mücke infiziert haben, die im Frachtraum eines Flugzeuges nach Deutschland gelangt ist. Vier weitere Mitarbeiter sind in medizinischer Behandlung. Malaria ist nicht von Mensch zu Mensch übertragbar. Die Fußballerinnen des VfL Wolfsburg haben gute Chancen, auch in dieser Saison wieder in der Champions League zu spielen. Das Team von Trainer Stefan Lerch gewann das Qualifikationshinspiel gegen Inter Mailand mit 2:0. Im zweiten Spiel mit deutscher Beteiligung trennten sich Eintracht Frankfurt und Paris Saint-Germain 1:1. Die Rückspiele sind dann am kommenden Mittwoch.
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8: Kommen wir fix mal zum Wetter, Leute. Heute gibt es so einen Mix aus Sonne und Wolken. In Niedersachsen gibt es später von Südwesten her so ein paar Schauer und auch einzelne Gewitter. Ansonsten bleibt es bis zum Abend hin meist trocken und warm. 22 bis 30 Grad maximal.
5: 6.32 Uhr, eine wichtige Info. Die A25 gestartet Richtung Hamburg ist zwischen Allermöhe und Dreieck Hamburg-Südost wegen Bauarbeiten bis zum 20. September gesperrt. Da ist aber eine Umleitung eingerichtet. Gute Fahrt.
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8: Jetzt mal eine Frage in die Runde. Welche Form von Deo benutzt ihr eigentlich? Also ein Roller, so ein Deo-Stein, so ein festes oder Sprüh? Wie sieht es bei euch aus?
5: Fest mittlerweile und bin ich sehr zufrieden mit.
8: Okay. Nils Hansen?
6: Deo-Roller.
8: Deo-Roller?
6: Ja.
8: Auch geil. Sprüh kommt gar nicht gut vor, ne? Also man merkt auch, wenn man morgens sprüht, das wird immer so richtig dolle kalt.
5: Arschkalt.
8: Und wir haben mal rausgefunden, woran das liegt. Das klären wir gleich in 6 Minuten bei Nice to Know.
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0: sind wir schon wieder. Hier ist Enjoy. Genau, 20 vor 7 haben wir's.
1: Sprühdeo am Morgen unter die Achseln. Boah, nee. Ist immer so kalt, ey. Aber warum eigentlich?
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0: Ja, hier gibt's so Start in den Tag immer Wissen zum Weitererzählen. Johnny aus dem Enjoy-Team, ist das Sprühdeo wirklich kalt oder fühlt sich das nur so an?
3: Nee, das fühlt sich nur so an. Also es wird in dem Moment erst kalt, wenn wir es aus der Dose raussprühen. Und dahinter steckt der Joule-Thomson-Effekt.
0: Nein, oh, doch. Das heißt bitte was?
3: Also pass auf, ich versuch's wirklich möglichst verständlich zu erklären. Aha. Ja. Also in der Deodose, da ist der Druck ja viel höher als draußen, als im Badezimmer.
0: Ja.
3: Weil in der Dose ja ganz viel drin ist. Ne? Also auf engem Raum ganz viel komprimiert. Mhm. Und damit es auch raussprühen kann, ne? Wenn wir draufdrücken, sprüht es ja raus. Deswegen ist viel drin und draußen ist weniger, sprüht raus. Verständlich, ne?
0: Ja,
1: ja, ja. Ja, ja. Okay.
3: Und wenn wir jetzt aufs Deo drücken, es raussprüht, dann fliegt das Gas bei uns im Badezimmer rum. Und der Druck, unter dem das Gas vorher stand, war ja vorher ganz hoch. Draußen ja viel geringer. Und dieser Druckunterschied sorgt dafür, dass es kalt wird. Denn diese Teilchen fliegen weg,
0: aha,
3: ne, verbinden sich eigentlich ein bisschen, mhm, wollen aber aneinander wegfliegen. Und dadurch kühlt es ab, weil es Energie kostet.
1: Ach,
3: Energie
1: so
3: ist Wärme, kühlt ab.
0: Ja.
3: Oh, das ist verständlich?
0: Ja, check ich.
1: Sind wir auch selber schuld, ne, wenn wir die Teilchen auseinanderreißen. Die wollen doch eigentlich kuscheln. Dann werden sie
3: genau,
1: halt
3: die wollen eigentlich kuscheln.
1: Man bestraft. Danke,
0: also
1: Johnny.
0: Also doch, Deo-Roller.
1: Ja.
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0: Ich glaube, den Song von Materia habe ich schon seit 2 Jahren nicht mehr gehört.
1: Oh, ist ja so gut.
0: Ein Kracher. 6.47 Uhr, Enjoy, guten Morgen.
2: Greg hat eben von seinen Nachbarn erzählt, den er schon auf dem Weg zur Arbeit getroffen hat. Der wollte schon Sport machen, ja, um die frühe Uhrzeit. Und Carsten aus Wolfsburg findet das ganz normal. Der hat geschrieben über die Enjoy-App, Thema Sport am Morgen. 5.30 Uhr aufstehen, dann 8 Kilometer radeln, dann Dusche und nachmittags / abends nochmal 15 bis 20 Kilometer Fahrrad fahren. Das jeden Tag, schreibt er.
0: Was für eine Maschine, ey. Aber man muss auch sagen, Fahrradfahren, auch geil. Weil du hast Spaß draußen, so, und erlebst was. Und nebenbei hast du auch ein kleines Workout. Ist eigentlich Win-Win und bist an der frischen Luft. Und heute bei dem Wetter bis zu 30 Grad. Sonne scheint, kaum Regen, da können wir uns drauf freuen.
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0: Wunderschönen guten Morgen. Enjoy ist hier. 6.54 Uhr haben wir es.
1: So, wo sollen wir den Blitzer denn als nächstes hinstellen? Fragt die Polizei Ratzeburg, und zwar euch in den Kreisen Herzogtum Lauenburg und Stormann in Schleswig-Holstein. Könnt ihr jetzt abstimmen, wo die Polizei Geschwindigkeitskontrollen machen soll.
0: Ja, das klingt irgendwie falsch rum erstmal, dass wir entscheiden, wo geblitzt wird. Aber Sophie Marie Jacobi von der Polizei Ratzeburg hat uns erzählt, dass sich da ganz oft Leute melden und sagen, ey, bei mir im Wohngebiet oder bei uns vor der Kita, blitzt da bitte mal.
2: Ganz oft kommen die von selbst auf uns zu, dass irgendwo zu schnell gefahren wird und sie da einfach ganz gerne mehr Polizeipräsenz hätten.
1: Jo, also deswegen gibt es eine Abstimmung, und zwar auf Facebook. Bis Sonntag könnt ihr da mitmachen, und dann geht's da los.
2: Am Ende haben wir pro Kreis einen Top-Ort, wo wir dann erstmal prüfen müssen, ob der überhaupt als Messstelle geeignet ist. Und dann wird pro Kreis an einem Ort der Wunsch der Bürger umgesetzt.
1: Boah, die Idee ist eigentlich ganz nice, ne? Diese Blitzerabstimmung. Hat die Polizei in Itzehoe und Flensburg auch schon gemacht.
0: Ja, und vielleicht rollen jetzt auch ein paar von euch mit den Augen und sagen, wie kann man denn wollen, dass andere Leute geblitzt werden? Aber ich denke, so gerade wenn Leute irgendwie sagen, so vor der Kita, wenn da gerast wird oder so, ich jetzt
1: ungeil.
0: Als Neumutter würde auch sagen, oh, ist irgendwie ungeil, fahr da mal irgendwie 30, so wie es sein soll. Nicht schlecht.
1: Finde ich auch geil.
3: Ein

0: Guten Morgen, 7 Uhr.
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2: Unser Handy kann mehr über uns verraten, als uns lieb ist, wenn uns jemand anruft. Und das sogar bevor wir das Gespräch überhaupt annehmen. Das hat der Bayerische Rundfunk recherchiert. Nils Hansen aus den Enjoy-Infos. Was kam da genau raus?
3: Ja, es hat eine Sicherheitslücke gegeben in mehreren Handynetzen. Durch die konnten Hacker Informationen abgreifen. Die versuchen ja immer wieder, in Handys zum Beispiel von wichtigen Personen in der Politik zu gelangen. Dafür nutzen sie eine Spionagesoftware. Allerdings müssen die Hacker dafür möglichst genau wissen, was für ein Handy ihr Opfer hat. Und das machen die großen deutschen Netzbetreiber ihnen ziemlich leicht. Mehr dazu von Enjoy-Reporterin Jenny Kallenbrunnen.
4: Es geht um die Mobilfunknetze von Telekom, Vodafone und Telefonica O2. Wenn wir die nutzen und uns jemand anruft, übermitteln die Netze im Hintergrund dem Anrufer oft sensible Informationen über unser Handy. Unter anderem können sie die 15-stellige Seriennummer übertragen, die jedem Handy zugewiesen wird. Die verrät zum Beispiel, um welches Modell es sich handelt und woher das Gerät kommt. Außerdem konnten die Anrufer durch die übermittelten Daten erkennen, ob auf dem Handy wichtige Sicherheitsupdates installiert waren oder nicht.
3: In Nepal hat eine heftige Sturzflut gewütet. Mindestens 162 Menschen sind in den Wassermassen ums Leben gekommen. Mehr als 1300 Menschen werden noch vermisst. Ersten Erkenntnissen zufolge wurde die Flut durch einen Gletscher ausgelöst. Der ist offenbar abgeschmolzen und in einen Fluss gestürzt, heißt es von der Katastrophenschutzbehörde. In China sind durch die Flut mindestens 3 Menschen gestorben. Lange durch Social Media scrollen kann auf die Stimmung drücken, merken auch junge Menschen, das zeigt eine Studie der Techniker Krankenkasse. Viele Jugendliche zwischen 12 und 17 finden Social Media zwar grundsätzlich gut, mehr als die Hälfte der Befragten sagt aber, dass es bis zu einer bestimmten Altersgrenze ein Verbot geben sollte. Im Schnitt sprachen sie sich für eine Altersgrenze von 14 Jahren aus. Die Gamescom ist eigenen Angaben zufolge das größte Gaming-Event der Welt und ab heute öffnet die Messe auch für normale Besucher. Hunderttausende Gäste werden jetzt erwartet. Viele von ihnen wollen neue Spiele testen, die erst noch veröffentlicht werden. Am Vormittag will auch Bundespräsident Steinmeier die Messe besuchen.
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2: Was zockt Steinmeier eurer Meinung nach? Denkt ihr so, Ego-Shooter macht er, oder?
5: Strategiespiele, glaube ich.
2: Strategiespiele,
6: ja, ich glaube, das sind diese Farmwild-Dinger, oder?
2: Auch, ja.
6: So Bauernhof und so.
5: Auf dem Handy?
6: Ja.
2: Ich denke auch, der ist ja viel unterwegs, da muss er auch mal Handy zocken.
6: Ist vielleicht.
2: So, wir gucken mal aufs Wetter. Heute gibt es so einen Mix aus Sonne und Wolken. In Niedersachsen gibt es von Südwesten her später so ein paar Schauer, auch Gewitter. Aber ansonsten bleibt es bis zum Abend hin trocken und schön. 22 bis 30 Grad maximal.
0: 3:07 auf den Straßen ist ein bisschen was los. A1 Osnabrück Richtung Bremen zwischen Bremen-Brinkum und Hemeling 4 Kilometer vor der Baustelle. Und denkt dran, die A25 Geesthacht Richtung Hamburg ist zwischen Allermöhe und Dreieck Hamburg Südost wegen Bauarbeiten noch bis zum 20. September gesperrt. Gute Fahrt!
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0: Wohl alle, bei Oma schmeckt's am besten. Und das sieht natürlich auch die grauen Schlau-WG so.
7: Meine Rouladen sind die besten.
2: Aber ist die Generation 80 Plus auch offen für veganes Essen? Hör mal, 6 Minuten.
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0: Na moin, Giorno, Enjoy ist hier, gleich 7.09 Uhr.
1: Also bei dem Thema sind schon einige wilde Diskussionen eskaliert. Mhm. Veganes Essen. Aber mit unseren LieblingsseniorInnen kann man ja wohl über alles reden, oder? Auch ohne Streit.
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0: Ja, unser lieber Kollege Martin ist mit der Generation 80 plus ja per Du und traut sich jetzt mal an die krassen Tabuthemen ran. Die Frage heute in der Grau und schlau WG: Hast du schon mal überlegt, vegan zu leben?
3: Nein.
4: Noch nie drüber nachgedacht?
3: Nein, auch nicht.
4: Wie das Leben wohl so wäre als Veganerin oder Vegetarierin?
3: Ganz tragisch wäre das. Also ich esse gerne Fleisch und so zwei, dreimal die Woche. Meine Rouladen sind die besten.
4: Renate, hast du schon mal überlegt, vegan zu leben?
5: Nee, ist nichts für mich. Ja. Ist das schlimm?
4: Ich beurteile nicht, nein.
5: Bist du Veganer?
4: Nee, auch nicht.
5: Ja gut, dann verstehen wir uns.
4: Könntest du für Menschen vegan kochen, wenn sie wollen?
5: Ja, könnte ich, aber ob das schmeckt, weiß ich nicht. Das darf ja auch nicht irgendwas in einer Pfanne gebacken werden. Du kannst denen ja keinen Pfannkuchen vorsetzen und die wissen, da ist ein Steak drin gewesen. Mhm. Da wird denen ja übel. Und mir wird ohne übel. Die sind ja auch allergisch gegen den Geruch schon.
4: Gegen deinen, oder wie?
5: Nee, für das, also die Knalliklern.
4: Boah, Digga.
5: Für das, was ich...
4: Nein, ich dachte, dass du dann auch nach Fleisch riechst, nach dem Kochen.
5: Das sagen die ja immer und das finde ich Blödsinn, das ist Quatsch.
4: Hilde, hast du schon mal überlegt, vegan zu leben?
6: Nein, das, was ich allerdings wenig esse, ist zum Beispiel Rindfleisch, aber das hat auch noch einen Grund, weil ich das gar nicht mehr kauen kann.
2: Okay. 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

0: So, hallöchen Leute, 17 Minuten nach 7. Enjoy hier.
1: Mikro anhilft im Radio. Es gibt gerade bei uns zu Hause zwei Lager, was den Pool angeht. Ne? Mein Mann Basti hat den gedanklich schon abgebaut.
0: Jetzt schon?
1: Ja, weil es ja so ein Hin und Her beim Wetter ist. Und ich sehe mich da irgendwann nochmal auf dem Flamingo oben drauf. Mhm. Und jetzt würde ich gerne von dir wissen.
0: Von mir?
1: Wie das.
0: Ich will nicht mit reingezogen werden in euren Ehestreit.
1: In Ehestreit. Ja. Nein, wie das Wetter jetzt und die nächsten Tage wird, weil das Problem ist ja, dass es nachts halt schon so kalt ist.
0: Mhm.
1: Und dann kühlt er sich ab. Aktuelle Temperatur vom Pool bei uns in Elmshorn. 17 Grad.
0: Ja, kannst ja fast Eisbaden machen, ne?
1: Ist so, ne?
0: Also heute wird ja nochmal ein guter Tag.
1: Mhm.
0: Zum Richtung Wochenende würde ich sagen, kühlst ein bisschen mehr ab. Also da wäre ich wahrscheinlich auch schon Team Basti. Aber ich sag mal so, der September, der hat ja auch immer noch ein paar goldene Tage.
1: Kann eigentlich noch werden,
0: und der,
1: ne?
0: Kann ja schon mal nochmal, also wir hatten ja auch schon mal Mitte September auch schon mal 40 Grad oder
2: dann
0: so.
2: Dann bleibt er noch stehen.
1: Basta.
0: Hast du gehört, Basti?

0: Hallöchen, Enjoy ist hier, 7.23 Uhr.
1: Was glaubt ihr, wer zockt mehr, Männer oder Frauen? Also laut einer Studie sind es tatsächlich Frauen, etwa 2,2 Stunden am Tag und damit etwa 20 Minuten länger als Männer.
0: Ja, in Köln läuft gerade die Gamescom, die weltweit größte Messe für Computer- und Videospiele. Wir zwei sind jetzt beide nicht so die Zockermäuse, aber wir haben uns mal umgehört. Warum geht ihr denn eigentlich zur Gamescom?
2: Also für mich war das früher so einfach das Ende der Ferien und jetzt gehe ich mit meinem Bruder hier hin und dann hat er dasselbe Gefühl, hoffentlich.
3: Einerseits die Menschen, aber andererseits auch einfach diesen Vibe, das Feeling, wie die Stände aufgebaut sind, was sich die ganzen Aussteller ausdenken.
4: Sehr viel Merch abgreifen, die ganzen Stände angucken und halt so die Spiele, die man auch selber dann aktiv spielt.
5: Aber die Stände an sich sind schon sehr bombastisch auch aufgebaut, schön bunt durchmischt auch, was ja auch angeboten wird, wie die Stände sich auch selbst darstellen.
6: Coole Leute, Leute kennenzulernen, neue Spiele anzutesten, das Gefühl haben, einfach unter Leuten zu sein, die einfach das Gleiche machen wie ich. Man fühlt sich einfach wohl.
1: Ja, nice. Die scheinen dort wirklich eine gute Zeit zu haben. Mein Kumpel Max ist auch heute Morgen auf dem Weg Richtung Köln, meinte zu mir, fahr mit der Karre runter und so, war richtig stolz.
0: Ach, süß,
1: fahren sie zu dritt, ja. Ich finde auch spannend irgendwie, fast 90% der Gamer sagen, dass sie durch Zocken halt Freunde gefunden haben.
0: Das finde ich richtig sweet.
1: Tolle Sache. Ende der Moderation.

0: Mor, hab 8. Godmorgen.
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2: Vielleicht sind euch auch schon die krassen Bilder begegnet aus Nepal. Unfassbare Wassermassen, die Häuser zerstören und Straßen und Brücken einfach so wegschwemmen. Eine große Sturzflut hat da gewütet. Nils Hansen aus den Enjoy Infos, was weiß man denn schon?
3: Ja, mindestens 162 Menschen sind in den Fluten ums Leben gekommen. Mehr als 1300 Menschen werden aber noch vermisst. Immer wieder gibt die Katastrophenschutzbehörde dort neue Zahlen raus. Beobachter gehen davon aus, dass sie auch noch sehr viel stärker steigen werden. Passiert ist die Sturzflut im Grenzgebiet zwischen Nepal und Tibet. Enjoy-Reporter Marco Spieker aus Neu-Delhi sagt uns, was wohl zu der Sturzflut geführt hat.
4: Als erstes hat man ja gesagt, ein Erdbeben, und es gab auch eine gewaltige Erschütterung, aber die wurde wohl ausgelöst durch einen gigantischen Eisblock, bis zu 1 Kilometer breit, der da aus dem Gletscher rausgebrochen und in die Tiefe gestürzt ist und der dann die Sturzflut verursacht hat. Und ganz dahinter steht natürlich der Klimawandel, von dem der Himalaya besonders betroffen ist, Gletscherschmelze, und das ist wahrscheinlich die letzte Ursache.
3: Immer wieder versuchen Hacker in Handys zu gelangen, von wichtigen Personen in der Politik zum Beispiel. Dafür müssen sie möglichst genau wissen, was für ein Handy ihr Opfer hat. Und das machen ihnen die 4 großen deutschen Netzbetreiber offenbar ziemlich leicht. Recherchen des Bayerischen Rundfunks haben eine Sicherheitslücke aufgedeckt. Die Netze können dem Anrufer im Hintergrund Details zum anderen Handy übermitteln. In der Nähe von Rostock soll ein riesiges Rechenzentrum gebaut werden für KI-Anwendungen. Nach NDR-Informationen plant das die Schwarzgruppe. Ihr gehört zum Beispiel Lidl oder Kaufland. Mehrere Milliarden Euro soll der Bau kosten. Heute Vormittag soll das Projekt dann offiziell werden. Ministerpräsidentin Schwesig will dann Details dazu vorstellen. Heute Abend steht fest, gegen wen die 4 deutschen Clubs in der Champions League spielen werden. Die Gegner für Bayern München, Dortmund, Leipzig und Stuttgart werden in Monaco ausgelost. Der erste Spieltag der Ligaphase beginnt dann Dienstag in einer Woche.
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5: Das Wetter heute eigentlich ganz sexy.
2: Mm.
5: Mit weichem S. Mix aus Sonne und Wolken. In Niedersachsen gibt es später von Südwesten ja so ein paar kleine Schauer und Gewitter. Aber ansonsten bis zum Abend größtenteils trocken und schön und warm. 22 bis 30 Grad maximal.
2: 7.32 Uhr, nur einen Stau gibt es von der A1 Osnabrück Richtung Bremen. Zwischen Bremen-Brinkum und Hemeling 4 Kilometer vor der Baustelle. Gute Fahrt.
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2: Und die will Emma aus Eutin in Schleswig-Holstein gerne haben. Guten Morgen.
6: Hi.
5: Alles gut?
6: Ja.
5: Ach, schön.
6: Alles gut.
5: Du kommst ja aus Eutin, ne? Hab ich gelesen?
6: Ja.
5: Da gibt's doch den tollen Ukleisee.
6: Naja, nicht ganz. Es ist eher Malente.
5: Fuck, ey. Und ich wollte einmal glänzen mit norddeutschem Wissen.
2: Er einmal seine Wetterdaten droppen, die er immer hat.
5: Ja, Mistbert. Schade. Okay, Emma, vergiss einfach das, was ich gerade gesagt habe. Wir spielen gleich eine kleine Runde Gefragt, Gejagt, okay?
6: Ja.
5: Oh, zum Glück, ey.
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0: 20 vor 8 haben wir es. Guten Morgen.
1: Ist easy aus Großplasten in Mecklenburg-Vorpommern zu schlagen.
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1: Also, jeden Morgen tritt jemand von euch in unserer Schnellradrunde an, um so viele Fragen wie möglich zu beantworten. Wer die meisten richtigen Antworten gibt, wird morgen Wochensieger oder Wochensiegerin und gewinnt 2 Tickets fürs Nina Chuba Konzert auf der Expo Plaza in Hannover.
0: Ja, aktuell führt Easy mit unglaublichen 7 richtigen Antworten. Wird sie jetzt überholt von Emma aus Eutin? Sie ist Grafikdesignerin, geht gerne ins Gym und joggen und malt gerne in ihrer Freizeit. Guten Morgen.
3: Guten Morgen.
0: Was malst du denn Schönes?
3: Alles Mögliche, aber gerne Porträts.
0: Das Emma, ist aber ja anspruchsvoll.
1: Was wir auch gesehen haben, du bist ja beruflich Grafikdesignerin, ne?
3: Mhm, genau.
1: Inwiefern beeinflusst eigentlich KI gerade dein Leben?
3: Ja, schon sehr.
1: Ja,
3: also es ist auf jeden Fall total wichtig, dass man sich damit auch beschäftigt. Es gibt natürlich auch jetzt viele Leute, die jetzt denken, sie können unseren Job ersetzen mit KI. Noch klappt das nicht so ganz. Aha. Aber wir nutzen das natürlich auch. Also,
1: okay, also es ist ein Geben und Nehmen.
3: Und so.
1: Aber es ist ein Geben und Nehmen, aber so geil ist es jetzt nicht, wenn die Leute dann davon ausgehen, dass man das euch ersetzen könnte, weil es ist ja auch kein, also ein Scheißgefühl einfach, ne?
3: Ja, und es ist noch auch, also es funktioniert nicht komplett.
1: Ja, zum Glück, ey.
0: Gott sei Dank.
3: Ja.
1: Gut, dann was jetzt richtig gut funktioniert hoffentlich, ist hier gefragt, ja, ne?
0: Ey, 7 richtige Antworten musst du mindestens schaffen oder schlagen. Toi, toi, toi, ich drück die Daumen.
3: Ja, danke.
1: Okay, Emma, deine Zeit startet jetzt. Aus wie vielen Ziffern besteht eine bundesdeutsche Postleitzahl?
3: 5.
1: Welche Farbe hat der gezackte Streifen auf Charlie Browns gelbem Shirt?
3: Schwarz.
1: Welche Popsängerin spielt im Film Joker Folie à deux neben Joaquin Phoenix?
3: Alter.
1: Lady Gaga. Wie der Name schon vermuten lässt, steht das Erzgebirgsstadion in welchem Bundesland?
3: Weiter.
1: Sachsen. Bezieht sich die Windrichtung darauf, wohin oder woher der Wind weht?
3: Woher?
1: Am Anfang welches Kafka-Romans wird die Hauptfigur Josef K. am Morgen seines 30. Geburtstages verhaftet?
3: Weiter.
1: Der Prozess. Die englische Abkürzung PIN steht für Personal Identification
3: Number.
1: Korrekt,
0: ja,
1: das war
0: da
1: drin.
0: Drin.
1: Personal Identification, Deutsch-Englisch gemischt einfach wie so ein
0: das
1: Dödel.
0: Ist ja auch egal, war ja schwierig. Und 4 richtige Antworten.
1: War aber auch schwer.
0: Ja, es waren nicht so easy Fragen irgendwie, aber hast du gut gemeistert. Trotzdem reicht das diese Woche leider nicht.
3: Ja, schade.
1: Emma, tut uns ganz so leid, ey. Aber mach dir trotzdem einen tollen Tag, ja?
3: Ja, mach ich. Dankeschön.
0: Und wenn ihr sagt, na 4, 5, 6, 7, 8, ich schaff doch alles, dann spielt doch jetzt mal mit und zockt um die Tickets für Nina Chuba in Hannover. Einfach anmelden über enjoy.de oder die kostenlose Enjoy-App.
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0: Mal anstand, bitte, wir gehen rein, Leute. 9 Uhr.
1: Was? 9 Uhr? 7.49 Uhr. Mann, Greg, ey. Dein Hirn heute Morgen. Aber ich hab auch nicht gut geschlafen.
2: Ja, das ist dann manchmal so. Ist auch in Ordnung.
1: Interessiert wahrscheinlich auch gar keinen, aber das Wetter vielleicht, ja? Meinst du, die Leute interessieren es, ob ich gut geschlafen habe?
2: Naja, ich glaube schon, dass man sich abgeholt fühlt, wenn man sagt, irgendwie, ich habe schlecht gepennt und man selber hat auch schlecht gepennt, dann denkt man, oh ja, geil. Ja, Partner, okay. Buddy.
1: Ja, wir sind eins, wir gehen durch dick und dünn, ey. Wir schaffen das, Greg.
2: Ja, ich nehme mich nicht ernst.
1: Doch, ich nehme mich ernst. Leute, so, heute Wetter. Bis zu 30 Grad, Sonne, Wolken in der Mix, es bleibt größtenteils trocken. Was will man mehr? Da kann man wirklich nicht meckern.
2: Wenn du dich gegenüber 100.000 anderen Bewerberinnen durchsetzt, dann weißt du auch, ich bin wohl ziemlich gut. So geht's den Mädels von Cat's Eye. Die wurden aufwendig gecastet. Ne? 120.000 Leute wollten wirklich in diese Band. 20 haben es in so ein krasses Casting-Programm mit Trainingscamp geschafft für K-Pop. Mhm. Ich habe da schon mal eine Doku drüber gesehen. Also da ist nichts mit irgendwie Entspannung und Pause. Da hast du eine Gesangklass, dann Tanzen, dann Choreo mit allen.
1: Wow.
2: Dann, wie trete ich auf in der Öffentlichkeit? Also das ist echt Fulltime.
1: Ist schon Arbeit. Geworden sind es am Ende Daniela, Megan, Lara, Manon, Sophia und Yunchi. Und hier sind Cat's Eye mit Animal.
2: Geil.
1: Moin.

0: Na, einen schönen Donnerstag wünschen wir euch. Enjoy ist hier, 7.56 Uhr.
1: Sind wir uns einig? Jason Statham-Filme gehen immer. Und heute startet einer noch mit FSK 18. Na, hab ich euch? Also Martina auf jeden Fall noch nicht.
0: Nein, leider nein.
1: Mutiny ab heute im Kino. Enjoy, Kinemann Marcel, was sagst du? Typischer Jason?
2: Ja, komplett. Der Mann ist einfach sein eigenes Genre geworden.
1: Geil.
2: Er spielt hier einen Personenschützer und Ex-Soldaten. Also gefühlt alles wie immer.
1: Perfekt.
2: Ein Job geht schief, danach steht für ihn fest.
3: Was zum Teufel willst du? Vergeltung.
2: Und ich schwöre wirklich, das war ein Ausschnitt aus dem neuen Film und nicht aus einem der 52 anderen Filme nach der sehr gleichen Schablone.
0: Ja, aber ich habe das gelernt, auch von Freunden, ich bin nicht so drin, aber irgendwie guckt man es doch dann wohl immer, oder?
2: Ja klar, weil man halt einfach weiß, was man geliefert bekommt. Jason Statham ist, wirklich positiv gemeint, die charismatische Action-Drecksau.
1: Ja.
2: Mutiny bedeutet ja Meuterei, das heißt, der Film hangelt sich irgendwann auch noch für die große Action auf so ein Containerschiff.
4: Mayday, Mayday, Mayday. Wir brauchen sofortige Notfallunterstützung. Bei mir ist ein Mann namens...
2: Und jetzt hat das Ganze eine FSK 18. Das heißt, die Kampfszenen werden etwas mehr, naja, ausgeschlachtet. Es gibt noch einen kleinen Fun-Fact. Bei Amazon Prime wurde dieser Film versehentlich letzte Woche schon hochgeladen zum Angucken. Ist aber nach 2 Stunden dann wieder verschwunden. Jetzt, wer ihn gucken möchte, also erstmal ins Kino. Da ist alles beim Alten und es ist alles gut so mit und wegen Jason Statham.
1: Oh, ich lieb's, ich bin dabei.
0: Ja, Mutiny, ab heute im Kino. Viel Spaß, Greg.
1: Danke.
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0: Guten Morgen, 8 Uhr.
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2: Mancher Content auf Social Media ist nun wirklich nicht für Kinder und Jugendliche geeignet. In einer großen Befragung wurden genau die aber jetzt mal befragt, was sie von Instagram oder TikTok so halten. Nils Hansen aus den Enjoy Infos, was ist dabei rausgekommen?
3: Ja, ein Großteil der Jugendlichen steht Social Media grundsätzlich positiv gegenüber, aber gleichzeitig findet mehr als die Hälfte ein Verbot für unter 14-Jährige gut. Befragt wurden 1400 Jugendliche zwischen 12 und 17. Die Techniker Krankenkasse stellt die Ergebnisse ihrer Umfrage nachher vor. Angel-Reporterin Anja Braun kennt die Details aber schon.
4: Immerhin 80% der befragten Jugendlichen glauben, dass ihnen Social Media eher gut tut. Sie tauschen sich auf den Plattformen mit Freundinnen und Freunden aus, finden dort Inspiration und auch den Zugang zu wichtigen Informationen. Gleichzeitig sind die 12- bis 17-Jährigen aber auch von Fake News, Mobbing, Beleidigungen und gewaltvollen oder herabsetzenden Videos genervt und finden das psychisch belastend. Auf die Frage, was ihnen helfen würde, um Social Media gut und sicher zu nutzen, nennt fast die Hälfte der Befragten spezielle Hinweise oder Takes zu den Gefahren von Social Media auf den Plattformen selbst.
3: In Nepal hat es gestern eine Sturzflut gegeben. Dabei sind mindestens 162 Menschen gestorben. Mehr als 1300 Menschen werden noch vermisst. Die Flut wurde offenbar ausgelöst durch einen Gletscher, der abgeschmolzen und in einen Fluss gestürzt ist. Das sagt die Katastrophenschutzbehörde von Nepal, nachdem sie Satellitenbilder analysiert hat. Auch in China sind durch die Flut mindestens 3 Menschen gestorben. Mehr als 550 werden da vermisst. Immer noch fahren kaum Schiffe durch die für den Ölhandel wichtigen Straße von Hormus, weil Iran sie weitgehend blockiert. Immer wieder wurden dort zuletzt Öltanker angegriffen. Jetzt auch wieder, meldet eine britische Behörde. Wer dahinter steckt und wo genau das war in der Wasserstraße, ist noch nicht klar. Die Besatzung konnte sich in Sicherheit bringen. Unentdeckt zwischen Kartoffeln ist eine Bombe aus dem Zweiten Weltkrieg von einem Feld zu einem landwirtschaftlichen Betrieb bei Osnabrück gebracht worden. Nordwestmedia berichtet, dass die Erntemaschine die Bombe aufgenommen hat. Später ist sie dann sogar durch die Sortier- und Waschanlage gefahren. Erst danach haben Beschäftigte des Betriebs die Splitterbombe entdeckt. Sie wurde später auf einem Feld gesprengt.
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2: Es ist ganz mild gerade draußen. In Oldenburg am Pferdemarkt, in Niedersachsen 16 Grad, in Hamburg am Planetarium gerade 17. Heute schöner Tag, Mix aus Sonne und Wolken. Es gibt so ein bisschen Regen in Niedersachsen, aber ansonsten bleibt es auch trocken und warm. 22 bis 30 Grad maximal.
5: 3 nach 8. Auf den Straßen wird es langsam voller. A1 Osnabrück Richtung Bremen zwischen Bremen-Brinkum und Hemeling 4 Kilometer vor der Baustelle. Denkt dran, die A25 Geesthacht Richtung Hamburg ist zwischen Allermöhe und Dreieck Hamburg Südost wegen Bauarbeiten bis zum 20. September gesperrt. Und dann haben wir noch die A27 Bremen Richtung Bremerhaven zwischen Bremerhaven Süd und Bremerhaven Geestemünde 3 Kilometer im Baustellenbereich. Gute Fahrt!
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2: Tamo!
5: So, falls ihr am Wochenende noch nichts vorhabt, könnt ihr natürlich aufs Hafenfest in meiner Heimat Elmshorn gehen.
2: Oh, geil.
5: Sind aber eigentlich nur Fress- und Trinkboden, bisschen Jahrmarkt. Mhm. An eurer Stelle würde ich eher nach Büsum fahren.
2: Oh, bitte, das wäre nur geil. Da ist nämlich Enjoy the Beach am Samstag, direkt am Strand. Da liegen dann Lunax, David Puentes und Topic auf. Es wird nur geil. Eintritt ist 30, 40. Wir machen for free, oder?
5: For free.
2: Als ob ich das entscheiden könnte. Es ist auf jeden Fall for free. Kommt vorbei, wir sehen uns.
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0: 8:10. Es ist Angel. Wunderschönen guten Morgen, Leute.
1: Kennt ihr die Hamburger Klabautermänner? Falls nicht, kein Problem. Die lernt ihr jetzt so richtig kennen.
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0: Ja, die neueste Challenge für Lars lautet, lerne Akkordeon spielen und performe einen Song bei Enjoy the Beach in Büsum. Diesen Samstag schon.
3: Mhm, das ist alles andere als easy, deswegen übe ich gerade auch sehr, sehr fleißig. Aha. Am liebsten mit euch, mit der Enjoy-Community. Und auch der Shanty-Chor, die Hamburger Klabautermänner, haben mir geholfen.
0: Ist das geil, ich lieb's.
3: Ich war bei ihrer Chorprobe und es war eine ganz, ganz zauberhafte Erfahrung. Also einmal die Hamburger Klabautermänner, dann Chorleiter Herbert am Klavier und ich am Akkordeon.
4: Eins, zwei, drei.
0: Bist schon eine Bereicherung. Bist du geil, ich lieb's, dass du da hingehst.
3: Das war doch nicht schlecht.
4: Nein, aber du bist mit einem Ton immer zu viel, deswegen hat es nicht geklappt.
1: Ja, ist aber nicht schlimm. Oh, soll ich dir mal was sagen? Beste. Ich habe in dem Moment gerade Gänsehaut, weil ich das so süß finde. Gerade auch Chor und so Instrumente.
0: Total.
1: Das ist doch mega sweet.
0: Danke. Lars, du lernst immer neue Leute kennen, neues Instrument. Ach, ja. Du wirst das schon schaffen. Übermorgen ist es ja dann soweit, hast ja noch ein paar Stunden Zeit. Und dann sehen wir uns bei Enjoy the Beach in Büsum mit Lunax, Topic, David Fuentes und Lars Omito. Lars Omito? Hast du einen Künstlernamen bereits?
3: Jetzt Lars Omito.
1: Ja, bitte.

0: Ey, ganz liebe Grüße gehen raus, gleich 18 Minuten nach 8. Enjoy hier.
1: Wenn ihr nochmal ein geiles Spiel für eine Firmenfeier braucht, dann bleibt mal dran, dann haben wir gleich was Geiles für
0: ja,
1: euch.
0: Ja, vor allem mal schnell das Wetterchen, das geht ganz schnell. Sonne, Wolken in dem Mix, bis zu 30 Grad. Heute wird ein schöner Donnerstag, ich schwöre.
1: Wir hatten gestern ein schönes Sommerfest hier bei Enjoy und ihr kennt es, es gibt super viele Abteilungen, zum Teil auch neue Mitarbeiter, Mitarbeiterinnen, die das Jahr über kommen und man kennt nicht alle intensiv und deswegen gab es gestern so ein Kennenlernspiel, da musste man es alle im Kreis aufstellen. In der Mitte hat einer Fragen gestellt, zum Beispiel, wer verschickt Sprachnachrichten länger als 10 Minuten, bitte einen Schritt nach vorne.
0: Okay.
1: Und dann mussten immer die Leute nach vorne, wurden zum Teil auch nochmal interviewt. Und das war ganz lustig, weil man so dachte, ach witzig, der macht sowas, ach die macht sowas. Mhm. Und das war irgendwie ganz cool, weil man wieder neue Fakten über die Leute hat.
0: Ich muss ja hier offen und ehrlich zugeben, Martina, du weißt es ja, ich war ja verhindert, ich konnte nicht vorbeikommen.
1: Ja.
0: Aber gab es denn da auch so ein bisschen meine Frage, die so ein bisschen spicy wurde irgendwie auf eine Art?
1: Was meinst du jetzt konkret? Sag mal.
0: Ja, keine Ahnung, wer hatte schon mal was mit einer Arbeitskollegin oder Kollegen, sowas in der Dreh, oder?
1: Dann geht ja keiner nach vorne.
0: Ja, aber dann wird's doch erst lustig.
1: Ja, hast du recht. Vielleicht fürs nächste Mal. Oder Weihnachtsfeier.
0: Ja, zu Weihnachtsfeier. Wann ist nochmal Weihnachten?
1: Im Dezember meistens.
0: Ah, gut. Ja, ich schreibe mir kurz in den Kalender rein, weil das vergesse ich jedes Mal. Kommt. So.

0: Ja, wunderschönen guten Morgen. 5 Minuten vor 8:30, das ist Enjoy. Tag, moin.
1: Wir haben uns ein kleines Spiel überlegt. Wir haben jetzt einen richtig geilen Throwback-Song für euch. Und das gibt ja manchmal so Intros, da denkt man, oh, ich weiß sofort, welcher Song kommt. Das haben wir auch schon ein paar Mal gespielt.
0: Ja, ist
1: wir
0: ein
1: geben
0: Klassiker.
1: Euch jetzt eine Sekunde von dem Song und ihr müsst uns über den Messenger der Enjoy-App schreiben, welcher Song das ist. Und erst dann spielen wir den.
0: Boah, das ist eine krasse Aufgabe. Ja, dann wollen wir abdrücken.
1: Achtung, ja, erste Sekunde. Ah, ist nicht so einfach, ne?
0: Also ich kenne den Song, aber ich wüsste den Titel auch nicht aus dem Stegreif.
1: So, oh,
0: wir können noch einmal spielen, weil ich sehe, da ist noch nichts los im Messenger.
1: Okay, meinst du, das wird richtig traurig jetzt und wir müssen irgendwie so 10 Minuten überbrücken, weil kein Schwein sich meldet?
0: Ja, das Problem ist, wenn man dieses Spiel anfängt und wirklich keiner schreibt, wir können das ja jetzt nicht irgendwie faken und sagen, da hat jemand geschrieben und so. Wir müssen schon wirklich auf eine Nachricht
1: warten. Dann musst du die Stimme sonst verstellen und so tun, als wärst du hier gerade spontan am Telefon oder so. Achtung, es kommt nochmal eine Sekunde. Achtung, jetzt!
0: Okay, Leute, was ist... Oh, warte, es hat jemand geschrieben. Eine Sekunde.
1: Jetzt kommt ganz viel. Ja, guck mal, ich glaube, unser Messenger hing. Da, Boulevard of Broken Dreams, sagt Peter.
0: Bitte?
1: Vincent schreibt auch Green Day natürlich. Nina sagt, Green Day ist das Boulevard of Broken Dreams. Haben wir jetzt für euch. Guck, da ist es.
0: Boah, was ein Intro, ey. Stark.
1: Hat doch geklappt, das
0: Danke
1: Spiel.
0: Fürs Mitmachen, Leute.
1: Richtiger Erfolg.

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2: Vielleicht sind euch die krassen Bilder aus Nepal auch schon begegnet. Unfassbare Wassermassen, die Häuser zerstören und Straßen und Brücken einfach so wegschwemmen. Eine große Sturzflut hat da gewütet. Nils Hansen aus den Enjoy-Infos, was weiß man denn schon?
3: Ja, mindestens 162 Menschen sind in den Fluten ums Leben gekommen. Mehr als 1300 Menschen werden noch vermisst. Immer wieder gibt die Katastrophenschutzbehörde dort neue Zahlen raus. Beobachter gehen auch davon aus, dass sie auch noch sehr viel stärker steigen werden. Passiert ist die Sturzflut im Grenzgebiet zwischen Nepal und Tibet. Enjoy-Reporter Markus Spieker aus Neu-Delhi sagt uns, was wohl zu der Sturzflut geführt hat.
4: Als erstes hat man ja gesagt, ein Erdbeben, und es gab auch eine gewaltige Erschütterung, aber die wurde wohl ausgelöst durch einen gigantischen Eisblock, bis zu 1 Kilometer breit, der da aus dem Gletscher rausgebrochen und in die Tiefe gestürzt ist und der dann die Sturzflut verursacht hat. Und ganz dahinter steht natürlich der Klimawandel, von dem der Himalaya besonders betroffen ist, Gletscherschmelze, und das ist wahrscheinlich die letzte Ursache.
3: Lange durch Social Media scrollen, das kann auf die Stimmung drücken, merken auch junge Menschen. Das zeigt eine Studie der Techniker Krankenkasse. Viele Jugendliche zwischen 12 und 17 finden Social Media zwar grundsätzlich gut, mehr als die Hälfte der Befragten sagt aber, dass es bis zu einer bestimmten Altersgrenze ein Verbot geben sollte. Im Schnitt sprachen sie sich für eine Altersgrenze von 14 Jahren aus. Machen Social-Media-Apps Kinder und Jugendliche süchtig? Darum ging es in einem Gerichtsprozess in den USA gegen Meta, dem Konzern hinter Facebook und Instagram. Am Ende wurde sich auf strengere Jugendschutzregeln in den USA geeinigt. Für Instagram und Facebook wird es dort Zeitlimits geben. Nachts sollen die Apps gesperrt sein. Jetzt ruft Meta die Konkurrenten Snapchat, TikTok und YouTube dazu auf, mitzuziehen. Die Fußballerinnen des VfL Wolfsburg haben gute Chancen, auch in dieser Saison wieder in der Champions League zu spielen. Das Team von Trainer Stefan Lech gewann das Qualifikationen-Hinspiel gegen Inter Mailand mit 2:0. Im zweiten Spiel mit deutscher Beteiligung trennten sich Eintracht Frankfurt und Paris Saint-Germain 1:1. Die Rückspiele sind dann nächsten Mittwoch.
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0: Das wird ein schöner Tag heute auf dem Donnerstag. Mix aus Sonne und Wolken. In Niedersachsen gibt es vom Südwesten her so ein paar Schauer und einzelne Gewitter. Aber ansonsten bleibt es bis zum Abend hin trocken und warm, Leute. Höchstwerte 22 bis 30 Grad.
2: Gleich 8.33 Uhr. Auf den Straßen ist jetzt einiges los. Wir starten mal auf der A1 Osnabrück Richtung Bremen. Zwischen Bremen-Brinkum und Hemeling 4 Kilometer vor der Baustelle. Dann Bremen Richtung Hamburg. Zwischen Horster Dreieck und Harburg 3 Kilometer. Die A25 Geesthacht Richtung Hamburg ist zwischen Allermöhe und Dreieck Hamburg Südost wegen Bauarbeiten noch bis zum 20. September gesperrt. Dann die A27 Bremen Richtung Bremerhaven. Zwischen Bremerhaven Süd und Bremerhaven Geestemünde 3 Kilometer im Baustellenbereich. Und noch die A28 Bremen Richtung Oldenburg zwischen Oldenburg-Osternburg und Oldenburg-Eversten 4 Kilometer. Gute Fahrt!
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0: Leute, Sprühdeo, ne? Am Morgen unter die Achseln. Boah, ist das kalt.
2: Es ist so schlimm.
0: Aber warum ist das so? Gibt's das vielleicht auch in warm oder muss das so sein? Das klären wir gleich in 6 Minuten.
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0: Voll schön, dass ihr mit dabei seid. Enjoy ist hier. 20 vor 9 haben wir's.
1: Also Sprühdeo am Morgen unter die Achsel. Denkst du ja auch, wollt ihr mich eigentlich verarschen? Warum ist das so kalt? Ich check's nicht.
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0: Hier gibt's zum Start in den Tag immer Wissen zum Weitererzählen. Johnny aus dem Enjoy-Team. Ist Sprühdeo wirklich kalt oder fühlt sich das für uns nur so an?
3: Na, es wird in dem Moment kalt, wenn wir es aus der Dose raussprühen. Dahinter steckt der Joule-Thomson-Effekt.
0: Und das heißt was bitte genau?
3: Also ich versuche es jetzt mal ganz verständlich zu erklären. Ihr müsst sagen, ob ihr es verstanden habt, ja?
1: Okay, wir sagen ehrlich.
3: Genau, okay. Also in der Deodose, da ist der Druck viel höher als bei uns draußen im Badezimmer, weil in der Dose, da ist ja richtig viel drin. Das ist ganz viel auf engem Raum reinkomprimiert. Mhm. Und das ist auch so, damit wir, wenn wir draufdrücken, es raussprühen kann. Ist klar, ne?
1: Ja, verstanden.
3: Und wenn wir jetzt auf diese Deo-Dose raufdrücken, es raussprüht, dann fliegt das Gas bei uns im Badezimmer rum und der Druck unter dem das Gas dann steht, ist dann plötzlich deutlich weniger, wird verringert. Weil
0: kann sich mehr ausbreiten,
3: ganz genau. Und dieser Druckunterschied von komprimiert zu ganz frei, das sorgt bei diesem Deo-Gas dafür, dass es sich abkühlt. Denn diese Moleküle wollen eigentlich zusammen sein, werden aber auseinandergetrieben dann und durch dieses Auseinandertreiben brauchen sie Energie, Kraft, Wärme, werden kalt.
0: Hä? Also sorry, habe ich mega verstanden. Wie ist bei dir?
1: Ja, ich habe versucht, die ganze Zeit mit Augen geschlossen zu folgen. Hat geklappt.
3: Aber?
1: Wie? Nee, kein Aber.
0: Nee, wirklich kein Aber. Cool. Besser als Physik damals. Also schöne Grüße an meine Physiklehrer, aber die haben das nie so erklärt.
1: Danke, Johnny.
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4: Hey Noah.
5: Ja, was denn?
4: Lass mal einen Song machen.
5: Auf den jetzt?
4: Ja, Mann. Okay, frag den.

0: wenn man so in die Wetter-App reinguckt, Leute, dann ist heute noch der einzige Tag, wo nicht so Regentropfen bei den Tagen stehen. 8.47 Uhr, es ist Donnerstag, es ist Enjoy, einen wunderschönen guten Morgen und heute bist du 30 Grad und Sonnenwolken in der Max.
1: Ich habe vorhin erzählt, dass wir uns zu Hause noch nicht sicher sind, ob wir den Pool jetzt abbauen oder nicht, weil ich bin noch Team Pool. Basti, mein Mann, sagt, oh, so langsam können wir den, glaube ich, abbauen. Ann-Christine schreibt, bei ihr gibt's das nicht. Der Pool bleibt stehen, unser bleibt mit Wasser befüllt und wird noch winterfest gemacht.
0: Oh, wow.
1: Ich war die letzten Tage drin und dann schreibt sie so ein bisschen kleinlaut, allerdings mit Wärmepumpe bei 25 Grad. Dann würde ich natürlich auch noch reingehen.
0: Das ist ja
1: schon
0: geil.
1: Deluxe. Also, und hat sie auch noch ein Foto geschickt. Das ist schon nochmal eine andere Nummer als unser kleiner Pool zu Hause.
0: Basti singt schon zu Hause. Abbauen, Girl. Ich will so gern den Pool jetzt abbauen.
1: Ja, genau.
0: Kam so, mein Gott.

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1: Moin, Giorno, Enjoys hier. 5 vor 9 haben wir's.
2: Und Sascha sagt, das ist eine gute Idee, denn bei ihm wird viel gerast. Also Thema, wir können entscheiden, wo Blitzer aufgestellt werden. In den Kreisen Herzogtum Lauenburg und Stormann in Schleswig-Holstein könnt ihr jetzt abstimmen, wo die Polizei Geschwindigkeitskontrollen machen soll.
1: Ja, es klingt erstmal irgendwie ein bisschen falsch rum, dass wir entscheiden, wo geblitzt wird. Aber Sophie Maria Kobi von der Polizei Ratzeburg sagt, dass sich da ganz oft Leute melden und sagen, ey, bei mir im Wohngebiet oder bei uns vor der Kita, blitzt da doch mal.
3: Ganz oft kommen die von selbst auf uns zu, dass irgendwo zu schnell gefahren wird und sie da einfach ganz gerne mehr Polizeipräsenz hätten.
2: Also deswegen gibt es ja jetzt eine Abstimmung auf Facebook. Also falls ihr da noch ein Profil habt, könnt ihr bis Sonntag mitmachen und dann geht's los.
3: Am Ende haben wir pro Kreis einen Top-Ort, wo wir dann erstmal prüfen müssen, ob der überhaupt als Messstelle geeignet ist. Und dann wird pro Kreis an einem Ort der Wunsch der Bürger umgesetzt.
2: Also irgendwie ist die Idee ganz witzig, oder?
1: Voll.
2: Diese Blitzerabstimmung. Also hat die Polizei in Itzehoe in Flensburg auch schon gemacht.
1: Und ich verstehe auch Leute, die jetzt mit den Augen rollen und sagen, mein Gott, jetzt irgendwie andere Leute anpfeifen, weil die zu schnell fahren und
2: ja,
1: so.
2: Ja.
1: Wieso muss man das machen? Aber ich finde so gerade vor einer Kita oder Schule, das ergibt ja auch irgendwie Sinn.
2: Total, du sagst es, Martina.

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1: Und ich bin Moritz aus dem Enjoy-Wochenende, komme aus Itzehoe und bei mir in der Heimat berichtet das NDR-Studio in Heide.
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7: Ach, ich liebe ja Social Media irgendwie, ne? Da gibt's Comedy, Klamotten-Inspo, dies, das. Hat schon seine Vorteile, aber logisch, das ist nicht alles toll und vor allem nicht immer für die Augen von Kindern und Jugendlichen geeignet. Genau die wurden jetzt aber mal in einer großen Umfrage gefragt, wie sie zu Social Media stehen. Nils Hansen aus den Enjoy Infos. Was ist das Ergebnis?
8: Ja, die meisten Befragten zwischen 12 und 17 finden Social Media zwar grundsätzlich gut, trotzdem sagt mehr als die Hälfte von ihnen, dass es bis zu einer bestimmten Altersgrenze ein Verbot geben sollte. Das ist rausgekommen bei einer Umfrage der Techniker Krankenkasse unter 1400 Jugendlichen. Mehr dazu von Enjoy-Reporterin Betül Sarikaya.
9: Cybermobbing, unrealistische Körperbilder, stundenlange Scrollen. Soziale Medien bergen Risiken für Jugendliche. Trotzdem stehen viele von ihnen Instagram, TikTok und Co. positiv gegenüber. 80% der 12- bis 17-Jährigen glauben, dass ihnen Social Media gut tut. Aber gleichzeitig befürwortet mehr als die Hälfte ein Verbot für unter 14-Jährige. Und fast die Hälfte kann sich auch mehr Schutz vorstellen, zum Beispiel indem auf den Plattformen selbst Hinweise zu möglichen Gefahren stehen oder mit Hilfe von speziell geschulten Ansprechpersonen in der Schule.
8: Heftige Bilder sind das aus Nepal und Tibet. Da hat es große Sturzfluten gegeben. 162 Menschen sind darin ums Leben gekommen. Mehr als 1300 werden noch vermisst. Auf Videos ist zu sehen, wie Häuser, Straßen und Brücken weggeschwemmt werden. Zwei Beschäftigte am Frankfurter Flughafen sind an Malaria gestorben. Das Robert-Koch-Institut vermutet, dass sie sich durch eine Mücke infiziert haben, die im Frachtraum eines Flugzeuges nach Deutschland gelangt ist. Vier weitere Mitarbeiter sind in medizinischer Behandlung. Malaria ist nicht von Mensch zu Mensch übertragbar. Die Gamescom ist eigenen Angaben zufolge das größte Gaming-Event der Welt und ab heute öffnet die Messe in Köln auch für normale Besucher. Hunderttausende Gäste werden erwartet, viele von ihnen wollen neue Spiele testen, die erst noch veröffentlicht werden. Am Vormittag will auch Bundespräsident Steinmeier die Messe besuchen.
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7: Aber es ist nicht so ein Messewetter, muss ich sagen. Viel zu warm da draußen.
6: Ja,
7: da will
6: stimmt,
7: man
6: hast recht.
7: Draußen genießen. Bis zu 30 Grad, Sonne, Wolken in dem Mix. Es bleibt meist trocken. Wunderschön.
6: Fertig.
7: Ja,
6: was willst du auch sonst noch erzählen, ne, wenn es geil ist? 3 nach 9, wir gucken auf die Straßen A1 Osnabrück Richtung Bremen. Zwischen Bremen-Brinkum und Hemeling 4 Kilometer vor der Baustelle. Dann Bremen Richtung Hamburg zwischen Horster Dreieck und Harburg 3 Kilometer. A28 Bremen Richtung Oldenburg zwischen Oldenburg-Osternburg und Oldenburg-Eversen 4 Kilometer. Und noch die A30 Bad Oeynhausen Richtung Osnabrück ist in Höhe Bad Oeynhausen Nord nach einem Unfall gesperrt. Fahrt schön vorsichtig.
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6: Juhu! Und das wissen wir alle, bei Oma schmeckt's am besten. Und das sieht natürlich auch die grauen Schlau-WG so.
10: Meine Rouladen sind die besten.
7: Aber ist die Generation 80 plus auch offen für veganes Essen? Hör mal 6 Minuten.
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0: schönen Donnerstag wünschen wir euch. Enjoy ist hier 9:09.
1: Also bei dem Thema sind ganz sicherlich schon einige wilde Diskussionen eskaliert.
0: Mhm.
1: Veganes Essen. Aber ich sag mal so, mit unseren Lieblingssenioren kann man ja über alles reden, denke ich. Auch ohne Streit.
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0: Unser lieber Kollege Martin ist ja mit der Generation 80 plus per Du und traut sich jetzt mal an die krassen Tabuthemen ran. Die Frage heute in der Grau und Schlau WG. Hast du schon mal überlegt, vegan zu leben?
3: Nein.
4: Noch nie drüber nachgedacht?
3: Nein, auch nicht. Nein.
4: Wie das Leben wohl so wäre als Veganerin oder Vegetarierin?
3: Ganz tragisch wäre das. Also ich esse gerne Fleisch und so 2-3 Mal die Woche. Meine Rouladen sind die besten.
4: Renate, hast du schon mal überlegt, vegan zu leben?
5: Nee, ist nichts für mich. Ja. Ist das schlimm?
4: Ich beurteile nicht, nein.
5: Bist du Veganer?
4: Nee, auch nicht.
5: Ja, gut, dann verstehen wir uns.
4: Wow, könntest du für Menschen vegan kochen, wenn sie wollen?
5: Ja, könnte ich, aber ob das schmeckt, weiß ich nicht.
4: Klar.
5: Es darf ja auch nicht irgendwas in einer Pfanne gebacken werden. Du kannst denen ja keinen Pfannkuchen vorsetzen und die wissen, da ist ein Steak drin gewesen. Da wird denen ja übel. Und mir wird ohne übel. Die sind ja auch allergisch gegen den Geruch schon.
4: Gegen deinen, oder wie?
5: Nee, für das, also die Knalle. Für das, was ich.
4: Nein, ich dachte aber, dass du dann auch nach Fleisch riechst, nach dem Kochen.
5: Das sagen die ja immer und das finde ich Blödsinn, das ist Quatsch.
4: Hilde, hast du schon mal überlegt, vegan zu leben?
6: Nein. Das, was ich allerdings wenig esse, ist zum Beispiel Rindfleisch. Aber das hat auch noch einen Grund, weil ich das gar nicht mehr kauen kann.
1: Oh. Süß.
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0: Leute, 9.16 Uhr, es ist Enjoy, wunderschönen guten Morgen. Und nochmal die 30 Grad auf der Haut spüren in Norddeutschland.
1: Das ist heftig.
0: Ist heute möglich. Jetzt natürlich nicht überall, aber wenn ihr zum Beispiel in Osnabrück unterwegs seid, könnt ihr spüren. Bis zu 30 Grad heute maximal, Sonne, Wolken in einem Mix.
1: So, das wissen wir. Fans von Taylor Swift nennen sich Swifties. Ja. Fans von Ed Sheeran nennen sich Cheerios. Mhm. Finde ich sehr lustig. Was meinst du, welchen Namen geben sich Ariana Grande-Fans?
0: Grandies.
1: Auch schön.
0: Ja, war gut. Fand
1: Arianators.

0: Wunderschönen guten Morgen. Enjoy ist hier. 9.23 Uhr und morgen, Leute, da feiern wir doch.
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2: Live, ja, sie ist dabei. Um 9 Uhr geht's los. Wir feiern hier alle zusammen am Radio und im Studio. Jo. Ihr könnt alle dabei sein und das will auch Ann-Kathrin. Moini.
3: Guten Morgen.
2: Was geht ab, hey, auf dem Donnerstag? Bist du bereit für einen schönen Tag?
3: Ja, absolut.
2: Ja?
0: Klingt schon so, als würdest du ordentlich rumrödeln zu Hause. Was machst du?
2: Um, oder was?
3: Nee, ich kam gestern aus dem Urlaub zurück, ein bisschen auspacken.
2: Ah, wo waren Sie gewesen?
3: An der Ostsee. Mhm.
0: Schön. Und wichtigste Frage, Koffer sofort auspacken, gleich alles in die Wäsche oder bleibt er erstmal eine Woche stehen?
3: Alles in die Wäsche.
2: Oh. Boah, so
0: Vorbild.
2: Das ist wirklich diszipliniert. Mhm. Ja, dann musst du morgen aber auch fresh sein, ne? Das erwarten wir jetzt beim frühesten DJ-Set des Nordens.
0: Frische Klamotten mit Weichspüler.
2: Ja, den wollen wir riechen, ey. Du bist dabei.
3: Ja, mega.
2: Schön.
0: Sehr schön. Wir freuen uns ganz doll auf dich. Begleitperson steht, glaube ich, auch schon fest.
3: Genau, meine Schwester.
0: Oh. Ja, sehr gut.
2: Familie, ne? Kannst du dir nicht aussuchen.
0: Sag mal. Anscheinend ist das Verhältnis ja gut.
2: Nee, super, super. Nee, ich weiß auch nicht, woher der Spruch jetzt kam.
0: Dann freuen wir uns auf morgen und dann feiern wir hier ein bisschen im Studio ab und dann habt noch einen tollen Tag heute.
3: Ja, mega, danke schön.
0: Also morgen ab 9 Uhr Lunax live bei Enjoy beim frühesten DJ-Set des Nordens. Und am Samstag ist sie ja auch bei Enjoy the Beach in Büsum.
2: Ey.
0: Lecker! Da feiern wir zusammen am Strand. Das wird ja wohl nur geil. Freuen wir uns drauf. Oh, habe ich jetzt den Song ausgemacht?
2: Wie ist denn das passiert?
0: Müssen
2: wir mal zurückspringen kurz.
0: Na, ich bin noch nicht so lange beim
2: Radio.
0: Ich mache jetzt über 10 Jahre. Achtung, jetzt.
2: Oh,
0: Gott sei Dank.

0: halb zehn. Guten Morgen.
1: Wir schauen nochmal auf die Straßen hier bei Enjoy. Ist nämlich noch ein bisschen was los. A1 Osnabrück Richtung Bremen zwischen Bremen-Brinkum und Hemeling 4 Kilometer vor der Baustelle. Dann Bremen Richtung Hamburg zwischen Horster Dreieck und Harburg 3 Kilometer. A28 Bremen Richtung Oldenburg zwischen Oldenburg-Osternburg und Oldenburg-Ebersten 4 Kilometer. Und die A30 Bad Oeynhausen Richtung Osnabrück ist in Höhe Bad Oeynhausen Nord nach einem Unfall gesperrt. Gute Fahrt wünschen wir.
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1: Dann wollen wir hier auch mal richtigen Premium-Content machen. Vorgestern hast du jetzt ja eine Dauerwelle in den Haaren, hast richtig schöne Locken. Und gestern hast du schon gesagt, es wird wahrscheinlich jetzt, wenn du jeden Morgen dich fertig machst, ein bisschen länger dauern. Tut's das denn? Also hast du heute Morgen schon länger gebraucht?
0: Nee, ich habe seit 2 Tagen einfach nicht gewaschen.
1: Achso, dann haben wir es doch.
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0: ist hier, 9.37 Uhr haben wir es.
1: Okay, was glaubt ihr, wer zockt mehr, Männer oder Frauen? Hm. Also laut einer Studie sind es tatsächlich Frauen, etwa 2,2 Stunden am Tag und damit 20 Minuten länger als Männer.
0: In Köln läuft gerade die Gamescom, die weltweit größte Messe für Computer- und Videospiele. Wir zwei sind ja jetzt nicht so die Zockermäuse.
1: Semi.
0: Aber wir haben uns mal umgehört, warum geht ihr denn eigentlich zur Gamescom?
2: Also für mich war das früher so einfach das Ende der Ferien und jetzt gehe ich mit meinem Bruder hier hin und dann hat er dasselbe Gefühl, hoffentlich.
3: Sehr viel Merch abgreifen, die ganzen Stände angucken und halt so die Spiele, die man auch selber dann aktiv spielt.
4: Aber die Stände an sich sind schon sehr bombastisch auch aufgebaut.
5: Coole Leute, Leute kennenzulernen, neue Spiele anzutesten. Das Gefühl haben, einfach unter Leuten zu sein, die einfach das Gleiche machen wie ich. Man fühlt sich einfach wohl.
1: Oh, wie toll, oder? Und das ist auch echt spannend. Fast 90% aller Gamer sagen, dass sie durchs Zocken Freunde gefunden haben. Richtig geil. So, Game over.

0: Guten Morgen, Enjoy ist hier. 9:45.
1: Also heute ist auf jeden Fall noch so ein Tag, wo man sagt, ah, ins Freibad könnte ich nochmal gehen.
0: Ah, oh, ist ja nur geil.
1: Ja, bis zu 30 Grad, Sonne, Wolken. In Niedersachsen gibt es vielleicht so ein paar Regentropfen mit ein paar Gewittern. Aber ansonsten wird es ein richtig, richtig schöner, angenehmer Tag.
0: Also müssen wir raus.
1: Ja, oder?
0: Schon.
1: Ich glaube, man muss bei... Ist ja. Es nicht sogar strafbar, wenn man nicht raus?
0: Und man muss auch ein Eis essen heute.
1: Ja, wichtig. Sonst 5 Jahre knapp.
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0: Hallöchen, 9:09. Es ist Enjoy.
1: Na, jemand Bock auf eine Pandemie?
0: Buh.
1: Naja, zumindest im Kino. Das Ende der Sterne startet mit Jacob Elordi aus der Serie Euphoria. Mm. Enjoy Kinomann Marcel nimmt uns direkt mal mit rein in die Story.
0: Und die ist wirklich erstmal düster. Es gibt kaum mehr Menschen, alles ist kaputt, alles ist verlassen. Aber da ist dieser Pilot Hick, gespielt von Jacob Elordi. Der hat noch einen Hund bei sich. Und zu so einer Musik fliegt der durch die verlassene Welt.
2: Oh, süß.
0: Irre Naturaufnahmen sieht man da. Alles einsam, es ist total melancholisch, aber wunderschön. Und das hat mich an diesem Film als allererstes mal gecatcht.
2: Ja, okay, und was ist mit dieser Pandemie?
0: Tja, die hat die Welt halt fast ausgerottet. Nach und nach treffen aber jetzt vereinzelt Menschen wieder aufeinander.
3: Die Welt von damals existiert nicht mehr. Nur wir halten an dem fest, was mal war. Aber da draußen gilt, töten oder getötet werden.
0: Und jetzt gibt es diese Fragen, wie geht es in einer so postapokalyptischen Welt eigentlich weiter? Ist da noch was? Ist da noch irgendwer? Welches Recht herrscht eigentlich? Das ganze Ding ist relativ nah dran an der Buchvorlage. Es gibt auch hier diese absurden Action-Szenen, die mich so ein bisschen gestört haben, die aber unbedingt in diese Story gehören. Für mich absolut die Highlights. Die Ruhe, die Stille, diese Bilder, die melancholische Art von so einem The Last of Us und zusammen mit Jacob Elordi ist das halt wirklich einfach schon stark.
1: Ach,
2: klingt
1: gut.
2: Klingt irgendwie interessant, ne? Ja. Das Ende der Sterne, die Buchverfilmung ab heute im Kino. Und wir sehen uns morgen wieder. Nee, wir hören uns, ne? Wir sehen uns ja gar nicht
1: so. Ja, noch, also genau, noch ist Radio.
2: Ja, stimmt. Kein Fernsehen.

0: feiern und deuten bei Enjoy mit Versprich mir. Wir haben es jetzt 10 Uhr.
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0: Wassermassen, die Häuser einfach wegreißen und Brücken und Straßen wegspülen. Super heftige Bilder sind das aus der Grenzregion zwischen Nepal, Tibet und China. Da gab es gestern eine große Sturzflut. Nils Hansen aus den Enjoy Infos. Ist schon etwas zu den Opfern bekannt?
2: Ja, die Behörden melden, dass mindestens 165 Menschen in der Sturzflut ums Leben gekommen sind. Mehr als 1300 Menschen werden vermisst, darunter 8 Deutsche. Und wir müssen davon ausgehen, dass diese Zahlen immer weiter steigen. Auf Aufnahmen sieht man, dass ganze Dörfer quasi weggerissen werden. Aktuell laufen die Such- und Rettungsmaßnahmen. Mehr Details hat Enjoy-Reporter Uli Petersen.
3: Drohnenbilder zeigen eine unvorstellbare Zerstörung in dem Katastrophengebiet. Über viele Kilometer sind Ortschaften von grauem Schlamm bedeckt. Viele Brücken, Gebäude und Fahrzeuge wurden von Wasser, Eis und Geröllmassen mitgerissen. Straßen sind unpassierbar. Die Rettungskräfte setzen auch Hubschrauber ein, um Überlebende zu retten. Zunächst war als Ursache ein Erdbeben vermutet worden. Jetzt gehen Experten aber davon aus, dass ein riesiger Gletscherabbruch in einen Fluss für die Sturzflut verantwortlich war.
2: Lange durch Social Media scrollen, das kann auf die Stimmung drücken, merken auch junge Menschen. Das zeigt eine Studie der Techniker Krankenkasse. Viele Jugendliche zwischen 12 und 17 finden Social Media zwar grundsätzlich gut, mehr als die Hälfte der Befragten sagt aber, dass es bis zu einer bestimmten Altersgrenze ein Verbot geben sollte. Im Schnitt sprachen sie sich für eine Altersgrenze von 14 Jahren aus. In der Nähe von Rostock soll ein riesiges Rechenzentrum gebaut werden für KI-Anwendungen. Nach NDR-Informationen plant das die Schwarzgruppe. Ihr gehört zum Beispiel Lidl und Kaufland. Mehrere Milliarden Euro soll der Bau kosten. Und heute Vormittag soll das Projekt dann offiziell werden. Ministerpräsidentin Schwesig will jetzt gleich Details dazu vorstellen. Unentdeckt zwischen Kartoffeln ist eine Bombe aus dem Zweiten Weltkrieg von einem Feld zu einem landwirtschaftlichen Betrieb bei Osnabrück gebracht worden. Nordwestmedia berichtet, dass die Erntemaschine die Bombe aufgenommen hat. Später ist sie dann sogar durch die Sortier- und Waschanlage gefahren. Erst danach haben Beschäftigte des Betriebs die Splitterbombe entdeckt. Sie wurde später auf einem Feld gesprengt.
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0: Habt ihr eure kurzen Sachen gefühlt auch schon zweimal nach hinten geschoben im Schrank und jedes Mal wieder vorgekramt, weil der Sommer irgendwie doch noch nicht fertig ist? Also mir ging es auf jeden Fall so. So, kurze Sachen wieder raus, weil heute gibt es nochmal 22 bis 30 Grad maximal. Dazu sehr viel Sonne, nur in Niedersachsen so ein paar einzelne Schauer und in der Kieler Bucht teilweise ziemlich viel Wind. Morgen gibt es dann allerdings komplettes Kontrastprogramm. Wolken, Regen, Gewitter, wenig Sonne bei bis zu 27 Grad. Ihr kriegt Stau oder stockenden Verkehr ab einer Länge von 3 Kilometern. A1 Bremen Richtung Osnabrück. Zwischen Opusen, Bremen-Mandorf und Asten, da stockt es auf 3 Kilometern. A1 Osnabrück Richtung Bremen. Zwischen Bremen-Brinkum und Hemeling 4 Kilometer Stop and Go vor der Baustelle. A2 Dortmund Richtung Hannover. Zwischen Bad Nenndorf und Wunstorf-Kohlenfeld 3 Kilometer Stau nach einem Unfall. Dann die A25 Gesacht Richtung Hamburg. Die ist zwischen Allermöhe und Dreieck Hamburg Südost wegen Bauarbeiten gesperrt. Da ist eine Umleitung für euch eingerichtet. Und A28 Bremen Richtung Oldenburg, zwischen Oldenburg-Osternburg und Oldenburg-Ebersten nochmal 4 Kilometer Stop and Go. Kommt gut durch.
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0: Hello! So, letzter Donnerstag im August. Die Gamescom in Köln öffnet heute für uns Normalos. Heute Nacht partielle Mondfinsternis. Morgen früh das früheste DJ-Set des Nons. Also ihr merkt schon, ja, da stehen noch so ein paar Highlights auf dem Zettel bis zum Wochenende. Aber dafür brauchen wir auch die nötige Energie. Deshalb starten wir jetzt erstmal den Motor.
4: Erstmal einen Kaffee, bevor es weitergeht. Das muss sein.
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0: Eigentlich muss ich jetzt gar nichts sagen. Es reicht nämlich schon ein Ton, damit ihr wisst, worüber wir jetzt reden wollen. Ihr seid im Thema, ne?
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0: Ey, ich glaube, das stand auch nicht auf Lars Bingo-Karte für dieses Jahr. Ihr habt es bestimmt schon mitbekommen. Es gibt ja regelmäßig verrückteste Challenges hier bei uns, die ihr zusammen mit Lars wuppen sollt. Und die aktuelle lautet:

0: spiele Akkordeon und zwar einen Song bei Enjoy the Beach am Samstag bei unserer großen Beachparty am Strand von Büsum. Dabei sind DJs wie Lunax, David Puentes und Topic und eben auch Lars am Akkordeon. Und der hat sich ganz besonderen Support geholt. Zieht euch mal bitte das hier rein.
1: Okay, Männer, und jetzt Vollgas! Die Hamburger Klabautermänner, für mich persönlich der beste Shandycore der Welt. Ihr helfen heute ein bisschen. Mission Norddeutschland Nummer 4. Ich muss Akkordeon spielen lernen. Geübt wird gleich. Vorher die Frage an euch. Glaubt ihr, schaffe ich das? Kann ich diese Challenge erfüllen?
2: Ich würde sagen, du kriegst das hin. Auf jeden Fall.
1: Okay, ich mache hier weiter. Was glaubt ihr? Schaffe ich es oder schaffe ich es nicht?
3: Aber selbstverständlich. Kein Problem.
4: Sehe ich auch so.
5: Wir sind zuversichtlich. Du nimmst eine Nachtschicht.
0: Ja, von nix kommt nix, ne? Deswegen musste Lars auch direkt nachsitzen bei den Hamburger Klabautermännern und mit denen einfach mal eine Runde seinen Song üben. Und wie die Hamburger Klabautermänner featuring Lars so klingen, das hört er hier bei mir um 10 vor 1.

0: Dermot Kennedy. Hier bei Enjoy mit Power Over Me. Wir haben es 10:30. Und es ist pickepacke voll auf den Straßen. Stau oder stockenden Verkehr kriegt ihr ab einer Länge von 3 Kilometern. A1 Bremen Richtung Osnabrück, zwischen Opusen, Bremen-Mahndorf und Asten 3 Kilometer Stop and Go. In der Gegenrichtung stockt es auf 4 Kilometern zwischen Bremen-Brinkum und Hemelingen, und zwar vor der Baustelle. Dann rüber auf die A2 Dortmund Richtung Hannover, zwischen Bad Nenndorf und Wunstorf-Kohlenfeld, auch 4 Kilometer Stop and Go für LKW. Dann die A25 Gestacht Richtung Hamburg, die ist zwischen Allermöhr und Rhein-Hamburg-Südost wegen Bauarbeiten dicht. Da ist eine Umleitung für euch eingerichtet. Ich habe die A27 Bremerhaven Richtung Bremen, zwischen Bremen Überseestadt und Fahr, 5 Kilometer Stau. Knappe halbe Stunde müsst ihr mehr einplanen. Und A28 Bremen Richtung Oldenburg, zwischen Oldenburg-Osternburg und Oldenburg-Eversen nochmal 4 Kilometer Stop and Go. Haltet durch!
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20 vor 11, da kann man sich schon mal einen ordentlichen 2000er-Song reinzimmern, damit wir bis zur Mittagspause durchhalten. Enjoy. Throwback Battle. Ihr kennt die Spielregeln. Ich gebe euch zwei 2000er-Songs zur Auswahl und 9 Minuten Zeit. Und ihr votet dann über die Enjoy-App für euren Favoriten, mit dem wir uns so eine klitzekleine Pause vom Alltag gönnen. Zur Auswahl stehen heute diese beiden Songs hier. Song 1 kommt von Sophie Alice Baxter, heißt Murder on the Dance Floor und tritt an gegen diese beiden Jungs. Song 2, Mark Ronson featuring Bruno Mars mit Uptown Funk. Was macht ihr denn gerade so? Und welcher Song bockt so ein bisschen mehr dabei? Welchen wollt ihr hören? Haut mal kurz raus über den Messenger der kostenlosen Enjoy App und dann schieb ich euch den Siegersong in 9 Minuten in die Playlist.

0: Zu so einem kleinen Schläfchen tagsüber sagt man ja ganz gerne mal Powernap. Und zu einer kleinen Pause auf der Arbeit sagt man das hier.
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0: Das ist unsere tägliche gemeinsame Me-Time. Schön 2-3 Minuten abschalten mit einem geilen 2000er-Song. Ihr entscheidet, welcher läuft. Entweder heute ist Song Nummer 1. Sophie Alice Baxter, Murder on the Dance Floor, ist angetreten gegen die hier. Mark Ronson und Bruno Mars mit Uptown Funk. Tim schickt Grüße aus dem Büro, der ist für Song Nummer 2. Eva schließt sich an, sie schreibt, muss schnell meine Arbeit fertig bekommen, heute eher Feierabend machen und nochmal kurz Sommer genießen. Und Yoshi braucht Song 2 zur Aufmunterung. Der hat nämlich gerade seine Mama zum Bahnhof gefahren und sie hat leider ihren Zug verpasst, weil beide in einer Straßensperrung gestanden haben. Oh nein, shit ey. Also Mark Ronson und Bruno Mars heben jetzt hier wieder die Stimmung. Danke fürs Abstimmen. Das ist eure heutige Nummer 1. Uptown Funk.

0: Summer mit Homewrecker hier bei Enjoy. Wir haben es 11 Uhr genau.
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0: Unser Handy kann mehr über uns verraten, als uns lieb ist, wenn uns jemand anruft. Und das sogar noch, bevor wir überhaupt abnehmen. Das hat der Bayerische Rundfunk recherchiert. Johannes Tran aus den Enter-Infos, was kam denn dabei genau raus?
2: Es hat eine Sicherheitslücke gegeben in mehreren Handynetzen. Und durch die konnten Hacker Informationen abgreifen. Die versuchen ja immer wieder, in Handys zum Beispiel von wichtigen Personen in der Politik zu gelangen. Und dafür nutzen sie eine Spionagesoftware. Allerdings müssen die Hacker dafür möglichst genau wissen, was für ein Handy ihr Opfer hat. Und das machen die großen deutschen Netzbetreiber ihnen ziemlich leicht, berichtet Enjoy-Reporterin Jenny Kallenbrunn.
3: Es geht um die Mobilfunknetze von Telekom, Vodafone und Telefonica O2. Wenn wir die nutzen und uns jemand anruft, übermitteln die Netze im Hintergrund dem Anrufer oft sensible Informationen über unser Handy. Unter anderem können sie die 15-stellige Seriennummer übertragen, die jedem Handy zugewiesen wird. Die verrät zum Beispiel, um welches Modell es sich handelt und woher das Gerät kommt. Außerdem konnten die Anrufer durch die übermittelten Daten erkennen, ob auf dem Handy wichtige Sicherheitsupdates installiert waren oder nicht.
2: Heftige Bilder sind das aus Nepal und Tibet. Da hat es gestern große Sturzfluten gegeben. Mindestens 162 Menschen sind darum ums Leben gekommen. Mehr als 1300 werden noch vermisst. Unter den Vermissten sollen Behördenangaben zufolge auch mehrere Deutsche sein. Länger wurde darüber spekuliert, jetzt ist es offiziell. In der Nähe von Rostock soll ein neues, riesiges Rechenzentrum für KI entstehen. Und zwar für mehr als 5,5 Milliarden Euro. Das hat gerade eben der Investor bestätigt. Das ist die Schwarzgruppe, der gehört zum Beispiel Lidl und Kaufland. Stundenlang auf TikTok und Insta rumscrollen kann auf die Stimmung drücken. Das merken auch viele Jugendliche, wie jetzt eine neue Studie von der Techniker Krankenkasse zeigt. Viele Befragte meinen da, wer sehr viel Zeit in sozialen Medien verbringt, der hat häufiger schlechte Laune, Stress und Schlafprobleme. Und mehr als die Hälfte fände auch ein Verbot für Jüngere gut.
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0: Bei euch in Aurich haben wir 20 Grad, in Kaltenkirchen 21 und bei euch in Schwerin auch 21 Grad. Dazu heute wirklich nochmal 10 von 10 Sommertag mit ganz viel Sonne und nur so einzelnen Schauern in Niedersachsen. Ab morgen werden wir dann aber so, ich sag mal, langsam aber sicher auf die nächste Jahreszeit vorbereitet. Wolken gibt es, Schauer, kurze Gewitter, Wind, sehr wenig Sonne. Aber es bleibt noch relativ warm mit bis zu 27 Grad. Stau oder stockenden Verkehr kriegt ihr ab einer Länge von 3 Kilometern. A1 Bremen Richtung Osnabrück zwischen Oppusen-Mahndorf und Arsten. 5 Kilometer Stop and Go. Da müsst ihr 20 Minuten mehr einplanen. Und in der Gegenrichtung haben wir auch 5 Kilometer stockenden Verkehr vor der Baustelle zwischen Dreieck-Stur und Bremen-Hemelingen. A2 Dortmund Richtung Hannover zwischen Bad Nenndorf und Wunstorf-Kohlenfeld. 4 Kilometer stockend für Lkw. Dann die A25 Gesacht Richtung Hamburg. Die ist zwischen Allermöhe und Dreieck Hamburg Südost wegen Bauarbeiten gesperrt. Da ist eine Umleitung für euch eingerichtet. A27 Bremerhaven Richtung Bremen zwischen Bremen Überseestadt und Fahr. 5 Kilometer Stau. Knappe halbe Stunde müsst ihr mehr einplanen. Und die A28 Bremen Richtung Oldenburg zwischen Oldenburg-Osternburg und Eversten stockt es nochmal auf 3 Kilometern. Haltet durch!
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0: Action, viel Geballer, heftige Kampfszenen, trockene Sprüche. Also Jason Statham-Filme sind für mich ehrlich gesagt immer Wellness für den Kopf, weil da musst du nicht viel denken, da wirst du einfach gut bespaßt. Und heute startet genau so ein Film im Kino mit FSK 18. Enjoy. Mutiny heißt er und Enjoy Kinomann Marcel sagt uns, ob so ein typischer Statham ist.
1: Ja, komplett. Der Mann ist einfach sein eigenes Genre geworden. Er spielt hier einen Personenschützer und Ex-Soldaten, also gefühlt alles wie immer. Ein Job geht schief, danach steht für ihn fest.
2: Was zum Teufel willst du? Vergeltung.
1: Und ich schwöre wirklich, das war ein Ausschnitt aus dem neuen Film und nicht aus einem der 52 anderen Filme nach der sehr gleichen Schablone.
0: Hä? Ja, aber irgendwie gucken wir sie ja dann doch immer wieder, ne?
1: Ja klar, weil man halt einfach weiß, was man geliefert bekommt. Jason Statham ist, wirklich positiv gemeint, die charismatische Action-Drecksau. Mutiny bedeutet ja Meuterei, das heißt, der Film hangelt sich irgendwann auch noch für die große Action auf so ein Containerschiff.
3: Mayday, Mayday, Mayday! Wir brauchen sofortige Notfallunterstützung. Bei mir ist ein Mann namens...
1: Und jetzt hat das Ganze eine FSK 18. Das heißt, die Kampfszenen werden etwas mehr, naja, ausgeschlachtet. Es gibt noch einen kleinen Funfact. Bei Amazon Prime wurde dieser Film versehentlich letzte Woche schon hochgeladen zum Angucken, ist aber nach 2 Stunden dann wieder verschwunden. Jetzt, wer ihn gucken möchte, also erstmal ins Kino. Da ist alles beim Alten und es ist alles gut so mit und wegen Jason Statham.
0: Also hier kriegen wir das, was wir erwarten. Das ist doch auch schön. Mutiny läuft ab heute im Kino.

0: Die Glass Animals hier bei Enjoy mit Heat Waves. Wir haben es kurz nach 11:30. Ihr wisst, was das bedeutet. Genau, kurzer Blick auf die Straßen. Stau oder stockenden Verkehr haben wir euch vorsortiert. Ist eine Menge los, deshalb kriegt ihr das ab 3 Kilometern Länge. A1 Hamburg Richtung Osnabrück zwischen Bremerkreuz und Asten, 4 Kilometer Stop and Go. Die A1 Osnabrück Richtung Bremen zwischen Dreieck Stur und Hemelingen stockt es auf 5 Kilometern vor der Baustelle. Da müsst ihr eine halbe Stunde mehr einplanen. Dann die A25 Gesacht Richtung Hamburg. Die ist zwischen Allermöhe und Dreieck Hamburg Südost wegen Bauarbeiten dicht. Da ist aber eine Umleitung für euch eingerichtet. A27 Bremerhaven Richtung Bremen zwischen Überseestadt und Fahr, 4 Kilometer Stau. Da müsst ihr 20 Minuten mehr einplanen. Und die Gegenrichtung A27 Richtung Bremerhaven zwischen Bremerkreuz und Fahr stockt es nochmal auf 3 Kilometern. Das war's. Gute Fahrt euch.
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0: gegen 15 Uhr erst aus dem Bett kommen, mitten in der Woche. Gut, wer Nachtschicht schiebt, der hat gute Argumente. Ansonsten ist das wohl eher so ein Zeichen für Prokrastinieren. Newcomer Johnny Mahoro, der hat diese Woche genau so einen Tag gehabt. Das hat er in seiner Insta-Story erzählt.
1: Boah, ich bin ehrlich, ich bin gefühlt erst vor 20 Minuten aus meinem Bett gekommen. Ich muss mich jetzt raffen und habe eine lange To-Do-Liste.
0: Ja, es sind halt immer die Tage, an denen wir besonders viel zu tun haben, an denen wir dann einfach den Arsch nicht hochkriegen. Aber manchmal kriegt er seinen Hintern offensichtlich hoch. Zum Beispiel, wenn es um Songschreiben geht. Sonst hätte er nämlich keinen Platz auf dem Enjoy-Songradar gekriegt. Das ist Johnny Mahoro hier bei uns mit seinem Song Manchmal.

0: Leute, falls ihr so wie ich vor 2 Wochen panisch von Optiker zu Optiker gerannt seid, weil ihr noch auf dem letzten Drücker so eine dämliche Sonnenfinsternisbrille haben wolltet und am Ende dann mit leeren Händen nach Hause gekommen seid, dann kann ich euch sagen, jetzt ist unsere Zeit. Nach der Sonnenfinsternis ist nämlich vor der Mondfinsternis. Und für die Mondfinsternis, da brauchen wir keine Brille. Da können wir einfach so in den Himmel gucken. Morgen früh ist es soweit. Ist übrigens ein Klassiker. Also in den 2 Wochen vor oder nach einer Sonnenfinsternis kommt es immer zu einer Mondfinsternis. Wusste ich ehrlich gesagt nicht. Gerald Perschke aus der ARD-Wissen-Redaktion hat uns erzählt, was wir bei dieser partiellen Mondfinsternis denn sehen.
1: Der Mond wandert durch den Schatten der Erde und wird dabei Stück für Stück verdunkelt. Diesmal werden über 90% seines Durchmessers vom Kernschatten erfasst. Das ist zwar knapp keine totale Mondfinsternis, aber schon sehr eindrucksvoll. Vor allem im Südwesten, wo es bis zu 97% sind. Auf Rügen verschwinden immerhin noch 2/3 des Mondes.
0: Ich finde, das klingt mega cool. Aber ich muss auch sagen, das Ganze hat einen Haken. Die Mondfinsternis startet schon um 4:33 Uhr morgen früh. Also falls euch das zu früh ist, ich habe auch direkt eine Ausrede für euch parat. Schiebt es einfach aufs Wetter, denn in vielen Ecken im Norden soll es Wolken geben und dann sieht man ja nichts, ne?
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0: 12 Uhr haben wir's.
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0: Schlamm und Wassermassen, die Häuser einfach wegreißen und Brücken und Straßen wegspülen. Das sind wirklich heftige Bilder aus der Grenzregion zwischen Nepal, Tibet und China. Da gab es gestern eine große Sturzflut. Johannes Tran aus den NDR-Infos. Ist schon etwas zu den Opfern bekannt?
2: Ja, die Behörden melden jetzt, dass mindestens 270 Menschen in der Sturzflut ums Leben gekommen sind. Mehr als 1300 werden vermisst, darunter auch mehrere Deutsche. Und wir müssen davon ausgehen, dass diese Zahlen weiter steigen werden. Auf Aufnahmen sieht man, dass ganze Dörfer quasi weggerissen werden. Mehr Details hat NDR-Reporter Uli Petersen.
3: Drohnenbilder zeigen eine unvorstellbare Zerstörung in dem Katastrophengebiet. Über viele Kilometer sind Ortschaften von grauem Schlamm bedeckt. Viele Brücken, Gebäude und Fahrzeuge wurden von Wasser, Eis und Geröllmassen mitgerissen. Straßen sind unpassierbar. Die Rettungskräfte setzen auch Hubschrauber ein, um Überlebende zu retten. Zunächst war als Ursache ein Erdbeben vermutet worden. Jetzt gehen Experten aber davon aus, dass ein riesiger Gletscherabbruch in einen Fluss für die Sturzflut verantwortlich war.
2: Immer wieder versuchen Hacker in Handys zu gelangen, von wichtigen Personen in der Politik zum Beispiel. Dafür müssen sie möglichst genau wissen, was für ein Handy ihr Opfer hat. Und das machen ihnen die vier großen deutschen Netzbetreiber offenbar ziemlich leicht. Recherchen des Bayerischen Rundfunks haben nämlich eine Sicherheitslücke aufgedeckt. Die Netze können dem Anrufer im Hintergrund so Details zum anderen Handy übermitteln. Die meisten Fußballclubs in der ersten und zweiten Bundesliga sind ziemlich männerdominiert. Wie sehr, zeigt jetzt ein neuer Bericht von der Organisation Fußball kann mehr. Nur bei 29 von 36 Vereinen sitzen auch Frauen im Topmanagement. Die meisten haben ausschließlich Männer in der Führungsriege. Eine Ausnahme ist der FC St. Pauli, bei dem ist das Topmanagement zu einem Drittel mit Frauen besetzt.
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0: Am Dienstag ist der Sommer ja offiziell vorbei. Gefühlt ist heute allerdings schon der letzte richtige Sommertag mit Sonne und bis zu 30 Grad. Ab morgen knickt das Ganze nämlich ein. Ab morgen ist es meist grau und nass im Norden. Dazu gibt es auch mal ein einzelnes Gewitter. An der Küste ist es teilweise richtig kräftig windig. Nur auf dem Thermometer, da riecht es noch so ein bisschen nach Sommer. Da gibt es nämlich morgen bis zu 27 Grad. Stau oder stockenden Verkehr kriegt ihr ab einer Länge von 3 Kilometern. A1 Lübeck Richtung Hamburg zwischen Kreuz Hamburg Ost und Dill steht 3 Kilometer Stop and Go. A1 Hamburg Richtung Osnabrück zwischen Bremer Kreuz und Asten stockt es gerade auf 4 Kilometern. Dann die A1 Osnabrück Richtung Bremen zwischen Dreieck Stur und Hemelingen 6 Kilometer Stop and Go vor der Baustelle. Da müsst ihr eine halbe Stunde mehr einplanen. A25 Gesacht Richtung Hamburg, die ist zwischen Allermöhe und Dreieck Hamburg Südost wegen Bauarbeiten dicht. Da ist eine Umleitung für euch eingerichtet. Dann die A27 Bremerhaven Richtung Bremen zwischen Überseestadt und Fahr stockt es auf 3 Kilometern. Und A27 Bremen Richtung Bremerhaven zwischen Bremerkreuz und Fahr auch nochmal 3 Kilometer Stop and Go. Haltet durch!
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0: Ja, und mit Enjoy-Reporter Pat. Was glaubt ihr, wo Pat gerade ist?
4: An mir ist gerade die fleischfressende Pflanze aus Super Mario vorbeigelaufen. Die steht jetzt neben einem Soldaten, Lara Croft, und 10 Meter weiter sitzt ein Jedi.
0: Ja, sorry, also das kann ja wohl nur die Gamescom sein, ne? Heute geht's los in Köln und Pat nimmt uns gleich so ein bisschen mit, auch zum LKA Rheinland-Pfalz. Was die da wollen, checken wir in 8 Minuten.
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0: Mit Gaming wird ja mittlerweile mehr Kohle gemacht als mit der Kino- und Musikbranche zusammen. Also alle sind am Zocken, vor allem heute. Da ist nämlich in Köln quasi Karneval 2.0, denn die Gamescom startet fürs normale Publikum. Alle Konsolen-Girls und Boys sind in ihren krassesten Kostümen da am Start. Und unser Enjoy-Reporter Pat ist mittendrin, genauso wie das LKA Rheinland-Pfalz. Was die da wollen, haben wir uns erstmal erklären lassen von Pat.
1: Weil die den Crime Scene Detective mit dabei haben. Da hat eine Firma aus Rheinland-Pfalz sich mit dem LKA zusammengetan und jetzt kann man sozusagen als forensischer Mitarbeiter Fingerabdrücke nehmen, man kann Schussrichtungen analysieren und all so ein Krempel und man kann hier am Stand tatsächlich, lernt man von so einem Forensiker, wie man Fingerabdrücke nimmt fürs LKA.
0: Geil.
1: Ich habe es gestern gemacht, ich habe jetzt das in meine Praktikumsmappe reingetan, falls ich mich nochmal beruflich umorientieren möchte. Forensischer Mitarbeiter könnte was sein für mich.
0: Wie cool ist das denn? Also da freuen sich auf jeden Fall die True Crime Fans. So, und dann gibt es eine neue Konsole, die wir auf jeden Fall im Blick behalten sollten, sagt Pat.
1: Gestern wurde die Next Playground vorgestellt. Das ist so eine familienfreundliche Konsole, so ein bisschen so eine kleine Alternative zur Nintendo Switch, die sehr familienfreundlich sein soll. Mit der kann man gut zusammenzocken. Das ist so ein kleiner Würfel, so ungefähr faustgroß, mit einer Kamera drin. Und die ist auch so ein bisschen erschwinglicher. Die soll so ungefähr um die 300 Euro kosten. Also das kann man auf jeden Fall im Blick behalten.
0: Ja, und was geht sonst noch so auf der Gamescom? Na klar, ganz viel warten. Gern mal so 3 Stunden, bis man dann irgendein Spiel testen darf.
1: Ich weiß nicht, wie es dir geht, aber im Normalfall finde ich Schlange stehen und warten total zum Kotzen.
0: Mhm.
1: Aber hier sind alle gut gelaunt. Das kenne ich zumindest nicht aus der Schlange am Supermarkt.
0: So. Auf gar keinen Fall. So, wenn ihr mehr hören wollt zur Gamescom, dann checkt den Podcast Reisegruppe Gamescom auf dem ARD Gaming YouTube Channel. Meldet euch gern kurz einfach rein über die Enjoy App, dann schicke ich euch den Link rüber.
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0: Teddy Swims bei Enjoy. Mit Mr. Know-It-All. Wir haben es gleich 12:30. Kurzer Straßencheck. Stau oder stockenden Verkehr kriegt ihr ab einer Länge von 3 Kilometern. A1 Lübeck Richtung Hamburg. Zwischen Kreuz Hamburg-Ost und Bill steht 3 Kilometer Stop and Go. Die A1 Hamburg Richtung Osnabrück. Zwischen Bremer Kreuz und Asten stockt es gerade auf 5 Kilometern. Da müsst ihr 20 Minuten mehr einplanen. A1 Osnabrück Richtung Bremen. Zwischen Dreieck Stur und Hemelingen 6 Kilometer Stop and Go vor der Baustelle. Eine halbe Stunde plus. Dann die A7 Flensburg Richtung Hamburg. Zwischen Hamburg-Stellingen und dem Elbtunnel stockt es auf 3 Kilometern. A25 Gesacht Richtung Hamburg. Die ist zwischen Allermöhe und Dreieck Hamburg Südost wegen Bauarbeiten dicht. Da ist aber eine Umleitung für euch eingerichtet. A27 Bremerhaven Richtung Bremen. Zwischen Überseestadt und Fahr haben wir 4 Kilometer Stau. Und in der Gegenrichtung, da stockt es nochmal auf 3 Kilometern zwischen dem Bremer Kreuz und Bremen-Fahr. Das war's, kommt gut durch.
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0: Falls ihr aktuell pinke Strohballen auf dem Acker seht, keine Sorge, das ist keine optische Täuschung. Das muss so.
1: Der positive Aspekt dabei ist, dass diese rosa-pinken Ballen der Brustkrebsforschung helfen.
0: Das hat Hobbylandwirt Tim den Kollegen vom Schleswig-Holstein-Magazin erzählt. Normalerweise werden Strohballen ja in so weißen Folien luftdicht verpackt, damit sich das Stroh bzw. das Heu länger hält. Aber in Oerding im Kreis Segeberg in Schleswig-Holstein, da kaufen Landwirte eben aktuell pinke Folien, weil 3 Euro vom Kaufpreis an die Brustkrebsforschung gehen. Und es gibt auch noch andere Farben, die eine Bedeutung haben. Ich wusste das ehrlich gesagt überhaupt nicht. Bei gelben Folien zum Beispiel gehen Spenden an krebskranke Kinder. Und bei blauen Folien an die Prostatakrebsforschung. Finde ich mega. Und gleichzeitig sieht es ja auch irgendwie deutlich cooler aus, wenn die Felder einfach bunter sind. Also Win-Win.

0: Der Norden stellt sich aktuell genau eine Frage. Kann Lars das schaffen?
1: Auf jeden Fall.
2: Kein Problem. Sehe ich auch so.
0: Also die Hamburger Klabautermänner, die stehen schon mal hinter ihm.
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0: Die neueste Challenge für Lars, die lautet: Lerne Akkordeon spielen und performe einen Song bei Enjoy the Beach in Büsum. Und zwar an diesem Samstag, also übermorgen.
4: Alles andere als easy, muss ich sagen. Deswegen übe ich gerade auch sehr, sehr fleißig. Am liebsten mit euch, der Enjoy Community und auch der Shanty Chor, die Hamburger Klabautermänner, haben mir ein bisschen geholfen. Ich war bei ihrer Chorprobe. Es war eine ganz, ganz tolle Erfahrung. Also einmal die Hamburger Klabautermänner, dann war Chorleiter Herbert am Klavier,
0: okay,
4: und ich am Akkordeon.
0: Wow.
1: Eins, zwei,

0: Nein, die haben einfach durchgezogen.
1: Das war doch nicht schlecht.
2: Nein, aber du bist mit einem Ton immer zu viel, deswegen hat es nicht geklappt.
1: Ja, die haben sich von meinem Fail nicht verunsichern lassen.
0: Aber siehst du, du machst sogar zu viel, weil du schon so ein Pro bist. Hast du noch einen Ton mehr gespielt.
1: Genau, daran liegt's, genau.
0: Aber ich muss sagen, die Enjoy-Community, die glaubt ja an dich.
1: Ach, sweet.
0: Maya hat zum Beispiel gestern schon über der Enjoy-App geschrieben, Lars wird es am Samstag super machen mit so einem süßen Medaillen-Emoji.
1: Ach, sweet.
0: Ja, oder? So, und wenn du es nicht machst, gibt es ja auch noch echte Musiker auf der Bühne.
1: Ja,
0: am Samstag bei Enjoy the Beach. DJ Lunax ist da, David Puentes, Topic. Also Leute, kommt rum, ist für lau. Und dann seht ihr auch noch Lars am Akkordeon. Also sorry, was willst du mehr?
1: Unterstützt mich bitte.
0: Ja.
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4: Wir haben es gleich 13 Uhr.
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4: Ja, bei vielen Themen wird ja gerne über Kinder und Jugendliche geredet, statt mit ihnen. Zum Beispiel, wenn es um Social Media geht. Dabei zeigt jetzt eine neue Umfrage von der Techniker Krankenkasse, dass Teenager die Plattform selbst auch kritisch sehen. Johannes Tran aus den Enjoy Infos, was kam da raus?
5: Dass eine Mehrheit tatsächlich dafür wäre, Social Media erst ab einem bestimmten Alter zu erlauben. Für die Studie hatte die Krankenkasse insgesamt 1400 Jugendliche zwischen 12 und 17 befragt. Und welches Alterslimit die Befragten gut fänden, das sagt Enjoy-Reporterin Anja Braun.
6: Sie sind für ein Verbot für unter 14-Jährige. Im Frühjahr haben in einer ähnlich gelagerten Studie, der Gym-Studie, fast die Hälfte aller Kids gesagt, sie wären gerne in einer Zeit aufgewachsen, in der es noch kein Social Media gab. Und Expertinnen und Experten, die sagen das ja schon länger, dass es wirklich einen flächendeckenden Aufbau von Medienkompetenz von Anfang an in den Schulen braucht und dass die 2 bis 3 Projekttage, die es bisher gibt, dafür einfach nicht ausreichen.
5: Heftige Bilder sind das aus Nepal, dem Land am Himalaya-Gebirge im Süden von Asien. Da hat es gestern große Sturzfluten gegeben. Ganze Dörfer sind von Schlamm- und Wassermassen weggerissen worden. Mindestens 270 Menschen sind ums Leben gekommen, sagt die Polizei. Mehr als 1300 werden noch vermisst und die Opferzahlen steigen immer weiter. Unter den Vermissten sollen den Behörden zufolge auch mehrere Deutsche sein. Die Polizei und der Zoll haben im Hamburger Hafen 1,5 Tonnen Crystal Meth gefunden. Die Ermittler hatten einen Tipp bekommen und dann mehrere Container mit einer Röntgenanlage durchleuchtet. Darin waren tausende Säcke Reis und in mehr als 100 davon war das Crystal Meth versteckt. Auf dem Schwarzmarkt wären die Drogen über 28 Millionen Euro wert gewesen, schätzt die Staatsanwaltschaft. Länger wurde drüber spekuliert, jetzt ist es offiziell, in der Nähe von Rostock soll ein neues, riesiges Rechenzentrum für KI entstehen. Das hat der Investor inzwischen bestätigt. Das ist die Schwarz-Gruppe, zu der gehören zum Beispiel auch Lidl und Kaufland. Mehr als 5,5 Milliarden Euro will das Unternehmen investieren.
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4: Bei euch in Lage haben wir 22 Grad. In Büsum, wo wir Samstag Enjoy the Beach feiern, 24. Und bei euch in Oldenburg sind es auch 24 Grad. Dazu läuft leider unser Sommerabo ab heute. Heute nochmal sonnig und meist trocken. Aber ab morgen dann überall bewölkt. Teilweise gibt es kurze Schauer und Gewitter. An der Ostsee wird es auch ziemlich windig. Das Ganze bei bis zu 27 Grad. Eine Menge los, deshalb haben wir vorsortiert. Ihr kriegt Stau oder stockenden Verkehr ab einer Länge von 4 Kilometern. A1 Hamburg Richtung Osnabrück zwischen Bremerkreuz und Arsten. 5 Kilometer Stop and Go. Da müsst ihr eine knappe halbe Stunde mehr einplanen. A1 Osnabrück Richtung Bremen zwischen Dreieckstur und Hemelingen stockt auf 6 Kilometern vor der Baustelle. Auch da halbe Stunde plus. A7 Flensburg Richtung Hamburg zwischen Hamburg-Schnelsen und dem Elbtunnel. 5 Kilometer Stop and Go. A25 Gestacht Richtung Hamburg. Die ist zwischen Allermöhe und Dreieck Hamburg Südost wegen Bauarbeiten gesperrt. Da ist eine Umleitung für euch eingerichtet. Und die A27 Bremerhaven Richtung Bremen. Zwischen Überseestadt und Bremen-Fahr nochmal 4 Kilometer Stau. Auch da braucht ihr eine gute halbe Stunde länger. Haltet durch!
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4: Ja, und euch sabbel ich hier ja täglich 4 Stunden lang wirklich eine Kante ans Bein. Aber wenn es drauf ankommt, ey, da fange ich ja sowas von an zu stammeln, ne? Ich war gestern alleine bei einer Wohnungsbesichtigung. Ich stand da, hab geguckt wie so ein Auto und es kam dann nur sowas raus wie, ah nee, schön, ja, das Licht fällt hier ja auch toll rein. Wow, also ich bin wirklich so eine Smalltalk-Lusche. Morgen habe ich den nächsten Termin. Also falls ihr Last-Minute-Tipps habt für mich, immer gerne her damit.
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0: Ich habe euch ja gerade erzählt, dass ich eine absolute Smalltalk-Niete bin. Hier ist Saskia in eurem Enjoy-Mittag. Und das ist besonders schlimm, wenn man wichtige Termine hat, so wie eine Wohnungsbesichtigung, die ich gestern hatte. Da habe ich wieder nur rumgestommelt. Und Jeremy hat direkt einen Tipp über die Enjoy-App geschickt. Er sagt nämlich, ich soll mir einfach vorstellen, dass ich gerade hier in der Sendung bin und moderiere. Eigentlich ein geiler Tipp, könnte aber auch gefährlich sein, weil vielleicht erzähle ich dem Vermieter dann aus reiner Routine irgendeinen Funfact über David Guetta oder ich mache einen schlechten Gag oder so. Das will ja auch keiner.
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Uns ist es ja wohl komplett egal, was Musikexpertinnen und Experten sagen. Alles, was zählt, ist eure Meinung. Die Profis, die haben sowieso nicht immer den richtigen Riecher. Bestes Beispiel dieser Song hier. My Homes von den Black Eyed Peas. Die Plattform Allmusic hat den Song als peinlichsten Song der 2000er bezeichnet. Das hat niemanden interessiert, diese Meinung. My Homes ist auf Platz 4 in den deutschen Charts gelandet, hat später sogar noch einen Grammy gekriegt. Und ähnlich war es hier. Robin Thicke mit Blurred Lines, kennen wir auch noch alle. Von Kritikern damals richtig verrissen und dann einfach wochenlang auf Platz 1 gewesen. So, und in diese Aufzählung reiht sich auch folgender Song ein. Du bist gut genug. Gut genug von Kitschkrieg, Blumengarten und Shirin David. Das Online-Musikmagazin laut.de nennt den Song ziemlich uninspiriert und schreibt, der Song erreiche neue Nervigkeitssphären. Ja, aber wie der Song bei Fans ankommt, wissen wir mittlerweile. Nicht nur bei uns Platz 1, auch international komplett durch die Decke gegangen. Das schafft ein deutschsprachiger Song wirklich nur alle paar Jahrzehnte mal. Also am Ende entscheiden eben nicht die Kritiker, was wir hören wollen, sondern ihr. Das sind Kitschkrieg, Blumengarten und Shirin David bei Enjoy mit Gut genug.

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0: Biotin Enjoy-Mittag. Wir haben es gleich halb zwei. Kurzer Straßencheck. Stau oder stockenden Verkehr haben wir euch vorsortiert. Kriegt ihr ab einer Länge von 3 Kilometern. Und wir starten auf der A1 Hamburg Richtung Osnabrück. Zwischen Bremer Kreuz und Asten, da stockt es auf 5 Kilometern. Dann müsst ihr eine knappe halbe Stunde mehr einplanen. Dann die A1 Osnabrück Richtung Bremen. Zwischen Dreieckstur und Hemelingen 6 Kilometer stockend vor der Baustelle. Auch da eine halbe Stunde plus. Rüber geht's auf die A7 Flensburg Richtung Hamburg. Zwischen Hamburg-Schnellsen und dem Elbtunnel stockt es gerade auf 5 Kilometern. A25 Gesacht Richtung Hamburg, die ist zwischen Allermöhe und Dreieck Hamburg Südost wegen Bauarbeiten gesperrt. Da ist eine Umleitung für euch eingerichtet. Dann habe ich die A27 Bremerhaven Richtung Bremen. Zwischen Überseestadt und Bremen Fahr 4 Kilometer Stau. Auch da 30 Minuten braucht der länger. Und Gegenrichtung A27 Richtung Bremerhaven. Zwischen Bremer Kreuz und Fahr stockt es nochmal auf 3 Kilometern. Kommt gut durch.
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Also das hatte ich jetzt so auch nicht auf meiner Bingo-Karte für dieses Jahr, aber okay. Nachdem sich dieses Jahr ein KI-Song über einen Wal als Sommerhit entpuppt hat, wundert mich eigentlich gar nichts mehr. Papst Leo der 14. wurde jetzt vom US-Modemagazin Vanity Fair auf die Liste der bestgekleideten Persönlichkeiten für dieses Jahr gesetzt. Da stehen ja eigentlich so Leute drauf wie Harry Styles zum Beispiel, aber jetzt steht eben auch der Papst drauf, weil der zu seinen langen weißen Roben ja gerne mal Sneaker und Cappy kombiniert. Ich finde es ja irgendwie witzig. Ich frage mich allerdings, wo meine Auszeichnung bleibt, weil wenn ich samstags mit Schlafshirt und Turnschuhen komplett verpennt zum Bäcker schlurfe, habe ich ehrlich gesagt einen ähnlichen Style.

0: gibt ja so Themen, wenn du die bei einer Familienfeier auf den Tisch bringst, dann kannst du bis drei zählen und dann knallst. Politik zum Beispiel, immer gern gesehen. Aber mit sowas wie veganer Ernährung, da trittst du zu 99% auch eine Diskussion los. Obwohl es ja eigentlich komplett okay ist, wenn unterschiedliche Menschen unterschiedliche Meinungen haben. Und wie das geht, ohne sich zu streiten, zeigen uns jetzt unsere Enjoy-Seniorinnen und Senioren.
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0: Unser Reporter Martin kommt jeden Tag mit einer Frage im Gepäck in die Grau- und Schlau-WG. Manchmal geht es da wirklich um die großen, manchmal aber auch eher so um die kleinen Themen im Leben. Und heute wollte er wissen, hast du schon mal überlegt, vegan zu leben? Und guck an, das geht auch ganz ohne Gezanke.
2: Nein.
3: Noch nicht drüber nachgedacht?
2: Nein, auch nicht.
3: Wie das Leben wohl so wäre als Veganerin oder Vegetarierin?
2: Ganz tragisch wäre das. Also ich esse gerne Fleisch und so zwei, dreimal die Woche. Meine Rouladen sind die besten.
3: Renate, hast du schon mal überlegt, vegan zu leben?
4: Nee, ist nichts für mich. Ja. Ist das schlimm?
3: Ich beurteile nicht, nein.
4: Bist du Veganer?
3: Nee, auch nicht.
4: Ja, gut, dann verstehen wir uns.
3: Könntest du für Menschen vegan kochen, wenn sie wollen?
4: Ja, könnte ich, aber ob das schmeckt, weiß ich nicht. Das darf ja auch nicht irgendwas in einer Pfanne gebacken werden. Du kannst denen ja keinen Pfannkuchen vorsetzen und die wissen, da ist ein Steak drin gewesen. Da wird denen ja übel. Und mir wird ohne übel. Die sind ja auch allergisch gegen den Geruch schon.
3: Gegen deinen, oder wie?
4: Nee, für das, also die knallig da rein. Für das, was ich...
3: Nein, ich dachte immer, dass du dann auch nach Fleisch riechst, nach dem Kochen.
4: Das sagen die ja immer und das finde ich Blödsinn, das ist Quatsch.
3: Hilde, hast du schon mal überlegt, vegan zu leben?
5: Nein. Das, was ich allerdings wenig esse, ist zum Beispiel Rindfleisch. Aber das hat auch noch einen Grund, weil ich das gar nicht mehr kauen kann.
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6: Um 14 Uhr. LKWs werden wie Spielzeugautos rumgeschleudert. Menschen rennen um ihr Leben, während Schlamm- und Wassermassen alles mitreißen. Vielleicht habt ihr schon die heftigen Bilder gesehen aus Nepal, einem kleinen Land in Asien, wo es gestern eine riesige Sturzflut gegeben hat. Johannes Tran aus den Enjoy-Infos. Wie ist da jetzt der aktuelle Stand?
1: Es werden immer mehr Tote gemeldet. Laut den Behörden sind es jetzt mindestens 270. Außerdem werden mehr als 1300 Menschen vermisst. Auch mehrere Deutsche sind offenbar dabei. Für die Rettungskräfte ist die Situation vor Ort sehr schwierig, berichtet Enjoy-Reporterin Lena Bodewein, die für uns in Asien ist.
7: Diese verheerende Flutwelle, die hat am Mittwoch viele Kilometer des ganzen Straßennetzes in Nepal zerstört. Das heißt, das meiste wird mit Rettungshubschraubern gemacht. Auch die Helfer müssen mit Hubschraubern dorthin gebracht werden. Die nepalesische Armee ist im Einsatz und fliegt immer von Kathmandu in das betroffene Gebiet. Die USA entsenden Katastrophenberater, also Menschen, die diese ganze Katastrophenhilfe dann koordinieren, und eine 500.000 $ Soforthilfe.
1: Stundenlang auf TikTok und Insta rumscrollen, das kann auf die Stimmung drücken. Das merken auch viele Jugendliche, zeigt jetzt eine neue Studie von der Techniker Krankenkasse. Mehr als jeder und jede dritte Befragte meint, ich verbringe zu viel Zeit online. Und 35% klagen über Mobbing und Beleidigungen. Viele der Befragten fänden auch ein Social-Media-Verbot für Jüngere gut. Im Schnitt sind sie für eine Altersgrenze von 14 Jahren. Und manche sprechen da von einem der größten Betrugsfälle der deutschen Wirtschaftsgeschichte. Es geht um den niedersächsischen Unternehmer Hendrik Holt. Der hatte Windparkprojekte zum Teil frei erfunden, an internationale Energiekonzerne verkauft und dafür Millionen kassiert. Seit 2022 saß er deshalb im Gefängnis, durfte zuletzt aber raus im offenen Vollzug tagsüber. Jetzt ist Holt aber offenbar untergetaucht, berichtet die Hannoversche Allgemeine Zeitung. Sie schreibt, dass er vorgestern von einem Freigang nicht zurückgekehrt ist und jetzt nach ihm gefahndet wird.
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6: Im Moment haben wir in Braunschweig 26 Grad, in Niedersachsen, List auf Sylt, Schleswig-Holstein 22 Grad, Rostock 24 Grad und sonnig, in Mecklenburg-Vorpommern bis 30 Grad heute maximal. Am meisten Sonne gibt es in Vorpommern, die größte Regenwahrscheinlichkeit in Niedersachsen und an der Nordsee heute und morgen am Freitag dann wirklich nicht mehr so sommerlich. Also zwar noch bis 27 Grad, relativ warm, aber viele Wolken, Regen, teilweise auch Gewitter. Und dann haben wir staunstockenden Verkehr für euch. Aktuell ab einer Länge von 5 Kilometern, weil die Straßen sind ziemlich voll. A1 Hamburg Richtung Osnabrück zwischen Bremerkreuz und Asten stockt es auf 7 Kilometern, dauert eine halbe Stunde länger. A1 Osnabrück Richtung Bremen zwischen Dreieck Sturm Bremen-Hemeling 6 Kilometer stockend vor der Baustelle, halbe Stunde plus. Die A2 Dortmund Richtung Hannover ist zwischen Porta Westfalica und Feldheim im Moment gesperrt, hat es einen Unfall gegeben. A7 Flensburg Richtung Hamburg zwischen Hamburg-Schnelsen und Elbtunnel halbe Stunde plus, da stockt es auf 6 Kilometern. Die A25 Geesthacht Richtung Hamburg ist zwischen Allermöhe und Dreieck Hamburg Südost wegen Bauarbeiten bis 20. September gesperrt. Eine Umleitung ist da eingerichtet. A27 Bremerhaven Richtung Bremen zwischen Bremen-Überseestadt und Bremen-Fahr. 5 Kilometer Stau, da dauert es eine halbe Stunde länger. A27 Bremen Richtung Bremerhaven zwischen Bremerkreuz und Bremen-Fahr stockt es auf 5 Kilometern. Und A30 Rhein Richtung Bad Oeynhausen zwischen Kreuzlotte Osnabrück und Osnabrück-Nahne 5 Kilometer stockend. Gute Fahrt für euch.
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6: So, also erstmal habe ich das Gefühl, heute könnte der letzte richtig geile Sommertag sein. Aber vielleicht gehe ich das Ganze auch zu pessimistisch an. Trotzdem, macht was draus. Nutzt ihn weise. Und dann habe ich folgende Themen für euch heute in der Sendung. Wir sprechen über die Gamescom. Wir sprechen auch kurz über GTA 6. Wir haben einen Serientipp. Wir gucken, was morgen so an neuer Musik kommt. Das alles. Und ja, dann heute Abend alkoholfreies Hefeweizen in der Sonne. Wir gehen rein.

0: Das Instrument des Jahres 2026 ist, richtig, das Akkordeon, der profane kleine Bruder der Orgel. Nicht so sexy wie das Schlagzeug, nicht so cool wie die E-Gitarre, nicht so intellektuell wie ein Cello, aber es ist verdammt nochmal ein stabiles Instrument und das spielt die Hauptrolle in der aktuellen Mission.
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0: Mein Kollege Lars ist bei mir. Lars, du steckst gerade in einer Mission, die da lautet:
2: Lerne den Song What Should We Do With The Drunken Sailor? Und ich glaube, der ist bekannt.
0: Der ist bekannt, ja.
2: So. Und den soll ich halt auf dem Akkordeon lernen und am Samstag bei Enjoy the Beach in Büsum vor tausenden Menschen performen.
0: Vorher nochmal zur Info: Enjoy the Beach ist eine ziemlich fette, kostenlose Strandparty. Da legen Topic, Lunax, David Puentes auf. Da kommen wirklich ein paar tausend Leute hin. Ihr könnt auch gerne rumkommen. Meines Wissens nach hast du bis zu dieser Woche noch nie Akkordeon gespielt. Mhm. Das heißt, die Voraussetzungen sind erstmal nur so mittelgut gewesen für dich.
2: Beschissen, ja.
0: Aber du übst ja gerade. Gib mir doch mal eine C-Dur-Tonleiter. C, D, E, F, G, A, C. C,
2: C,
0: D, E, F, G, A, H, C.
2: Ja, da hat sich die musikalische Früherziehung bezahlt gemacht.
0: Ja, ich habe dich wirklich unterschätzt. Ich dachte, damit lasse ich dich jetzt richtig auflaufen.
2: Aber ganz ehrlich, mit dieser Tonleiter kann ich ja niemanden überzeugen.
0: Für mich wird's reichen.
2: Ja, top,
0: ich würde dir dafür applaudieren. Aber wenn du nur die Tonleiter kannst, wirst du auf jeden Fall deine Challenge nicht bestehen. Mhm. Denn du musst What Shall We Do With The Drunken Sailor, absoluter Smash It, spielen. Ein bisschen kannst du es auch schon, aber wir wollen jetzt auch nicht zu viel vorwegnehmen. Wenn ihr dabei sein wollt und das sehen wollt, ob Lars es schafft oder nicht, ob er seine Mission besteht, dann müsst ihr rumkommen am Samstag zu Enjoy the Beach nach Büsum. Das wird toll.
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0: Yes, Enjoy, das war Alex Warren. Morgen kommt sein neues Album. 2:30 ist es. Wir gucken auf die Straßen. Wir haben stau- und stockenden Verkehr ab einer Länge von 5 Kilometern. A1 Hamburg Richtung Osnabrück. Zwischen Bremer Kreuz und Asten dauert es eine halbe Stunde länger. Da stockt es auf 7 Kilometern. A1 Osnabrück Richtung Bremen. Zwischen Dreieck Stur und Bremen-Hemmelingen stockt es auf 6 Kilometern vor der Baustelle. Auch da halbe Stunde plus. Die A2 Dortmund Richtung Hannover ist zwischen Porta Westfalica und Feldheim gerade nach einem Unfall gesperrt. Dann A2 Hannover Richtung Berlin. Da stockt es zwischen Peine und Braunschweig-Watenbüttel auf 6 Kilometern. A7 Flensburg Richtung Hamburg, zwischen Hamburg-Schnellsen und dem Elbtunnel stockt es auf 6 Kilometern, da dauert es eine halbe Stunde länger. A7 Hannover Richtung Kassel, zwischen Laatzen und Hildesheim, dreiviertel Stunde plus, da haben wir nach dem Unfall 5 Kilometer Stau. Die A25 Geesthacht Richtung Hamburg ist zwischen Allermöhe und Dreieck Hamburg Südost wegen Bauarbeiten gesperrt, noch bis 20. September. Und A30 Rheine Richtung Bad Oeynhausen, zwischen Kreuzlotte, Osnabrück und Osnabrück-Nahne, 5 Kilometer Stau. Und gute Fahrt!
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3: Und stellt euch vor, Leute, ihr habt so dieses eine große Vorbild in eurem Leben und dürft auf einmal mit genau dieser Person zusammenarbeiten.
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3: Wow! 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

0: Und da arbeitest du 13 Jahre an etwas und kurz vorm großen Release wird es gelegt. Es tut mir richtig mit weh für die Entwickler und die Menschen hinter GTA 6. Habt ihr vielleicht mitbekommen, wenige Monate vor dem heiß ersehnten offiziellen Release des Spiels sind jetzt Videoszenen ja letztens aus GTA 6 geleakt. Da hat man wohl unter anderem auch die komplette Karte der neuen Open World gesehen. Rockstar Games, also die Entwickler von GTA, schreiben jetzt in einem offiziellen Statement, dass es heartbreaking das ganze Team wäre, dass auf diese Art und Weise Videos aus GTA 6 geleakt wurden. Und sie bitten die Gamer und die Fans um noch ein letztes bisschen Geduld, bis das Spiel dann am 19. November offiziell kommt. Und wir bleiben beim Gaming gleich und sprechen über die Gamescom, die Gaming-Messe, die aktuell in Köln stattfindet. Das machen wir in 9 Minuten.
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0: Hier ist Enjoy, kurzer Eindruck für euch. So stelle ich mir ein bisschen das Paradies vor.
1: An mir ist gerade die fleischfressende Pflanze aus Super Mario vorbeigelaufen. Die steht jetzt neben einem Soldaten, Lara Croft, und 10 Meter weiter sitzt Jedi.
0: Ja, das ist unser Enjoy-Reporter Pat und der ist gerade auf der Gamescom in Köln. Da können Fans Games anspielen, die noch gar nicht draußen sind. Dafür stehen ja auch gerne mal 2-3 Stunden an, aber ey, das nennt man Leidenschaft. Was auffällig ist auf dieser Gamescom ist, es kommen auffällig viele Remaster und Neuauflagen raus. Zum Beispiel vom ersten Tomb Raider-Spiel aus 96, The Witcher 3, Zelda Ocarina of Time, da geht mir persönlich das Herz auf. Also die 90er, 2000er Nostalgiewelle, die wir aus der Mode kennen und aus der Musik, die ist auch im Gaming angekommen, sagt Pat.
1: Naja, ich glaube, weil wir ja grundsätzlich irgendwie Sachen lieben, die wir kennen, oder? Ich meine, das ist ja in der Musik das Gleiche. Also wenn wir uns die neuen Bibi Rexha-Songs oder sonst irgendwas anhören, da ist ja immer was Altes, was immer so ein bisschen neu gemacht wird. Das kennen wir, das mögen wir, da wissen wir, da haben wir uns, sind ja wir selber ja Qualitätschecker, weil wir haben ja schon gute Erfahrungen damit gemacht. Und natürlich macht so ein Charakter, mit dem wir schon tausende Stunden oder hunderte Stunden Abenteuer erlebt haben, natürlich wollen wir den wiedersehen. Das ist ja im Grunde genommen dann für uns so ein bisschen wie so ein alter Freund und von daher funktionieren diese Sachen extrem gut.
0: Der Link von Legends of Zelda ist mein alter Freund. Es gibt aber natürlich auch viel Neues, zum Beispiel eine neue Konsole.
1: Gestern wurde die Next Playground vorgestellt. Das ist so eine familienfreundliche Konsole, so ein bisschen so eine kleine Alternative zur Nintendo Switch, die sehr familienfreundlich sein soll. Mit der kann man gut zusammenzocken. Das ist so ein kleiner Würfel, so ungefähr faustgroß, mit einer Kamera drin. Und die ist auch so ein bisschen erschwinglicher. Die soll so ungefähr um die 300 Euro kosten. Also das kann man auf jeden Fall im Blick behalten.
0: Wenn ihr mehr hören wollt zu Gamescom, dann checkt den Podcast Reisegruppe Gamescom auf dem ID Gaming YouTube-Channel.

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6: Um 15 Uhr. Bei vielen Themen wird ja gern über Kinder und Jugendliche geredet, aber nicht unbedingt mit ihnen. Zum Beispiel, wenn es um Social Media geht. Dabei zeigt jetzt eine neue Umfrage von der Techniker Krankenkasse, dass Teenager selbst die Plattform auch kritisch sehen. Johannes Tran aus den Enjoy Infos. Was kam da raus?
7: Dass eine Mehrheit tatsächlich dafür wäre, Social Media erst ab einem bestimmten Alter zu erlauben. Für die Studie hatte die Krankenkasse insgesamt 1400 Jugendliche befragt, zwischen 12 und 17 Jahren. Und welches Alterslimit die Befragten gut fänden, das sagt Angel-Reporterin Anja Braun.
8: Sie sind für ein Verbot für unter 14-Jährige. Im Frühjahr haben in einer ähnlich gelagerten Studie, der Gym-Studie, fast die Hälfte aller Kids gesagt, sie wären gerne in einer Zeit aufgewachsen, in der es noch kein Social Media gab. Und Expertinnen und Experten, die sagen das ja schon länger, dass es wirklich einen flächendeckenden Aufbau von Medienkompetenz von Anfang an in den Schulen braucht und dass die 2 bis 3 Projekttage, die es bisher gibt, dafür einfach nicht ausreichen.
7: Einsatzkräfte sind heute in mehreren Bundesländern mit Razzien gegen eine rassistische Sekte vorgegangen, unter anderem in Niedersachsen. Diese Gruppe heißt Artgemeinschaft und ihre Anhänger sehen sich als Hüter einer, wie sie behaupten, germanischen Rasse. Zum Beispiel wollen sie, dass man nur Partner dieser sogenannten Rasse heiratet. Der Verein wurde schon vor 3 Jahren verboten, die Polizei vermutet aber, dass die Mitglieder sich noch weiter treffen. Heftige Bilder sind das aus Nepal, dem Land im Himalaya-Gebirge im Süden von Asien. Da hat es gestern große Sturzfluten gegeben. Ganze Dörfer sind von Schlamm und Wassermassen weggerissen worden. Mindestens 270 Menschen sind ums Leben gekommen, sagt die Polizei inzwischen. Mehr als 1300 werden noch vermisst. Ja, und die meisten Fußballclubs in der 1. und 2. Bundesliga, die sind ziemlich männerdominiert. Wie sehr, zeigt jetzt ein neuer Bericht von der Organisation Fußball kann mehr. Nur bei 29 von 36 Vereinen sitzen auch Frauen im Top-Management. Die meisten haben ausschließlich Männer in der Führungsriege. Eine Ausnahme ist der FC St. Pauli. Bei dem ist das Top-Management zu 1/3 mit Frauen besetzt.
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6: Im Moment in Nordholz, in Niedersachsen 25 Grad, Kiel 23, in Schleswig-Holstein, Hamburg-Finkenwerder 26 Grad bis 30 sind heute maximal drin. In Niedersachsen kann es ein bisschen Regen geben, in Vorpommern gibt es am meisten Sonne. Achso, und an der Nordsee kann es auch mal regnen, sorry, fast vergessen. Und morgen, ja, sieht es überhaupt nicht mehr so gut aus. Morgen ist es zwar noch mild bei bis zu 27 Grad, aber sehr grau mit viel Regen und teilweise auch mit Gewitter. Und dann gucken wir auf die Straßen, haben Stau und stockenden Verkehr ab 5 Kilometern Länge. A1 Hamburg Richtung Osnabrück, da dauert es zwischen Bremerkreuz und Asten. Halbe Stunde länger, 7 Kilometer stockend. A1 Osnabrück Richtung Bremen, zwischen Dreieck Sturm, Bremen, Hemeling auch halbe Stunde plus. Da haben wir 5 Kilometer Stau. Die A2 Dortmund Richtung Hannover ist zwischen Porta Westfalica und Feldheim gesperrt, da hat es einen Unfall gegeben. A2 Hannover Richtung Berlin, zwischen Peine und Braunschweig-Wartenbüttel stockt es auf 7 Kilometern. A7 Flensburg Richtung Hamburg, zwischen Hamburg-Schnelsen und Elbtunnel halbe Stunde plus, da stockt es auf 6 Kilometern. Und die A25 Geesthacht Richtung Hamburg ist zwischen Allermöhe und Dreieck Hamburg Südost wegen Bauarbeiten gesperrt bis 20. September. Komm gut durch.
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6: Den offiziellen Sommerhit des Jahres gibt's jetzt für euch und das heute an dem Tag, der sich irgendwie so ein bisschen anfühlt wie der letzte richtige Sommertag. August fast vorbei, abends schon früher dunkel, doch früher kühl und morgens länger kühl, nächste Woche dann auch mehr Regen, aber heute nochmal fast 30 Grad und Sonne und da geben wir uns Shakira nochmal richtig. Hier ist Die Die, der Song, bei dem ihr in 20 Jahren sagen werdet, ach, der Sommer 2026, der war gut.

0: Yes, enjoy. Macht mal die Augen zu, erinnert euch an eure Schulzeit, Sportunterricht, Umkleide und bei uns in der Mädelsumkleide alle so... Ah, Vanilleduft, herrlich, oder? Nullerjahre Vanilledeo, das riecht toll. Und dann dieses eiskalte Gefühl immer in der Achsel. Also erstmal brennt's herrlich, wenn man vielleicht relativ frisch sich die Achseln rasiert hat und dann ist mal so eiskalt dieses Spray Deo. Das Deo, das Spray Deo. Aber warum eigentlich?
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0: Ronja aus dem Enjoy-Team, ist das Sprüh-Deo, ist das wirklich kalt oder fühlt sich das nur so an?
2: Also das Deo ist nicht kalt. Solange es noch in der Flasche ist, ist ja nicht gekühlt in unseren Sporttaschen gewesen. Erst genau in dem Moment, in dem wir auf den Knopf drücken und es rausgesprüht wird, da kühlt es dann ab. Und dahinter steckt der sogenannte Joule-Thomson-Effekt.
0: Ist mir kurz entfallen, was das ist. Magst du es nochmal für alle erklären?
2: Ja, klar, mache ich ganz einfach erklärt. Wusste ich aber sonst auch so aus dem FF, habe ich das gewusst. Nein, also da geht es um Gase und Druck. Und in der Dose ist der Druck ja wesentlich höher als bei uns im Badezimmer oder eben damals in der Sportumkleide der 7C. Das heißt, der Druck, unter dem das Gas steht, wird mit dem Sprühstoß, wenn es rauskommt aus der Dose, ganz plötzlich extrem verringert. Und dieser Druckunterschied sorgt bei den meisten Gasen dafür, dass sie sich kurz abkühlen.
0: Ich habe gerade richtig gemerkt, wie ich wie früher im Physikunterricht, wie ich einfach ausgestiegen bin.
2: Sag einfach, es hat was mit Druck und Gas zu tun.
0: Irgendwas mit Druck und Gas.
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0: Hier ist der Ingenieurmittag. Hallo, 3:30 ist es. Wir gucken auf die Straßen. Staunstockenden Verkehr haben wir ab einer Länge von 4 Kilometern für euch. A1 Hamburg Richtung Osnabrück. Zwischen Bremer Kreuz und Asten 7 Kilometer stockend, halbe Stunde plus. A1 Osnabrück Richtung Bremen. Zwischen Dreieck Stur und Bremen-Hemeling 4 Kilometer Stau, auch da halbe Stunde plus. Die A2 Dortmund Richtung Hannover ist zwischen Porta Westfalica und Feldheim nach einem Unfall gesperrt. A2 Hannover Richtung Berlin, zwischen Peine und Braunschweig-Wappenbüttel dauert es eine halbe Stunde länger, da stockt es auf 7 Kilometern. A7 Flensburg Richtung Hamburg, zwischen Hamburg-Schnelsen und Elbtunnel dauert es 1,5 Stunden länger, stockt auf 8 Kilometern. Die A25 Geesthacht Richtung Hamburg ist zwischen Allermöhe und Dreieck Hamburg-Südost wegen Bauarbeiten bis 20. September gesperrt. Und A7 Hannover Richtung Flensburg, zwischen Hamburg-Heimfeld und Elbtunnel stockt es auf 4 Kilometern. Gute Fahrt für euch!
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0: Teddy Swims, Mensch am Nachmittag. Und es gilt für uns alle das Motto Dream Big, aber manche dreamen sehr big.
1: 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Am besten, dass wir die Grammys moderieren und gewinnen. Also gewonnen haben wir.
0: Das war Dawson von Almost Monday auf TikTok. Sky's the limit. Er will einen Grammy, er will ihn selbst moderieren, aber bis dahin freut er sich vielleicht auch erstmal bodenständig darüber, dass seine Songs im Radio laufen. Hier sind Almost Monday für euch mit No Regrets auf dem Enjoy Song Radar.

0: 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Ob ihr euch wohl noch erinnert an die super erfolgreiche Netflix-Serie Lupin über diesen Meisterdieb, die war sehr gut. Und der Drehbuchautor von Lupin, der hat jetzt auch bei einer neuen Serie seine Finger mit im Spiel gehabt, und zwar bei Blutopfer. Enjoy-Serienexpertin Jule sagt, von der lockeren, flockigen Leichtigkeit von Lupin ist da aber nicht mehr so wahnsinnig viel übrig.
1: Blutopfer ist, wie man am Titel vielleicht schon erahnen kann, wirklich knallhart. Es geht um einen Serienmörder, der es in Stockholm vor allem auf Polizisten abgesehen hat.
2: Sie sind furchtbar zugerichtet. Irgendwas Rituelles wahrscheinlich. So wie die beiden Körper am Tatort drapiert wurden. Ziemlich ungewöhnliche Haltung.
1: Immer mehr Polizisten werden getötet, immer freitags um 1.15 Uhr morgens. Polizeikommissar Thomas, der versucht wirklich alles, um seine Kollegen zu retten, ist dadurch auch super emotional. Aber der Täter, der lässt sich natürlich nicht so leicht finden.
0: Die Serie ist ja direkt in den Top 10 eingestiegen bei Netflix. Findest du denn, es lohnt sich, die zu gucken?
1: Blutopfer ist brutal und spannend, als Miniserie auch super. Das Ende war auch null vorhersehbar und ich selbst wäre niemals drauf gekommen. Es ist wirklich so perfekt, um es an so einem Wochenende durchzubingen, wenn man auch diese nassen, kalten Thriller mag.
0: Und wer es von euch lieber spicy als brutal mag, in der ARD-Mediathek gibt es die neue Serie Selling Sex. Hat Jule auch für uns geguckt. Und wie sie die so findet, das könnt ihr euch angucken in der Enjoy-App.
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1: Also ich bin ein absolut, ach so, es ist 16 Uhr. Ich wollte euch erzählen, dass ich ein absolutes Konsolenkind bin. Super Mario ist mein allerbester Freund. Darum, wie krass ist es bitte, dass auf der Gamescom in Köln jetzt eine ganze Super Mario Arena steht. Die Gamescom ist ja die weltweit größte Gaming-Messe. Seit heute ist sie für alle geöffnet. Mit dabei ist ein Special Guest, Johannes Tran aus den Enjoy Infos. Wer denn?
2: Ja, einer, den man vielleicht nicht direkt mit Gaming verbinden würde. Frank-Walter Steinmeier, der Bundespräsident, der war heute auf der Gamescom am Start als erster Bundespräsident überhaupt. Und Steinmeier hat auf der Messe gesagt, er findet, das Bild von Gaming in der Gesellschaft hat sich gewandelt.
3: Das Klischee vom nerdigen Teenager, der rund um die Uhr mit Junkfood und Energydrinks in einer abgedunkelten Bude zockt, das wird der Wirklichkeit vermutlich schon lange nicht mehr gerecht.
2: Ja, sagt Frank-Walter Steinmeier. Insgesamt werden auf der Gamescom mehr als 350.000 Besucher erwartet. Die Messe läuft noch bis Sonntag. Manche sprechen von einem der größten Betrugsfälle der deutschen Wirtschaftsgeschichte. Es geht um den niedersächsischen Unternehmer Hendrik Holt. Der hatte Windparkprojekte zum Teil frei erfunden, an internationale Energiekonzerne verkauft und dafür Millionen kassiert. Seit 2022 saß er deshalb im Gefängnis, durfte zuletzt aber tagsüber raus im offenen Vollzug. Und jetzt ist Holt offenbar untergetaucht, berichten mehrere Medien. Sie schreiben, dass er vorgestern von einem Freigang nicht zurückgekehrt ist und dass jetzt nach ihm gefahndet wird. Die Opferzahlen steigen immer weiter, nachdem in Nepal, einem kleinen Land im Himalaya-Gebirge in Asien, heftige Sturzfluten Häuser und Straßen, ja ganze Dörfer unter sich begraben haben. Mindestens 350 Menschen sind gestorben, sagen die Behörden. Mehr als 1.300 werden noch vermisst. Darunter sind auch viele Touristen. Ermittler haben im Hamburger Hafen 1,5 Tonnen Crystal Meth gefunden. Sie hatten mehrere Container mit einer Röntgenanlage durchleuchtet. Darin waren tausende Säcke Reis und in mehr als 100 davon war Crystal Meth versteckt. Auf dem Schwarzmarkt wären die Drogen über 28 Millionen Euro wert gewesen, schätzt die Staatsanwaltschaft.
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1: Im Moment haben wir in Braunlage in Niedersachsen 25 Grad. In Flensburg, Schleswig-Holstein 21 Grad. Klink 24 Grad. In Mecklenburg-Vorpommern heute Abend in Vorpommern sonnig. Dafür an der Nordsee und im westlichen Niedersachsen Regen und Gewitter teilweise. Und morgen wird's grau, viele Wolken, ordentlich Regen, teils Gewitter, zwischendrin mal kurz Sonne bei 21 bis 27 Grad. Und wir haben Stau und stockenden Verkehr ab einer Länge von 4 Kilometern. A1 Hamburg Richtung Osnabrück, zwischen Bremerkreuz und Aasten dauert es eine halbe Stunde länger, da stockt es auf 6 Kilometern. A1 Osnabrück Richtung Bremen, zwischen Dreiecksturm Bremen-Hemeling, 4 Kilometer Stau, eine halbe Stunde plus. A2 Hannover Richtung Dortmund, zwischen Hannover-Langenhagen und Hannover-Nordhafen stockt es auf 4 Kilometern. Die A2 Dortmund Richtung Hannover ist zwischen Porta Westfalica und Feldheim nach einem Unfall gesperrt, noch bis 17:30 ungefähr. A7 Flensburg Richtung Hamburg, zwischen Hamburg-Schnelsen und Elbtunnel 8 Kilometer stockend, 1 Stunde 15 Minuten braucht ihr da länger. A7 Hannover Richtung Kassel, da stockt es zwischen Laatzen und Hildesheim auf 7 Kilometer. Auf der A7 Hannover Richtung Flensburg, zwischen Hamburg-Heimfeld und Elbtunnel 5 Kilometer stockend. Und die A25 Geesthacht Richtung Hamburg ist zwischen Allermöhe und Dreieck Hamburg Südost wegen Bauarbeiten bis 20. September gesperrt.
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1: Gleich im Pop-Update in unseren Musik-News die Vanity Fair Best Dressed Liste und ein paar Leute, die da drauf stehen, wundern einen jetzt nicht. Harry Styles, Jacob Elordi, Timothy Chalamet, Kylie Jenner, Zendaya, Kim Kardashian, dies, das. Aber einer ist dabei, mit dem hätte ich nicht gerechnet. Aber ich finde es ziemlich gut. Wer das ist, sage ich euch im Pop-Update in 10 Minuten.
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0: Bei Enjoy, 4:12.
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0: Die Vanity Fair Best Dress Liste ist da. Welche Promis haben den besten Style und eine Platzierung? Hat mich am meisten überrascht. Und zwar der Papst. So. In der Kategorie ausgefallenste und innovativste Modebegeisterte ist Papst Leo dabei. Die Vanity Fair lobt seine lässigen Auftritte, teilweise mit Basecap oder Turnschuhen. Da kriegt von uns jetzt keiner einen Preis für, aber bei einem Papst ist es wahrscheinlich schon special. Neben ihm wurden auch einige Musikerinnen und Musiker gelistet. Rihanna, A$AP Rocky, Rosalia, Olivia Dean, Tyler. Dann ist zum Beispiel noch Blue Ivy, hier die Tochter von Jay-Z und Beyoncé dabei. Fußballer Erling Haaland auch. Also es ist eine wilde, gute Liste. Dann machen wir einen kurzen Blick auf morgen. Neue Musik. Alex Warren hat ein neues Album angekündigt. Nicht vergessen, der Mann war dieses Jahr als bester Newcomer für einen Grammy nominiert, also den sollten wir im Auge behalten. Und Tiffany Harris hat diesen neuen Song hier angekündigt. Find Me kommt morgen von Tiffy. Also falls ihr in Sachen neue Musik nichts verpassen wollt, Enjoy Teststrecke hören morgen Nachmittag um 2:50 bei Lars. Und liebe Rap-Fans, ab 18. September gibt es bei HBO Max eine Doku über Jay-Z. Ist jetzt keine klassische Doku, sondern es ist ein sehr, sehr langes Interview, das Produzent Rick Rubin mit ihm führt. Der Mann, mit dem Jay-Z damals diesen legendären Song gemacht hat. Die beiden sprechen stundenlang über Musik, über Jay-Zs Texte, über Rap. Und ich glaube, wenn man da richtig Nerd ist, dann ist die sehr gut.
2: You reinvented what was possible to do.
3: How far can we go with this? How powerful is this music?
0: Heißt Jay-Z 8, hat 8 Teile, startet wie gesagt am 18. September.

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1: Um 16:30 mit Johannes dran. Moin. Nepal, das kleine Land in Südasien, hat eine spektakuläre Landschaft. Viele Touristen kommen, um im Himalaya-Gebirge zu wandern oder Berge zu besteigen. Gestern dann die schlimme Nachricht, eine heftige Sturzflut. Massen aus Schlamm und Wasser haben ganze Dörfer unter sich begraben. Mittlerweile sprechen die Behörden von mindestens 350 Toten. Mehr als 1300 Menschen werden noch vermisst. Stundenlang auf TikTok und Insta rumscrollen, das tut nicht unbedingt gut. Das merken auch viele Jugendliche, zeigt jetzt eine neue Studie von der Techniker Krankenkasse. Mehr als jeder und jede dritte Befragte meint, ich verbringe zu viel Zeit online. Und eine Mehrheit wäre auch für ein Social-Media-Verbot für Jüngere. Im Schnitt sind die Befragten für eine Altersgrenze von 14. Und heute Abend ist die Fußball-Champions-League-Auslosung. Die Teams erfahren also, gegen wen sie da erstmal spielen werden. Aus Deutschland sind der FC Bayern dabei, Borussia Dortmund, RB Leipzig und der VfB Stuttgart. Und schauen wir noch aufs Wetter für den Norden. Morgen wird's zum Teil ungemütlich mit einigen Schauern und Gewittern, aber auch die Sonne kommt mal raus bei maximal 21 bis 27 Grad.
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2: Und wir gucken auf die Straßen. Wir haben Stau und stockenden Verkehr ab 4 Kilometern Länge. A1 Hamburg Richtung Osnabrück zwischen Bremer Kreuz und Asten braucht ihr eine halbe Stunde länger. Da stockt es auf 6 Kilometern. A1 Osnabrück Richtung Bremen zwischen Dreieck Sturm, Bremen-Hemeling 4 Kilometer Stau, halbe Stunde plus. Die A2 Dortmund Richtung Hannover ist zwischen Porta Westfalica und Veltheim nach einem Unfall gesperrt. Noch eine knappe Stunde bis 17:30. A7 Flensburg Richtung Hamburg zwischen Hamburg-Schnelsen und Elbtunnel stockt es auf 7 Kilometern. Da dauert es eine halbe Stunde länger. A7 Hannover Richtung Kassel zwischen Laatzen und Hildesheim stockt es auf 5 Kilometern. A7 Hannover Richtung Flensburg zwischen Hamburg-Heimfeld und Elbtunnel 6 Kilometer stockend. A24 Hamburg Richtung Berlin zwischen Rheinbeck und Schwarzenbeck-Rande 4 Kilometer Stau. Und die A25 Gestacht Richtung Hamburg ist zwischen Allermöhe und Dreieck Hamburg Südost wegen Bauarbeiten gesperrt bis 20. September. Gute Fahrt!
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0: Calvin Harris und Jazzy Satisfy im Enjoy Nachmittag. Und morgen früh bauen wir das Studio mal wieder um in einen Club.
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0: Lunax legt eine Stunde auf bei Martina und Greg morgen. Ihr seid eingeladen, hier zu uns ins Studio zu kommen, Frühclub mit uns zu machen. Und es wird ganz herrlich nach frischer Wäsche riechen hier morgen. Weil Ann-Kathrin aus Soltau kommt. Die hat heute Morgen bei Martina und Greg Tickets fürs früheste DJ-Set gewonnen. Sie kommt gerade aus dem Urlaub.
2: Ich hoffe, sofort auspacken, gleich alles in die Wäsche oder bleibt er erstmal eine Woche stehen?
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4: Ja, dann musst du morgen aber auch fresh sein, ne? Das erwarten wir jetzt beim frühesten DJ-Set des Nordens.
2: Frische Klamotten mit Weichspüler.
4: Ja, den wollen wir riechen, ey. Du bist dabei.
3: Ja, mega.
4: Schön.
0: Damit ist das Studio voll für morgen. Ihr könnt aber natürlich im Radio dabei sein. 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Morgen früh ab 9.

0: Eva Max bei Enjoy. Und gestern Abend hatten wir Sommerfest hier in der Redaktion mit den Kollegen. Und jeder hat was zu essen mitgebracht, ihr kennt das. Und ich sag's, wie es ist, Fleischesser haben nahezu verzweifelt nach Wurst und Steak gesucht. Wir haben gegrillt und es war wirklich drei Viertel vom Buffet vegan oder zumindest Veggie. Vielleicht esst ihr auch schon lange gar keine tierischen Produkte mehr. Ich glaube, in unserer Generation ist das inzwischen eine ziemlich gängige Entscheidung. In älteren Generationen ist das aber, glaube ich, noch nicht so.
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0: Und deshalb finde ich die Frage heute super spannend. Martin hat die Generation 80 plus heute nämlich gefragt, haben Sie schon mal überlegt, vegan zu leben?
2: Nein.
3: Noch nicht drüber nachgedacht?
2: Nein, auch nicht.
3: Wie das Leben wohl so wäre als Veganerin oder Vegetarierin?
2: Ganz tragisch wäre das. Also ich esse gerne Fleisch und so zwei, dreimal die Woche. Meine Rouladen sind die besten.
3: Renate, hast du schon mal überlegt, vegan zu leben?
4: Nee, ist nichts für mich. Ja. Ist das schlimm?
3: Ich beurteile nicht, nein.
4: Bist du Veganer?
3: Nee, auch nicht.
4: Ja, gut, dann verstehen wir uns.
3: Könntest du für Menschen vegan kochen, wenn sie wollen?
4: Ja, könnte ich, aber ob das schmeckt, weiß ich nicht. Das darf ja auch nicht irgendwas in einer Pfanne gebacken werden. Du kannst denen ja keinen Pfannkuchen vorsetzen und die wissen, da ist ein Steak drin gewesen. Da wird denen ja übel. Und mir wird ohne übel. Die sind ja auch allergisch gegen den Geruch schon.
3: Gegen deinen, oder wie?
4: Nee, für das. Also die Knalligkeit. Für das, was ich...
3: Na, ich dachte, dass du dann auch nach Fleisch riechst, nach dem Kochen.
4: Das sagen die ja immer und das finde ich Blödsinn, das ist Quatsch.
3: Hilde, hast du schon mal überlegt, vegan zu leben?
5: Nein. Das, was ich allerdings wenig esse, ist zum Beispiel Rindfleisch. Aber das hat auch noch einen Grund, weil ich das gar nicht mehr kauen kann.
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5: Um 17 Uhr. LKWs werden wie Spielzeugautos rumgeschleudert, Menschen rennen um ihr Leben, während Schlamm- und Wassermassen alles mitreißen. Vielleicht habt ihr schon die heftigen Bilder gesehen aus Nepal, einem kleinen Land in Asien, wo es gestern eine riesige Sturzflut gegeben hat. Johannes Tran aus den Enjoy Infos, wie ist da jetzt der aktuelle Stand?
6: Es werden immer mehr Tote gemeldet. Laut den Behörden sind es jetzt mindestens 350. Außerdem werden mehr als 1300 Menschen vermisst. Auch Deutsche sind offenbar dabei. Und für die Rettungskräfte ist die Situation vor Ort sehr schwierig, berichtet Enjoy-Reporterin Lena Bodewein, die für uns in Asien ist.
7: Diese verheerende Flutwelle, die hat am Mittwoch viele Kilometer des ganzen Straßennetzes in Nepal zerstört. Das heißt, das meiste wird mit Rettungshubschraubern gemacht. Auch die Helfer müssen mit Hubschraubern dorthin gebracht werden. Die nepalesische Armee ist im Einsatz und fliegt immer von Kathmandu in das betroffene Gebiet. Die USA entsenden Katastrophenberater, also Menschen, die diese ganze Katastrophenhilfe dann koordinieren. Und eine halbe Million Dollar Soforthilfe.
6: Einsatzkräfte sind heute in mehreren Bundesländern, unter anderem auch in Niedersachsen, mit Razzien gegen eine rassistische Sekte vorgegangen. Die Gruppe heißt Artgemeinschaft und ihre Anhänger sehen sich als Hüter einer, wie sie behaupten, germanischen Rasse. Zum Beispiel wollen sie, dass man nur Partner dieser sogenannten Rasse heiratet. Der Verein wurde schon vor 3 Jahren verboten. Die Polizei vermutet aber, dass die Mitglieder sich weiterhin treffen. Und das war ein großer Skandal in Grönland, der Insel, die ja zu Dänemark gehört. Dänische Ärzte hatten mehreren tausend Frauen Spiralen zur Verhütung eingesetzt, ohne dass die davon wussten, vor allem in den 60er und 70er Jahren, mit dem Ziel, dass da weniger Kinder geboren werden. Die dänische Ministerpräsidentin, die hatte sich schon offiziell dafür entschuldigt und jetzt hat das dänische Parlament zugestimmt, dass die betroffenen Grönländerinnen eine Entschädigung bekommen, und zwar umgerechnet jeweils rund 40.000 Euro.
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5: Heute Abend bei euch in Vorpommern noch viel Sonne, an der Nordsee und im westlichen Niedersachsen ein bisschen Regen und Gewitter. Wir haben im Moment in Halesiel am Flugplatz, in Niedersachsen 25 Grad, auf Fehmarn 20 in Schleswig-Holstein, Hamburg-Duven steht 27 Grad. Und morgen sieht es aber nicht mehr so sommerlich freundlich aus. Ist zwar noch warm, 21 bis 27 Grad maximal, aber viele Wolken, viel Regen, teilweise Gewitter und nur zwischendrin kurz mal Sonne. Stau und stockenden Verkehr haben wir ab einer Länge von 4 Kilometern aktuell. Es wird langsam etwas weniger. A1 Hamburg Richtung Osnabrück. Zwischen Bremerkreuz und Asten 6 Kilometer stockend. Halbe Stunde dauert es länger. A1 Osnabrück Richtung Bremen. Zwischen Dreieck Sturm, Bremen, Hemmeling. Halbe Stunde plus 5 Kilometer Stau. A7 Flensburg Richtung Hamburg. Da dauert es zwischen Hamburg-Schnelsen und Elbtunnel eine halbe Stunde länger. Da stockt es auf 7 Kilometern. A7 Hannover Richtung Flensburg. Zwischen Hamburg-Heimfeld und Elbtunnel stockt es auf 6 Kilometern. A24 Hamburg Richtung Berlin. Zwischen Rheinbeck und Schwarzenbeck-Rande 4 Kilometer Stau. Und die A25 Gesacht Richtung Hamburg ist zwischen Allermöhe und Dreieck Hamburg Südost gesperrt. Wegen Bauarbeiten bis 20. September.
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5: Ja, eine Stunde haben wir noch. Mir gefällt der Messenger der Enjoy App heute nicht, weil es mir zu still. Dachte, wir tauschen uns dann noch ein bisschen aus, aber ihr seid so schreibfaul heute. Schreibt mir doch mal. Ihr könntet mir zum Beispiel mal ein paar Gründe schicken, warum ihr euch auf den Herbst freut, weil ich freue mich nicht. Und ich könnte ein paar von euren Gründen gut gebrauchen, die leihe ich mir dann. Also Enjoy App, Messenger, einfach mal reinmelden, weil ich hänge da jetzt noch ab bis 18.

0: Hier ist der Nachmittag und mein Highlight im Moment jeden Nachmittag ist, wenn mein Kollege Lars hier mit seinem Akkordeon ins Studio kommt. Es sieht immer aus, Lars, als hättest du ein Neugeborenes in einer Babytrage und mit etwa so viel Vorsicht und Ehrfurcht behandelst du dieses Akkordeon auch.
1: Oh ja.
0: Warum Lars überhaupt ein Akkordeon hat, das fragt ihr euch völlig zu Recht.
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0: Die aktuelle Challenge für Lars lautet, lerne innerhalb einer Woche Akkordeon spielen und performe einen Song bei Enjoy the Beach in Büsum. Und das, lieber Lars, ist, wenn ich mich nicht irre, übermorgen.
1: Es sind einfach zwei Tage. Ja. Es ist wirklich crazy. Aber ich übe deswegen auch gerade sehr, sehr fleißig. Am liebsten ja mit euch, mit der Enjoy Community. Und auch der Shanty-Chor, die Hamburger Klabautermänner, die haben mir geholfen. Ich war bei ihrer Chorprobe. Es war ganz fantastisch. Also, ihr müsst euch das so vorstellen, die Hamburger Klabautermänner. Da war der Chorleiter Herbert am Klavier und ich am Akkordeon.
3: Eins, zwei, drei.
1: Das war doch nicht schlecht.
3: Nein, aber du bist mit einem Ton immer zu viel, deswegen hat es nicht geklappt.
0: Oh, ich mag die Strenge von Herbert.
1: Ja. Herbert ist gut, ja.
0: War ein Ton zu viel, da ist noch Luft nach oben. Aber du weißt, Lars, ich bin leidenschaftlicher Fan deiner Kunst. Du machst das toll.
1: Danke.
0: Du verspielst dich zwar immer wieder an derselben Stelle, aber du hast ja noch zwei Tage Zeit. Also übermorgen großes Finale, Lars am Akkordeon bei Enjoy the Beach in Büsum. Keine Sorge, Lunax ist auch da, Topic legt auf, David Puentes, auch alle da. Das ist alles kostenlos, also kommt vorbei und applaudiert höflich, wenn Lars sein Smash spielt.
1: Yeah.

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1: Um 5:30 mit Johannes Tran. Moin. Die Opferzahlen steigen immer weiter, nachdem in Nepal, einem kleinen Land im Himalaya-Gebirge in Asien, heftige Sturzfluten Häuser und Straßen, ganze Dörfer unter sich begraben haben. Mindestens 350 Menschen sind gestorben, sagen die Behörden. Mehr als 1.300 werden noch vermisst. Darunter sind auch viele Touristen. FIFA-Chef Infantino bekommt Stress mit dem europäischen Fußballverband UEFA. Die UEFA plant nämlich eine Strafanzeige gegen ihn, steht in einem Gerichtsdokument. Hintergrund sind die Pläne von Infantino, WM-Anteile an private Investoren zu verkaufen, die dann am Ende aber gescheitert sind. Der europäische Verband hatte diese Pläne scharf kritisiert. Das war mal eine ziemlich dumme Idee. Einem Mann ist am Hamburger Hauptbahnhof sein Handy runtergefallen und um es wiederzuholen, ist er dann ins Gleisbett geklettert. Wie die Polizei heute berichtet, musste eine einfahrende S-Bahn dann eine Schnellbremsung einleiten. Der Zug ist rechtzeitig noch zum Stehen gekommen. Gegen den Mann läuft jetzt ein Verfahren. Und schauen wir noch aufs Wetter für den Morgen. Morgen wird's weniger sommerlich, mit einigen Schauern und Gewittern, aber auch die Sonne kommt mal raus bei maximal 21 bis 27 Grad.
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2: Und dann gucken wir noch auf die Straßen. Wir haben staunstockenden Verkehr ab einer Länge von 4 Kilometern. A1 Lübeck Richtung Hamburg, da stockt es zwischen Hamburg-Billstedt und Dreieck-Norderelbe auf 5 Kilometern. A1 Hamburg Richtung Osnabrück zwischen dem Bremer Kreuz und Asten 6 Kilometer stockend, halbe Stunde dauert es da länger. A1 Osnabrück Richtung Bremen zwischen Dreieck-Stur und Bremen-Hemmeling halbe Stunde plus, da gibt es 5 Kilometer Stau. A7 Flensburg Richtung Hamburg zwischen Hamburg-Schnelsen und Elbtunnel 7 Kilometer stockend, da dauert es auch eine halbe Stunde länger. Auf der A7 Hannover Richtung Flensburg stockt es zwischen Hamburg Hausbruch und dem Elbtunnel auf 4 Kilometern. Dann A24 Hamburg Richtung Berlin zwischen Rheinbeck und Schwarzenbeckrande 4 Kilometer Stau. Und die A25 Gestacht Richtung Hamburg ist zwischen Allermöhe und Dreieck Hamburg Südost wegen Bauarbeiten bis 20. September gesperrt.
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0: Nachmittag 17:42. Na, schon mal auf einer Show von Bund gewesen. Die Party geht ja ehrlicherweise vom Konzert schon los, weil er eigentlich traditionell in der Stadt, in der er spielt, vorher immer nochmal Freikarten verteilt. Nicht nur so 3 oder 4, sondern also viele. Dann sagt er auf Insta immer Bescheid, wo seine Fans suchen sollen. Letzte Woche war es der Hamburger Stadtpark und die Leute drehen frei.
1: Alter, was? Oh mein Gott! Auf die Seite!
2: Hier, Leute, holy shit!
1: Wo sind die?
2: Sebastian!
0: Also absolutes Chaos, alle wollen zu Bund, alle wollen den Song hier live erleben. Hier ist Trippin' auf dem Enjoy-Songradar.

0: So, tschüss. Ich werde jetzt noch ein paar Stunden Abendsonne mitnehmen und euch hier Sabine überlassen. Mit Enjoy Play und 3 Stunden neuer Musik. Und apropos, morgen kommt neue Single von Tiffany RSD. Klingt so. Außerdem neues Alex Warren Album und noch viel mehr Kram hört ihr dann alles auf der Enjoy Teststrecke morgen Nachmittag 10 nach 3. Und dann könnt ihr da wie jede Woche euren Favoriten voten. Viel Spaß dabei, genießt das schöne Wetter, cremt euch anständig ein, vertragt euch gut. Viel Spaß mit Sabine und Enjoy Play.
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0: es ist gleich 18 Uhr.
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0: Also ich bin wirklich ein absolutes Nintendo-Kind. Super Mario war eins der Spiele, die ich heimlich auf der Konsole meines älteren Bruders damals gespielt habe. Und deswegen macht es richtig was mit mir, dass seit heute bei der weltweit größten Gaming-Messe der Gamescom in Köln eine ganze Super Mario Arena steht. Und neben der Mario Arena gibt es auch noch einen anderen Special Guest. Johannes Tran aus den Enjoy Infos. Wer denn?
2: Ja, einer, den man vielleicht nicht direkt mit Gaming verbinden würde. Frank-Walter Steinmeier, der Bundespräsident, der war heute auf der Gamescom am Start als erster Bundespräsident überhaupt. Und Steinmeier hat auf der Messe gesagt, er findet, das Bild von Gaming in der Gesellschaft hat sich gewandelt.
3: Das Klischee vom nerdigen Teenager, der rund um die Uhr mit Junkfood und Energydrinks in einer abgedunkelten Bude zockt, das wird der Wirklichkeit vermutlich schon lange nicht mehr gerecht.
2: Ja, sagt unser Bundespräsident. Insgesamt werden auf der Gamescom dieses Jahr mehr als 350.000 Besucher erwartet. Die Messe, die läuft noch bis Sonntag. Röntgen kennen wir vom Arzt, aber auch der Zoll hat spezielle Röntgengeräte, um verdächtige Container zu durchleuchten. Und so haben Ermittler im Hamburger Hafen 1,5 Tonnen Crystal Meth entdeckt, versteckt in Reissäcken. Das hat die Staatsanwaltschaft heute mitgeteilt. Auf dem Schwarzmarkt wären die Drogen mehr als 28 Millionen Euro wert gewesen. Die Opferzahlen, die steigen immer weiter, nachdem in Nepal, einem kleinen Land im Himalaya-Gebirge in Asien, heftige Sturzfluten Häuser und Straßen unter sich begraben haben. Mindestens 350 Menschen sind gestorben, sagen die Behörden. Mehr als 1.300 werden noch vermisst. Darunter sind auch viele Touristen. Und in diesen Minuten startet die Fußball-Champions-League-Auslosung. Die Teams erfahren also, gegen wen sie da erstmal spielen werden. Aus Deutschland sind der FC Bayern dabei, Borussia Dortmund, RB Leipzig und der VfB Stuttgart.
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0: Windig ist es heute gewesen. Windig bleibt es auch am Abend. Dazu Richtung Vorpommern noch freundlich. An der Nordsee und in Niedersachsen öfter nass und gewitterig. Morgen kriegen dann mehrere Stellen im Norden Regen und Gewitter ab. Zwischendurch auch mal eine sonnige Stelle bei bis zu 27 Grad. Ein Verkehrsupdate für euch. Es gibt hier 7 Meldungen, also es ist ordentlich was los. Hier kommt Stau oder stockender Verkehr ab 3 Kilometern. A1 Lübeck Richtung Hamburg, zwischen Hamburg-Billstedt und Dreieck Norderelbe 5 Kilometer stockend. A1 Hamburg Richtung Osnabrück, zwischen Bremer Kreuz und Asten 6 Kilometer stockend. Das dauert eine halbe Stunde länger. A1 Osnabrück Richtung Bremen, zwischen Dreieck Stur und Bremen-Hemeling 3 Kilometer Stau, plant da 20 Minuten mehr Zeit ein. A7 Flensburg Richtung Hamburg, zwischen Hamburg-Schnelsen und dem Elbtunnel 7 Kilometer stockend. Eine gute halbe Stunde Zeitverlust bedeutet es da für euch. Dann die A7 Hannover Richtung Flensburg zwischen Hamburg-Hausbruch und dem Elbtunnel 4 Kilometer stockend. A21 Kiel Richtung Bargteheide zwischen Schwissel und Bad Oldesloe Nord 3 Kilometer stockend. Und die A25 Geesthacht Richtung Hamburg. Denkt dran, die ist zwischen Allermöhe und Dreieck Hamburg Südost gesperrt und zwar bis zum 20. September. Also da kommt ihr eine ganze Weile nicht durch wegen Bauarbeiten. Es gibt aber Umleitungen. Kommt gut und sicher an.
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0: Ja, da ist wirklich ein neuer Apache-Song rausgekommen gestern Abend. Und ja, wir spielen ihn natürlich hier diese Stunde noch, analysieren ihn sogar gemeinsam. Dafür ist immer doch schließlich hier bei Enjoy Play, um euch 3 Stunden über alles Wichtige aus der Musikwelt zu updaten, um euch neue Songs zu spielen. Hier zum Beispiel Charlie XCX direkt mit dem großartigen Song Camera. Habe ich euch schon begrüßt? Nee, ne? Hallo!

0: Ich glaube, die letzten Tage waren für Newcomer Benno so ein bisschen wie ein Fiebertraum. Ihr kennt ihn von seinem Song Love You Anyway. Er hat jetzt einfach mit einem der bekanntesten Musiker Deutschlands einen neuen Song aufgenommen und den auch noch auf einer riesigen Bühne performt. Wir machen mit diesem Fiebertraum direkt weiter, weil genau den Song haben wir auch für heute hier auserkoren.
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0: Glaubst du nicht auch, so heißt der Song von Benno und Montez. Also mit ihm durfte er den Song aufnehmen. Richtige Ehre. Auch cool von Montez, Newcomern zu supporten, ne? Indem er Musik eben mit ihm released. Die beiden haben den Song vor ein paar Tagen dann sogar bei einem richtig fetten Konzert in Montez Heimatstadt Bielefeld performt. Zu dem dann auch einfach so Größen gekommen sind wie Casper oder Nico Santos. Die waren da als Überraschungsgäste. Und Benno steht da einfach so mit Montez auf der Bühne, nachdem er ja dann backstage diese ganzen krassen bekannten Menschen schon getroffen hat. Und man sieht in seinem Gesicht auch bei einigen Insta-Videos richtig, dass er das Ganze gar nicht fassen kann, während die performen.
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0: Richtig süß, aber auch wir freuen uns voll für Benno, spielen ihn natürlich hier zusammen mit Montez als Song des Abends bei Enjoy Play. Das ist Glaubst du nicht auch.

Oh, da habe ich gerade ein bisschen geträumt, ne? Das passiert hier im Live-Radio bei Enjoy Play. Kann auch mal passieren, dass man ein bisschen vor sich hin träumt. Vielleicht habe ich ja von meiner Gitarrenstunde nächste Woche geträumt, die ich wieder habe, weil gerade Sommerferien waren und ich dann wieder ran muss, weil ich ja gerade Gitarre lerne. Und ich freue mich sehr, weil der nächste Song hier in der Playlist erinnert mich da gerade dran, dass ich euch jetzt endlich mal ein bisschen von meinem Gitarrenwissen mitgeben kann. Ungefragt. Wie schön. Also ihr habt gar nicht danach gefragt, aber ich kann jetzt endlich ein bisschen angeben. Ich weiß nämlich, was der Begriff Barré bedeutet. Alle so, okay, wen juckt es? Aber wartet, hört euch das an. Also Barré ist so eine Art vom Griff bei der Gitarre, wo man mit einem Finger halt mehrere Saiten runterdrückt. In einem Bund. Klingt jetzt kompliziert, ist aber eigentlich ziemlich einfach. Wofür das jetzt genau ist, fragt mich nicht. Ich weiß halt nur, dass das dieser Fingergriff ist. Bei dieser Lektion bin ich noch nicht. Da muss ich noch ein bisschen mehr mit meiner Gitarre üben, die vier Songs, die ich seit einem Jahr lerne. So, Simpain und Barré sind jetzt hier in der Enjoy Playlist. Deswegen komme ich überhaupt darauf. Das ist ein Produzent, der nennt sich halt ebenso wie dieser Gitarrengriff. Der Song Filmreif von den beiden spielen wir euch jetzt hier und ich verspreche euch, dass ich jetzt die nächsten Moderationen nicht mehr verschlafe, okay? Gut, das ist ein Deal.

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4: Um 6:30 mit Johannes Tran. Moin. Nepal, das kleine Land in Südasien, hat eine spektakuläre Landschaft. Viele Touristen kommen, um im Himalaya-Gebirge zu wandern. Gestern dann die schlimme Nachricht, eine heftige Sturzflut. Massen aus Schlamm und Wasser haben da ganze Dörfer unter sich begraben. Mittlerweile sprechen die Behörden von mindestens 350 Toten. Mehr als 1300 Menschen werden noch vermisst. Das war ein großer Skandal in Grönland, der Insel, die ja zu Dänemark gehört. Dänische Ärzte hatten mehreren tausend Frauen Spiralen zur Verhütung eingesetzt, ohne dass die davon wussten, vor allem in den 60er und 70er Jahren, mit dem Ziel, dass da weniger Kinder geboren werden. Jetzt hat das dänische Parlament einer Entschädigung für die betroffenen Grönländerinnen zugestimmt, umgerechnet jeweils rund 40.000 Euro. Einem Mann ist am Hamburger Hauptbahnhof sein Handy runtergefallen. Darum ist er dann beim laufenden Betrieb ins Gleisbett geklettert, um das wiederzuholen. Wie die Polizei heute mitgeteilt hat, musste deshalb eine einfahrende S-Bahn eine Schnellbremsung einleiten. Verletzt wurde aber niemand. Und schauen wir noch aufs Wetter für den Norden. Morgen wird's zum Teil eher ungemütlich mit einigen Schauern und Gewittern. Aber auch die Sonne kann mal rauskommen bei maximal 21 bis 27 Grad.
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5: Es hat sich so ein kleines bisschen beruhigt, aber wirklich nur ein kleines bisschen. Wir haben hier immer noch 6 Meldungen für euch. Stau oder stockender Verkehr ab 3 Kilometern. A1 Lübeck Richtung Hamburg. Zwischen Hamburg-Billstedt und Dreieck Norderelbe. 5 Kilometer stockend. A1 Hamburg Richtung Osnabrück. Zwischen Bremer Kreuz und Aßen. 6 Kilometer stockend. Das dauert eine halbe Stunde länger. A1 Osnabrück Richtung Bremen. Zwischen Dreieck Stur und Bremen-Hemelingen. 3 Kilometer Stau. Dauert eine knappe halbe Stunde da länger. Gilt auch für die A7 Flensburg Richtung Hamburg zwischen Hamburg-Schnelsen und dem Elbtunnel. 7 Kilometer stockend, auch da eine gute halbe Stunde plus. Dann 4 Kilometer stockend auf der A7 Hannover Richtung Flensburg zwischen Hamburg-Hausbruch und dem Elbtunnel. Und denkt dran, bis zum 20. September gibt es eine Sperrung auf der A25 Geesthacht Richtung Hamburg zwischen Allermöhe und Dreieck-Hamburg. Südost finden nämlich Bauarbeiten statt und die Strecke da ist dann gesperrt. Es gibt aber Umleitungen, da kommt ihr dann natürlich besser durch. Euch eine gute und sichere Fahrt.
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0: für jeden, der sich in diesem Song nicht wiederfindet. Diese Botschaft von Apache 207 zu seinem Überraschungssong gestern Abend zeigt dir direkt, in welche Richtung es gleich geht.
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0: Chaos heißt dieser neue Song von Apache 207. Vorab gab es ja nur so einen kleinen Hinweis in der Insta-Story von ihm, in der er das hier sagt.
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0: Ronja aus dem Enjoy-Team, sind das jetzt wirklich die Lyrics?
3: Ja, das sind die Lyrics. Das sind aber wirklich nur die allerersten Zeilen des Songs. Also danach wird es ein bisschen lyrischer, ziemlich künstlerisch, mit ganz vielen Metaphern.
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0: Es klingt auch ganz anders als das, was wir sonst so von ihm kennen.
3: Ich finde das auch. Also es ist ja auch eher gesungen als gerappt. Und ich meine, wir wissen ja schon aus anderen Songs, dass er gerne singt und dass er auch gut singen kann. Aber jetzt so eine emotionale Ballade obendrauf ist schon unerwartet. Und wir können da jetzt auch nicht so richtig raushören, geht es da jetzt um seine Beziehung mit jemandem? Geht es da um die Beziehung von ihm mit seiner Karriere? Nobody knows.
0: Ja, weil darüber hat er ja auch schon öfter Songs rausgebracht, ne? Und den irgendwie beschreibt, dass er sich einsam fühlt, obwohl er alles erreicht hat.
3: Genau, und Apache war schon super oft auf Platz 1 in den Charts. Der hat tausende Preise abgeräumt. Seine Shows sind fast immer ausverkauft. Letztens dieses crazy Konzert mit einem echten Flugzeug.
0: Boah, das war so
3: in der
0: abgefahren,
3: Arena. Also der hat alles geschafft eigentlich.
0: Ja, die Show auch gesehen. Und das war auch eins meiner Konzert-Highlights. Da habe ich gedacht, krass, wie kann man das nur toppen?
3: Ja, und ich kann mir aber am Ende des Tages auch gut vorstellen, so ja, du schaffst irgendwie alles, was du dir vornimmst und immer noch darüber hinaus, aber dass der Druck dann eben auch immer noch krasser wird. Immer noch mal höher, schneller, weiter. Mhm. Und das macht halt vielleicht auch was mit einem.
0: Ah, voll. Wir hören mal rein. Ganz neu, gestern erschien Apache 207 mit Chaos.
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Menlo Park's Two-Sided. Ihr seid hier bei Enjoy Play. Der Norden steht Gott sei Dank bei der nächsten Band mit auf der Tourliste. Es geht um Nothing But Thieves. Ist eine Rockband aus der UK. Die kommen nächstes Jahr im Januar nach Hamburg. Also wir sind tatsächlich ein Tourstopp und da freuen wir uns doch drüber. Für die, die Nothing But Thieves jetzt nicht kennen, die Band gibt es schon länger. In der UK sind sie auch ziemlich erfolgreich. Aber sie hatten jetzt ja nie so diesen einen großen internationalen Durchbruch. Die meisten kennen sie aber wahrscheinlich am ehesten von diesem Song hier mit DJ Purple Disco Machine. Something on my mind. Vor 3 Jahren haben sie den ja zusammen rausgebracht. Hier gibt's Nothing But Thieves ohne Purple Disco Machine jetzt für euch. Das ist ihr Song Evolution.

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1: Um 19 Uhr mit Benjamin Kirsch. Nach der Sturzflut in Nepal ist die Zahl der Toten auf 350 gestiegen. Mehr als 1300 Menschen werden noch vermisst. Die Behörden warnen vor einer weiteren Flutwelle. Aus der NDR-Nachrichtenredaktion Marei Beermann.
2: Bilder zeigen, wie sich an der Unglücksstelle weiter Wasser anstaut. Bewohnern wird geraten, sich in Sicherheit zu bringen. Weil der Schlamm in vielen Regionen meterhoch steht, gestalten sich die Bergungsarbeiten vielerorts schwierig. Die Rettungskräfte versuchen mit Hubschraubern, Booten und Baggern zu den Überlebenden zu gelangen. Außerdem hat die Sturzflut zahlreiche Brücken und Straßen zerstört. Nothilfe kommt unter anderem aus Indien, den USA und von den Vereinten Nationen. Ursache des Unglücks ist Experten zufolge ein Gletschersturz, der die Flutwelle ausgelöst hat.
1: Deutschland und 5 weitere EU-Staaten fordern, den kommenden Haushaltsrahmen der EU deutlich zu kürzen. Der aktuelle Vorschlag der Kommission liegt bei knapp 2 Billionen Euro. Aus Berlin Nicole Markwald.
3: Schlicht unbezahlbar. So nannte Friedrich Merz die Vorschläge der EU-Kommission für den künftigen Finanzrahmen. Der sieht laut Bundeskanzler eine Aufstockung von bis zu 60% vor. In Zeiten knapper Kassen eben schlicht unbezahlbar. Die dänische Ministerpräsidentin Mette Frederiksen stimmte zu. Der vorgeschlagene Anstieg sei zu hoch. Die Summe müsse um mehrere hundert Milliarden Euro gekürzt werden. In allen Bereichen. Wir sind nicht geizig, erklärte Merz. Aber solche Aufschläge passen einfach nicht in unsere Zeit.
1: In der Gemeinde Dummersdorf bei Rostock in Mecklenburg-Vorpommern entsteht ein riesiges Rechenzentrum. Investor ist die Schwarz-Gruppe, zu der unter anderem der Discounter Lidl gehört. Das Unternehmen und die Landesregierung haben heute die Pläne bestätigt. Demnach ist der Baubeginn für kommendes Jahr vorgesehen. 6 Jahre später soll das Rechenzentrum ans Netz gehen. Die Schwarz-Gruppe rechnet zunächst mit Investitionen von etwa 5,6 Milliarden Euro. Konzernchef Schanowski sagte, die Anlage trage dazu bei, Deutschland unabhängig von außereuropäischen Servern zu machen. Die UEFA bereitet ein Strafverfahren gegen FIFA-Präsident Gianni Infantino vor. Hintergrund ist der Streit um den WM-Investorendeal. Der Europäische Fußballverband verlangt von der FIFA und von beteiligten Finanzinstituten, Dokumente zu dem gescheiterten Projekt herauszugeben. Der Vorwurf gegen Infantino lautet auf kriminelle Misswirtschaft. Infantino wollte Anteile an Turnieren des Weltverbands an private Investoren verkaufen, gab den Plan aber nach massiver Kritik auf.
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4: Schauer und Gewitter in Niedersachsen, noch etwas Sonne in Vorpommern und sonst mal sonnig, mal wolkig. Das ist der Abend im Norden inklusive viel Wind. In der Nacht regnet es dann an mehreren Stellen bei 19 bis 15 Grad und an den Küsten wird es stürmisch. Und der Freitag wird dann mal nass und gewittrig, mal ganz kurz sonnig bei Höchstwerten um die 27 Grad. Wir checken die Straßenlage, haben hier für euch 5 Meldungen. Stau oder stockender Verkehr ab 3 Kilometern. A1 Hamburg Richtung Osnabrück, zwischen Bremer Kreuz und Asten 6 Kilometer stockend, eine halbe Stunde plus. A1 Osnabrück Richtung Bremen, zwischen Dreieckstur und Bremen-Hemeling 3 Kilometer Stau, 20 Minuten plus. A2 Dortmund Richtung Hannover, zwischen Dreieck Hannover West und Hannover Bodfeld 4 Kilometer stockend wegen Bergungsarbeiten. Dann die A7 Flensburg Richtung Hamburg, zwischen Hamburg-Schnelsen und dem Elbtunnel 7 Kilometer stockend, das dauert eine gute halbe Stunde länger. Denkt außerdem noch dran, bis zum 20. September ist die Strecke auf der A25 Geesthacht Richtung Hamburg zwischen Allermöhe und Dreieck Hamburg Südost gesperrt. Da finden nämlich bis dahin Bauarbeiten statt, da kommt ihr nicht durch. Umleitungen sind ausgeschildert. Denkt natürlich überall, wo ihr stehen solltet, an die Rettungsgasse und kommt gut und sicher an.
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4: Hallo! Direkt nochmal der Hinweis, damit eure Chancen auch besser stehen. Am 1. September gibt es ab 21 Uhr Tickets für die einzigen beiden Deutschlandskonzerte von Olivia Rodrigo in München. Und zwar für 20 Euro. Es sind so Special-Tickets, von denen es jetzt nur ganz wenige gibt. Wir haben diese Woche auch schon mal drüber gesprochen hier bei Enjoy Play. Aber ich wollte nochmal auf Nummer sicher gehen. Ich wollte es euch nochmal sagen, weil vielleicht schafft es ja jemand von euch da dran zu kommen. Hier ist Olivia Rodrigo mit einem meiner Lieblingssongs auf ihrem aktuellen Album. Das ist Stupid Song jetzt für euch bei Enjoy Play.

Mr. Know-It-All. Ihr seid hier bei Enjoy Play. Die nächste Newcomerin hatte mit dem Song Boston ihren Durchbruch. Stella Lefty ist eine Newcomerin aus Chicago, die mit diesem Song wirklich komplett viral gegangen ist. Jetzt hat sie auch ihr Debütalbum veröffentlicht, Long Way Home, letzte Woche Freitag. Und wer hätte es gedacht? Es ist ein Country-Album durch und durch.

Also Country Pop ist auf jeden Fall nicht mehr nur noch ein USA-Ding. Bei uns ist es ja auch immer beliebter. Super viele Fans hat Country-Musik mittlerweile. Vom Sound her ist es ja auch so eine Mischung, ne? Kennen wir aus Taylor Swift, Gracie Abrams, also so Country-Musik durch und durch. Wir spielen euch einen Song aus diesem Debütalbum von Stella Lefty. Das ist A Summer You Were Mine, jetzt für euch neu bei Enjoy Play.

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0: 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Das ist Summer jetzt. My Body Isn't Ready für euch bei Enjoy Play.

0: Wir checken hier, was auf den Straßen los ist. Haben noch drei Meldungen. Also es hat sich etwas beruhigt auf den Straßen. Einmal die A2 Berlin Richtung Hannover zwischen Eilsleben und Allerhingersleben. Da hat es einen LKW-Brand gegeben. Deswegen ist da die Strecke jetzt gesperrt. Ihr kommt da nicht durch und fahrt das Ganze großräumig, falls ihr könnt. Dann die A7 Flensburg Richtung Hamburg zwischen Dreieck Hamburg Nordwest und dem Elbtunnel 7 Kilometer stockend. Und denkt dran, die A25 Geesthacht Richtung Hamburg ist gesperrt zwischen Allermöhe und Dreieck Hamburg Südost wegen Bauarbeiten. Und das bis zum 20. September noch. Also bis dahin kommt ihr da nicht durch. Euch eine gute und sichere Fahrt.
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0: Tantrics mit Golden sind es hier. Gefühlt gibt es ja irgendwie jede Woche eine Doku über irgendeine bekannte Person und auch diese Woche haben wir da was zu verkünden.
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0: Ab dem 18. September gibt es bei HBO Max eine Doku über Jay-Z. Ja, okay, ist vielleicht jetzt keine klassische Doku, sondern eher so ein ganz langes Interview, das Produzent Rick Rubin mit ihm führt. Das ist ja der Mann, mit dem Jay-Z diesen legendären Song hier gemacht hat. Die beiden sprechen stundenlang in dieser Doku, in Anführungszeichen, halt über Musik, über Texte, über Rap. Und ich glaube, wenn man halt da so echt im Game ist, dann ist sie wirklich gut.
2: You reinvented what was possible to do.
3: How far can we go with this? How powerful is this music?
0: Ja, ist auch ein bisschen dramatisch mit der Musik natürlich im Hintergrund, ne? Die Doku heißt Jay-Z in 8, also in 8 Teilen, startet, wie gesagt, am 18. September. Dann haben wir natürlich hier direkt mal morgen eine kleine Aussicht auf die neue Musik, die uns erwartet. Alex Warren hat für morgen ein neues Album angekündigt und wir wollen ja nicht vergessen, der Mann hat dieses Jahr als bester Newcomer eine Grammy-Nominierung bekommen. Also den sollten wir auf jeden Fall im Auge behalten und Tiffany Ayres hat diesen neuen Song hier angekündigt. Kommt morgen und hört ihr dann natürlich auch hier bei Enjoy Play. So lange gibt es halt noch einen Song, der letzte Woche Freitag rausgekommen ist, von einer unerwarteten Kombi, und zwar von den Chainsmokers und Mako. Das ist ihr Song in- und auswendig.
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Gott, ich liebe diesen Song so sehr. Noah Kagan, The Great Divide. Wundervoller Song einfach. Hör dir hier bei Enjoy Play. Es steht ganz, ganz kurz bevor jetzt der Tourstart der Swedish House Mafia. Morgen geht es los. Und wo sollte die schwedische Hausmafia ihre Tour wohl starten? Natürlich in Schweden. In Göteborg geht's los, aber hier kommt jetzt so ein kleiner Dämpfer. Sie kommen nicht nach Deutschland. Was ich auch nicht so gut finde, weil sie bei ihrer letzten Tour vor 4 Jahren ja sogar schon alle Deutschlandtermine einmal canceln mussten. Die waren zwar geplant, aber irgendwas mit der Produktion war da damals der Grund. Irgendwas hat da nicht so funktioniert und dann mussten die das alles absagen. Und ich hätte es jetzt schon angemessen gefunden, die dann bei der jetzigen Tour nachzuholen, die Termine. Aber nun gut, wir spielen sie immerhin jetzt hier bei Enjoy Play für euch. Dann kriegt ihr zumindest ein bisschen was von denen mit. Das ist hier die Swedish House Mafia zusammen mit Licky Lee und ihrem Song Happiness is so sad.

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1: Um 20 Uhr mit Benjamin Kirsch. Nach der Sturzflut in Nepal ist die Zahl der Toten auf fast 400 gestiegen. Mehr als 1.300 Menschen werden noch vermisst. Die Behörden warnen vor einer weiteren Flutwelle. Aus der NDR-Nachrichtenredaktion Marei Beermann.
2: Bilder zeigen, wie sich an der Unglücksstelle weiter Wasser anstaut. Bewohnern wird geraten, sich in Sicherheit zu bringen. Weil der Schlamm in vielen Regionen meterhoch steht, gestalten sich die Bergungsarbeiten vielerorts schwierig. Die Rettungskräfte versuchen mit Hubschraubern, Booten und Baggern zu den Überlebenden zu gelangen. Nothilfe kommt unter anderem aus Indien, den USA und von den Vereinten Nationen. Ursache des Unglücks ist Experten zufolge ein Gletschersturz, der die Flutwelle ausgelöst hat.
1: Die EU-Kommission hat den US-Konzern Meta aufgefordert, die gleichen Jugendschutzmaßnahmen auf Instagram und Facebook einzuführen wie künftig in den USA. Meta hatte sich gestern mit mehreren US-Bundesstaaten geeinigt. Demnach verpflichtet sich der Konzern zu weitreichenden Änderungen zum Schutz von Minderjährigen, etwa Zeitlimits und Nachtsperren. Die Kommission hatte schon 2024 eine Untersuchung gegen Meta wegen Suchtgefahren eingeleitet. Sollte der Konzern Änderungen an seinen Social-Media-Plattformen nicht zustimmen, droht ihm ein Bußgeld von bis zu 6% des weltweiten Jahresumsatzes. Die Gemeinde Dummerstorf bei Rostock in Mecklenburg-Vorpommern wird Standort für ein riesiges Rechenzentrum. Investor ist die Schwarz-Gruppe, zu der auch der Discounter Lidl gehört. Das Unternehmen und die Landesregierung haben Details vorgestellt. Aus Rostock Stefan Ludmann.
3: Baustart soll im nächsten Jahr sein. 6 Jahre später, 2033, soll das Rechenzentrum dann ans Netz gehen. In einer ersten Phase geht es um Investitionen von etwa 5,6 Milliarden Euro. Am Ende, einschließlich der Serverstruktur, soll in Dummerstorf ein 2-stelliger Milliardenbetrag investiert werden. Ein geschlossener Kühlkreislauf soll den Wasserbedarf in Grenzen halten. Abwärme sollen die Stadtwerke Rostock nutzen können. Ministerpräsidentin Schwesig sagte, die Anlage sei ein Impuls für die heimische Wirtschaft. Grüner Strom findet dauerhaft einen Großabnehmer.
1: In Monaco ist die Ligaphase der Fußball-Champions League ausgelost worden. Jeder Teilnehmer bestreitet dort 8 Spiele. Bayern München trifft unter anderem auf den FC Arsenal und Atletico Madrid. Auch Borussia Dortmund hat es mit dem FC Arsenal zu tun. Zu den Gegnern von RB Leipzig gehören Real Madrid und Manchester City. Der VfB Stuttgart trifft unter anderem auf Inter Mailand und Galatasaray Istanbul.
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4: An der Nordsee und in Teilen von Niedersachsen regnet es jetzt am Abend. Gewitter sind da auch möglich. Im Rest des Nordens bleibt es aber eher noch freundlich mit einigen Wolken. Die Nacht wird dann bis auf Vorpommern regnerisch und windig bei 19 bis 15 Grad. Und morgen kriegen wir dann bei bis zu 27 Grad in der Spitze auch weiter Regen ab. Viele Wolken. Nur ab und an schafft es da die Sonne mal durch. Wir haben hier ein Verkehrsupdate für euch, haben 3 Meldungen. Einmal die A2 Berlin Richtung Hannover ist zwischen Alsleben und Allerengersleben gesperrt. Da brennt ein LKW, da kommt ihr nicht durch und fahrt das Ganze großräumig. A7 Flensburg Richtung Hamburg, zwischen Dreieck Hamburg Nordwest und dem Elbtunnel 7 Kilometer stockender Verkehr. Und dann noch der Hinweis für die A25 Geesthacht Richtung Hamburg, zwischen Allermühe und Dreieck Hamburg Südost. Da gibt es ja jetzt Bauarbeiten und da kommt ihr bis zum 20. September nicht durch. Umleitungen sind aber ausgeschildert. Euch eine gute und sichere Fahrt.
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4: Hallo, gerade ist Harry Styles ja richtig busy, weil er mit seiner Residency in New York angekommen ist. Also da gibt er jetzt halt mehrere Shows nacheinander. Aber er hatte trotzdem noch Zeit für ein ausführliches neues Interview, das wir euch natürlich nicht vorenthalten wollen. Weil eventuell hat Harry Styles da erzählt, dass er seine innere Mitte gefunden hat. Was ich genau damit meine, das hört ihr in 8 Minuten hier bei Enjoy Play.

0: den Harry Styles Konzerten geht es nicht um Harry Styles.
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0: Er hat jetzt der US-Zeitschrift W Magazine ein langes Interview dazu gegeben, worum es genau bei seiner Together-Together-Tour geht. Ronja aus dem Enjoy-Team, warum denn, wenn ja nicht um Harry?
2: Um Gemeinschaft, um uns alle. Also zusammen Song singen, tanzen, eine gute Zeit haben einfach. Der hat das im Interview ein bisschen philosophischer als ich jetzt formuliert. Er sagt, wenn man auf der Bühne steht, dann hat man eine fast göttliche Position. Aber ich fordere euch jetzt nicht auf, mir zu folgen. Ich will vielmehr sagen, ich glaube an dasselbe wie ihr. Wir sind alle aus demselben Grund hier und dieser Grund ist einfach größer als ich selbst.
0: Deep.
2: Ja, oder? Also das ganze Interview ist auch ziemlich deep. Das ist sehr, da war er ein bisschen philosophisch unterwegs. Es ging auch um seine Beziehung um sich selbst, um die Beziehung zu seinen Fans und auch um seine Karriere. Und damit hat er sich ganz viel beschäftigt. In seiner Musikpause erzählt er, bevor er jetzt mit einem neuen Album eben auf Tour gegangen ist.
0: Aber wie ist denn jetzt die Beziehung zu sich selbst? Was hat er da entdeckt?
2: Echter, sagt er. So fühlt er sich viel wohler jetzt in seiner Haut, wie es jetzt ist, sagt er im Interview. Früher soll er sich darüber definiert haben, was anderen von ihm halten. Dann soll ihm auch hier mal jemand so einen ziemlich schlauen Ratschlag gegeben haben, von dem ich eigentlich finde, dass wir den direkt auch mal mitnehmen können für unser Leben.
0: Okay.
2: Und zwar, dass die Meinungen von anderen zu dir nie der Wahrheit entsprechen. Also wenn manche jetzt sagen, du seist das Schlimmste auf der Welt, dann stimmt das nicht.
0: Okay.
2: Genauso wie es nicht stimmt, wenn Leute sagen, du bist das Beste auf der Welt. Also wie weit ist irgendwo dazwischen?
0: Wow, verstehe jetzt, warum er sich zu diesen ganzen Kritiken zu seiner Tour nicht geäußert hat, weil er ja nicht wirklich tourt, ne? Er gibt ja nur mehrere Konzerte nacheinander in wenigen Städten. Da waren die Fans sauer, aber hey, Harry Styles ist scheinbar jetzt mit sich im Reinen.
2: Der hat sich gefunden.
0: Der hat sich gefunden, ihn kann nichts erschüttern. Auch nicht die hohen Ticketpreise.
2: Nein.
0: Das ist er hier mit American Girls bei Enjoy Play.

0: Taylor Swift, I knew it, I knew you.
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0: Ihr hört jetzt einen Beitrag von Klaus Bellert für die katholische Kirche.
2: Da ist er wieder. Sido hat eine neue Single veröffentlicht. Issa heißt die.
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2: Bei zwei Teilen horche ich natürlich auf. Einmal.
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2: Der Rosenkranz hilft also, die Bodenhaftung nicht zu verlieren. Und dann noch diese Zeile hier.
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2: Das ist übrigens nicht das erste Mal, dass Sido Religion und Glauben in einen Song packt. 2008 sang er das hier.

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1: Danke hieß dieser Song. Ja, Sido hat mal einen ganzen Song als Gebet gemacht. Die aktuelle Single heißt Issa.
2: Ja, es war ein Beitrag von Klaus Böllert für die katholische Kirche. Für mehr Infos klickt radiokirche.de.

0: Robin Schulz, Waterman, Take It Slow. Halb neun ist es, das heißt, wir checken hier die Straßenlage. 4 Meldungen gibt es. Ja, es staut sich auch hier um diese Uhrzeit immer noch. A1 Osnabrück Richtung Münster zwischen Landbergen und Greven, 4 Kilometer stockender Verkehr. Dann die A1 Hamburg Richtung Lübeck zwischen Kreuzbargteheide und Bad Oldesloe. Da gibt es Bauarbeiten. Da kommt ihr bis morgen früh 6 Uhr nicht durch. Die Strecke ist ja jetzt gesperrt. Noch eine Sperrung haben wir auf der A2 Berlin Richtung Hannover zwischen Eilsleben und Allerengersleben. Da brennt nämlich ein LKW, da kommt ihr auch nicht durch. Und dann noch, denkt dran bitte, die Sperrung auf der A25 Geesthacht Richtung Hamburg zwischen Allermöhe und Dreieck Hamburg Südost. Da gibt es Bauarbeiten und da kommt jetzt bis zum 20. September nicht mehr durch. Da ist alles gesperrt. Euch eine gute und sichere Fahrt.
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0: Chris the Sarandi, good old days here, Banjo Play. Morgen ist er hier in Hamburg. Montez, vorher ist er aber erst noch hier jetzt bei uns.
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0: Er ist ja gerade auf seiner 15 Jahre Montez-Tour und deswegen hat er da so viele Stops in Deutschland. Krass auch einfach, wie lange er schon im Musikbusiness ist. Freitag hat er sein neues Album auch released, das heißt So ist das mit dem Glück. Und dafür hat er sich auch ein paar Gäste dafür draufgeholt, die wir auf dem Album hören. Sharpo 102, Sido ist auch mit dabei und einer der heftigsten Newcomer der deutschen Rap-Szene. Es geht um Benno, der ist gerade mal 19 und den kennt ihr von Enjoy Play zum Beispiel mit diesem Song. Love You Anyway. Jetzt hat Montez sich eben Benno auf diesen neuen Song geholt. Der heißt Glaubst du nicht auch und den kriegt er jetzt hier als Song des Abends.

Royal Otis sind es hier mit Car. Ihr seid bei Enjoy Play. Wie schön, dass ihr auch wieder heute mit dabei seid. Ich spiele euch jetzt noch einen Song von der Newcomerin Adela. Die kommt ja aus der Slowakei und ich finde es immer so schön bei neuen Musikmenschen. Die freuen sich ja immer ganz dolle, wenn sie vielleicht auch aus Ländern kommen, die jetzt nicht so präsent sind in der Musikwelt. Zumindest, wo es jetzt nicht so vielleicht krass große Acts gibt. Und sie ist letztens bei einem Festival in Belgien aufgetreten, hat das dann auch sehr groß auf der Bühne zelebriert, dass sie aus der Slowakei kommt, hat dann auch so Fans gesucht im Publikum, die sie vielleicht schon kennen, die auch aus dem Land kommen und ist dann auch später noch in die Crowd rein und hat dann auch noch T-Shirts unterschrieben und so. Also ganz süß, ganz liebe Sängerin Adela jetzt für euch mit Ain in L.A. und ich freue mich, wenn wir uns morgen Abend wieder hören bei Enjoy Play. Ich bin Sabine Lebeck.

Vorsicht, wir haben eine Warnmeldung für euch. Ein Falschfahrer ist unterwegs auf der A2 Hannover-Dortmund zwischen Bad Nenndorf und Lauenau. Da kommt euch ein Falschfahrer entgegen. Fahrt da bitte äußerst rechts und überholt nicht. Ich wiederhole es nochmal. Ein Falschfahrer ist unterwegs auf der A2 Hannover-Dortmund zwischen Bad Nenndorf und Lauenau. Da kommt euch ein Falschfahrer entgegen. Bitte fahrt da äußerst rechts und überholt nicht. Vorsicht da bitte in beiden Richtungen. Wir geben dann Bescheid, wenn die Gefahr vorüber ist.

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1: Um 21 Uhr mit Benjamin Kirsch. Fast 400 Tote und mehr als 1.300 Vermisste. Das ist die bisherige Bilanz der verheerenden Sturzflut in Nepal. Weil ganze Orte unter Schlamm- und Geröllmassen verschüttet wurden, gestalten sich die Rettungsarbeiten schwierig. Aus Hyderabad, Lena Bodewein.
2: Mit Hubschraubern, Booten und Baggern dringen Helfer zu Überlebenden vor. Das größte Hindernis dabei ist der alles bedeckende Schlamm, der teilweise noch Meter hoch steht. Auch die zerstörte Infrastruktur macht es schwer, in die am stärksten betroffenen Gebiete vorzudringen. Ein Gletschersturz hat, so der jetzige Stand, nach Meinung von Forschenden die Flutwelle ausgelöst. Ein hunderte Meter breites Stück Eis ist über Kilometer in die Tiefe gestürzt und wurde dabei wohl zu einer Lawine aus Wasser, Staub und Geröll pulverisiert. Sie staute zunächst Flussläufe und brach sich dann in einer Sturzflut Bahn.
1: Die EU fordert von dem Tech-Konzern Meta die gleichen Jugendschutzmaßnahmen, die es künftig in den USA geben soll. Gestern hatten sich der Konzern mit 29 US-Bundesstaaten auf einen gerichtlichen Vergleich geeinigt. Dieser sieht Limits für die Nutzung von Instagram und Facebook für Minderjährige vor. Aus Brüssel, Katrin Schmidt.
3: Die EU-Kommission steht nach dem Vergleich in den USA in engem Kontakt mit dem Meta-Konzern. Denn klar sei, dass Kinder und Jugendliche in Europa den mindestens gleichwertigen Schutz bekommen müssten. Und die Schutzmaßnahmen, zu denen sich Meta in den USA nun verpflichtet hat, entsprechen im Grundsatz auch den Forderungen der EU-Kommission. Also konkret etwa Zeitlimits für Minderjährige, was die Nutzung von Facebook und Instagram angeht, das Ausblenden von Likes und das Verbot von Beauty-Filtern.
1: Der frühere bosnisch-serbische Armeechef Ratko Mladic ist tot. Er starb im Alter von 84 Jahren in einem Gefängniskrankenhaus in Den Haag. Mladic, auch genannt der Schlechter vom Balkan, war wegen Kriegsverbrechen vom Internationalen Strafgerichtshof zu lebenslanger Haft verurteilt worden. Er gilt als Verantwortlicher für das Massaker von Srebrenica während des Bosnienkrieges. Im Juli 1995 ermordeten Soldaten unter Mladics Kommando mehr als 8000 bosniakische Männer und Jungen. Um noch besser vor Extremwetterlagen zu warnen, schickt die Europäische Raumfahrtagentur ESA einen neuen Satelliten ins All. Er soll um 22.10 Uhr deutscher Zeit an Bord einer Ariane 6 Rakete vom Europäischen Weltraumbahnhof in Kourou in Französisch-Guayana ausstarten. Geplant ist, dass der Satellit in 36.000 Kilometer Höhe über der Erde kreist. Er soll helfen, besser vor Gewittern, Wirbelstürmen und Sturzfluten in Europa und Nordafrika zu warnen.
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4: Richtung Vorpommern bleibt es am Abend noch freundlich. An der Nordsee und in Niedersachsen dann öfter nass und gewitterig. In der Nacht regnet es dann auch an mehreren Stellen im Norden bei 19 bis 15 Grad. An den Küsten wird es dazu stürmisch. Morgen dann auch wieder an mehreren Stellen im Norden Regen und Gewitter. Zwischendurch auch mal eine kleine sonnige Stelle bei bis zu 27 Grad. Wir checken hier die Straßenlage. Achtung, wir haben einen Falschfahrer auf der A2 Hannover-Dortmund zwischen Bad Nenndorf und Wunstorf-Kohlenfeld. Da kommt euch ein Falschfahrer entgegen. Fahrt da bitte weiterhin äußerst rechts und überholt nicht. Vorsicht immer noch in beiden Richtungen. Ein Falschfahrer auf der A2 Hannover-Dortmund zwischen Bad Nenndorf und Wunstorf-Kohlenfeld. Da kommt euch ein Falschfahrer entgegen. Bitte fahrt da äußerst rechts und überholt nicht. Passt da auf euch auf. Wir haben noch weitere Meldungen. Eine von der A1 Osnabrück Richtung Münster zwischen Lattbergen und Greven. Da stockt es auf 4 Kilometern. A1 Hamburg Richtung Lübeck zwischen Kreuzberg der Heide und Bad Oldesloe. Da gibt es Bauarbeiten. Da ist bis morgen früh 6 Uhr alles gesperrt. Ihr kommt da nicht durch. Noch eine Sperrung auf der A2 Berlin Richtung Hannover zwischen Eisleben und Alleringhersleben. Da brennt ein LKW. Und denkt auch dran, dass bis zum 20. September die A25 Geesthacht Richtung Hamburg gesperrt ist zwischen Allermöhe und Dreieck Hamburg Südost. Da finden nämlich Bauarbeiten statt. Kommt gut und sicher an.
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1: Um 22 Uhr mit Benjamin Kirsch. Fast 400 Tote und mehr als 1.300 Vermisste, so die bisherige Bilanz der verheerenden Sturzflut in Nepal. Die Rettungsarbeiten gestalten sich schwierig. Aus Hyderabad, Lena Bodewein.
2: Mit Hubschraubern, Booten und Baggern dringen Helfer zu Überlebenden vor. Das größte Hindernis dabei ist der alles bedeckende Schlamm, der teilweise noch Meter hoch steht. Auch die zerstörte Infrastruktur macht es schwer, in die am stärksten betroffenen Gebiete vorzudringen. Ein Gletschersturz hat, nach Meinung von Forschenden, die Flutwelle ausgelöst. Ein hunderte Meter breites Stück Eis ist über Kilometer in die Tiefe gestürzt und wurde dabei wohl zu einer Lawine aus Wasser, Staub und Geröll pulverisiert. Sie staute zunächst Flussläufe und brach sich dann in einer Sturzflut Bahn.
1: Die EU-Kommission hat den US-Konzern Meta aufgefordert, die gleichen Jugendschutzmaßnahmen auf Instagram und Facebook einzuführen wie künftig in den USA. Meta hatte sich gestern mit mehreren US-Bundesstaaten geeinigt. Demnach verpflichtet sich der Konzern zu weitreichenden Änderungen zum Schutz von Minderjährigen, etwa Zeitlimits und Nachtsperren. Die EU-Kommission hatte schon 2024 eine Untersuchung gegen Meta wegen Suchtgefahren eingeleitet. Um besser vor Extremwetterlagen zu warnen, schickt die Europäische Raumfahrtagentur einen neuen Satelliten ins All. Er soll um 22.10 Uhr an Bord einer Ariane 6-Rakete vom Europäischen Weltraumbahnhof in Kourou in Französisch-Guayana ausstarten. Aus Brüssel, Sabrina Fritz.
3: Der neue Wettersatellit wird in 36.000 Kilometer Höhe über der Erde kreisen. Von dort soll er Bilder in die Zentrale schicken, die man zuvor noch nie gesehen hat, schwärmt die Europäische Raumfahrtagentur ESA. MTG-12, wie er offiziell heißt, soll Wettervorhersagen für Europa und Nordafrika noch besser machen. Vor allem Warnungen vor Unwettern wie Gewitter, Sturzfluten oder Wirbelstürmen sollen mit diesen Satelliten der dritten Generation deutlich präziser werden, heißt es bei der Europäischen Raumfahrtagentur.
1: In Monaco ist die Ligaphase der Fußball-Champions League ausgelost worden. Jeder Teilnehmer bestreitet dort 8 Spiele. Bayern München trifft unter anderem auf den FC Arsenal und Atletico Madrid. Auch Borussia Dortmund hat es mit dem FC Arsenal zu tun. Zu den Gegnern von RB Leipzig gehören Real Madrid und Manchester City. Der VfB Stuttgart trifft unter anderem auf Inter Mailand und Galatasaray Istanbul. Das waren die Nachrichten. Das Wetter in Deutschland. In der Nacht im Westen und Nordwesten Schauer und Gewitter, sonst meist trocken. Tiefstwerte 20 bis 14 Grad. Morgen gebietsweise Schauer und Gewitter, im Südosten länger trocken. Höchstwerte 21 bis 31 Grad. Auch am Samstag Schauer und Gewitter, im Südosten freundlicher 21 bis 26 Grad. Und am Sonntag wechselnd wolkig, Schauer und Gewitter, im Südosten zeitweise heiter 20 bis 28 Grad. Es ist 22.03 Uhr.
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1: Die A1 Hamburg Richtung Lübeck ist zwischen Kreuzberg der Heide und Bad Oldesloe wegen Bauarbeiten bis morgen 6 Uhr gesperrt. Die A2 Richtung Hannover ist zwischen Eilsleben und Allerengersleben wegen eines Feuerwehreinsatzes gesperrt. Zurzeit gibt es Stau bis Bornstedt. Die A25 Geestacht Richtung Hamburg ist zwischen Allermöhe und Dreieck Hamburg Südost wegen Bauarbeiten bis zum 20. September gesperrt. Das war's. Gute Fahrt.
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bei Enjoy. Medusa und Khalid, Weekend. Wir lieben neue Musik.

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1: Um 23 Uhr mit Benjamin Kirsch. Fast 400 Tote und mehr als 1.300 Vermisste. Das ist die bisherige Bilanz der verheerenden Sturzflut in Nepal. Die Rettungsarbeiten gestalten sich schwierig. Aus Hyderabad, Lena Bodewein.
2: Mit Hubschraubern, Booten und Baggern dringen Helfer zu Überlebenden vor. Das größte Hindernis dabei ist der alles bedeckende Schlamm, der teilweise noch Meter hoch steht. Auch die zerstörte Infrastruktur macht es schwer, in die am stärksten betroffenen Gebiete vorzudringen. Ein Gletschersturz hat, so der jetzige Stand, nach Meinung von Forschenden die Flutwelle ausgelöst. Ein hunderte Meter breites Stück Eis ist über Kilometer in die Tiefe gestürzt und wurde dabei wohl zu einer Lawine aus Wasser, Staub und Geröll pulverisiert. Sie staute zunächst Flussläufe und brach sich dann in einer Sturzflut Bahn.
1: Die EU-Kommission hat den US-Konzern Meta aufgefordert, die gleichen Jugendschutzmaßnahmen auf Instagram und Facebook einzuführen wie künftig in den USA. Meta hatte sich gestern mit mehreren US-Bundesstaaten geeinigt. Demnach verpflichtet sich der Konzern zu weitreichenden Änderungen zum Schutz von Minderjährigen, etwa Zeitlimits und Nachtsperren. Die EU-Kommission hatte schon 2024 eine Untersuchung gegen Meta wegen Suchtgefahren eingeleitet. Der Kriegsverbrecher Ratko Mladic ist tot. Der ehemalige bosnisch-serbische General starb im Alter von 84 Jahren in einem Gefängniskrankenhaus in Den Haag. Aus Wien, Silke Hane.
3: Mladic verbüßte eine lebenslange Haftstrafe im internationalen Gefängnis der UN in Den Haag. Dort war er 2021 vom UN-Kriegsverbrechertribunal für das ehemalige Jugoslawien verurteilt worden. Unter anderem wegen des Völkermords in Srebrenica während des Bosnienkriegs. Unter Mladic Befehl hatten bosnisch-serbische Truppen 1995 nach der Einnahme der Enklave Srebrenica mehr als 8000 Menschen ermordet. Unter Mladic fand auch die mehr als vierjährige Belagerung der bosnischen Hauptstadt Sarajevo statt, der mehr als 10.000 Menschen zum Opfer fielen.
1: In Monaco ist die Ligaphase der Fußball-Champions League ausgelost worden. Jeder Teilnehmer bestreitet dort 8 Spiele. Bayern München trifft unter anderem auf den FC Arsenal und Atletico Madrid. Auch Borussia Dortmund hat es mit dem FC Arsenal zu tun. Zu den Gegnern von RB Leipzig gehören Real Madrid und Manchester City. Der VfB Stuttgart trifft unter anderem auf Inter Mailand und Galatasaray Istanbul. Das waren die Nachrichten. Das Wetter in Deutschland, in der Nacht im Westen und Nordwesten Schauer und Gewitter, sonst meist trocken, Tiefstwerte 20 bis 14 Grad. Morgen gebietsweise Schauer und Gewitter, im Südosten länger trocken, Höchstwerte 21 bis 31 Grad. Auch am Samstag Schauer und Gewitter im Südosten, freundlicher 21 bis 26 Grad. Am Sonntag wechselnd wolkig, Schauer und Gewitter 20 bis 28 Grad. Es ist jetzt 23.03 Uhr.
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1: Die A1 Hamburg Richtung Lübeck ist zwischen Kreuzberg der Heide und Bad Oldesloe wegen Bauarbeiten bis morgen 6 Uhr gesperrt. Die A2 Richtung Hannover ist zwischen Eilsleben und Allerengersleben wegen eines Feuerwehreinsatzes gesperrt. Zurzeit gibt es Stau. Die Umleitung über die B1 ist gerade nicht befahrbar. A7 Flensburg Richtung Hamburg. Zwischen Hamburg-Volkspark und dem Elbtunnel gibt es 4 Kilometer stockenden Verkehr. Und die A25 Gestacht Richtung Hamburg ist zwischen Allermöhe und Dreieck Hamburg Südost wegen Bauarbeiten bis zum 20. September gesperrt. Eine sichere und gute Fahrt.
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1: Um 0 Uhr mit Emily Seidel. Nach der verheerenden Sturzflut läuft in Nepal und Tibet die Suche nach den mehr als 1300 Vermissten. Die Zahl der Toten geben die Behörden derzeit mit fast 400 an. Ursache des Unglücks ist Experten zufolge ein Gletschersturz, der die riesige Flutwelle ausgelöst hat. Aus Kathmandu, Markus Spieker.
2: Ja, man muss sich vorstellen, dass ein hunderte Meter breiter Eisblock über 1000 Meter in die Tiefe kracht und dann fast für apokalyptische Verhältnisse sorgt. Also jemand von vor Ort hat mir gesagt, so wie das aussieht, glaubt ihr, die Opferzahlen sind noch sehr, sehr viel höher, weil eben ganze Dörfer weggeschwemmt wurden. Tatsache ist, von den chinesischen Behörden wurden bisher sehr, sehr geringe Opferzahlen gemeldet. Und vor allem da muss man davon ausgehen, dass das noch dramatisch in die Höhe geht.
1: In Münster setzen die Fraktionsspitzen der schwarz-roten Koalition heute ihr Treffen fort. Dabei wollen die Vorsitzenden Thorsten Frey von der CDU, Alexander Hoffmann von der CSU und Matthias Mirsch von der SPD den Kurs für die kommenden Monate abstimmen. Unter anderem geht es um die Debatte über das Ende der abschlagsfreien Rente nach 45 Beitragsjahren. Weitere Themen sind die geplanten Reformen in den Bereichen Steuern, Gesundheit und Pflege. Der bosnisch-serbische Kriegsverbrecher Ratko Mladic ist tot. Das bestätigte ein hochrangiger UN-Vertreter. Demnach starb Mladic im Alter von 84 Jahren in einem Gefängniskrankenhaus der Vereinten Nationen. Der Ex-General war 2017 vom Internationalen Strafgerichtshof zu lebenslanger Haft verurteilt worden. US-Präsident Trump hat angeordnet, dass der Ontario-See künftig Amerika-See heißen soll. Er liegt zwischen der kanadischen Provinz Ontario und dem US-Bundesstaat New York. Trump erklärte zur Begründung, wegen des Zollstreits mit Kanada rechne er nicht mehr damit, nennenswerte Geschäfte mit Ontario zu machen. Ob der US-Präsident einem See einfach einen anderen Namen geben kann, dazu Samuel Jakisch aus Washington.
3: Donald Trump kann keinen See umbenennen, aber er kann seinen Exekutivapparat, also zum Beispiel das Innenministerium und dessen Behörden, anweisen, wie sie das Grenzgewässer zwischen dem US-Bundesstaat New York und der kanadischen Provinz Ontario zu nennen haben. Ein Unternehmen wie Google oder Apple und ihre Navigationsdienste oder ein Schulbuchverlag, die können selber entscheiden, ob sie dem dann ebenfalls folgen möchten oder es lieber lassen.
1: Das waren die Nachrichten. Das Wetter in Deutschland. Im Westen und Nordwesten Schauer und Gewitter, sonst meist trocken, Tiefstwerte 20 bis 14 Grad. Tagsüber dann gebietsweise Schauer und Gewitter, im Südosten länger trocken, Höchstwerte 21 bis 31 Grad. Auch am Samstag dann Schauer und Gewitter, im Südosten freundlicher 21 bis 26 Grad und am Sonntag dann Temperaturen zwischen 20 bis maximal 28 Grad. Es ist 0:03 Uhr.
4: Hier ist die junge Nacht und wir checken die Straßen. Als erstes haben wir erstmal gute Nachrichten von der B43a. Obertshausen, Hanauer Kreuz, da ist kein Falschfahrer mehr zwischen Hanauhafen und Hanauer Kreuz. Da sieht's wieder gut aus. Die A1 Hamburg Richtung Lübeck ist zwischen Kreuz Bargteheide und Bad Oldesloe wegen Bauarbeiten bis morgen um 6 Uhr gesperrt. Die A1 Köln-Euskirchen ist zwischen Köln-Bocklemünd und Kreuz Köln-West wegen Wartungsarbeiten bis 5 in beide Richtungen dicht. Die A2 Berlin Richtung Hannover ist zwischen Alsleben und Allee Ringersleben. Ich hoffe, das ist richtig. Allee Ringersleben. Wegen eines Feuerwehreinsatzes gesperrt. Dann stockt es auf der A7 Flensburg Richtung Hamburg zwischen Hamburg-Volkspark und dem Elbtunnel auf 4 Kilometern. Die A9 gibt es auch noch Richtung München. Die ist zwischen Niemeck und Kleinmarzehn wegen Reparaturarbeiten bis 6 Uhr gesperrt. Die A25 Geesthacht Richtung Hamburg ist zwischen Allermöhe und Dreieck Hamburg Südost wegen Bauarbeiten bis zum 20. September dicht. Außerdem die A71 Richtung Schweinfurt ist zwischen Arnstadt Süd und Stadt Ilm wegen Wartungsarbeiten im Tunnel Behringen bis 6 Uhr gesperrt. Und die A111 Charlottenburg Richtung Dreieck Oranienburg ist zwischen Schulzendorfer Straße und Stolpe auch gesperrt. Das war's erstmal. Gute Fahrt euch.
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4: Mit Kerstin Breuer. Hey, wie schön, dass ihr da seid. Also, falls ihr da seid, sagt doch mal an. 0221 56789111. Wir zählen durch. Eins.

0: in der jungen Nacht. Und mit dieser Erweiterung haben die Witcher-Fans safe nicht mehr gerechnet. The Witcher 3 nämlich, eines der größten Rollenspiele ever, bekommt im nächsten Jahr eine letzte Erweiterung, Songs of the Past. Eigentlich ist ja schon Teil 4 in Entwicklung. Auf der Gamescom, da könnt ihr euch zu der jetzt eine ganz große Gameplay-Präsentation angucken. Und junge Nachtkollegin Joanna Leyendecker war da schon da. Was kriegt man zu sehen?
1: Eine gute halbe Stunde Gameplay tatsächlich und in der ist echt viel los. Hörerin Ann-Kathrin, die war danach super begeistert.
2: Man hat sehr viele coole neue Sachen gesehen und die Umgebung ist wunderschön, weil es ist halt so dieses typische Witcher, diese polnische Landschaft und alles und dann ist es aber auch sehr gloomy und dark in so ein paar Parts und das ist sehr, sehr cool.
1: Ja, was die Story angeht, will ich gar nicht groß spoilern, nur so viel. Eigentlich ist Geralt, der Hexer, ja seit über 10 Jahren in Hexerrente, aber sein Badenkumpel Rittersporn kennt wir gut aus den Spielen und auch aus der Serie. Der ist auf mysteriöse Weise verschwunden, also entstaubt Geralt sein Schwert und macht sich auf die Suche.
0: Okay, du hast ja gerade gesagt, das letzte Mal haben wir den vor 10 Jahren gesehen. Wieso ist da überhaupt noch mal was rausgekommen für das alte Spiel, wenn die schon an Teil 4 arbeiten?
1: Ich glaube genau deswegen tatsächlich. Also ich bin mir ziemlich sicher, dass die Erweiterung jetzt so eine Art Brücke schlagen soll zu Teil 4, weil ab dem Teil spielen wir nicht mehr Geralt, sondern seine Ziehtochter Ciri. Es gibt also im nächsten Jahr nach über 20 Jahren den wohl letzten Auftritt von Geralt und da bin ich ehrlich, da stelle ich schon mal die Taschentücher bereit.
0: Oh, also man muss wohl tränenfest sein für die Erweiterung von Witcher 3, kommt nächstes Jahr. Okay.

Panic at the Disco, High Hopes in der jungen Nacht um 0.22 Uhr. Jetzt mit einer Person, die gerade krass happy ist. Slater nämlich, die ist aktuell auf Tour und scheinbar kann sie selbst nicht so ganz glauben, dass sie es schafft, solche Shows auszuverkaufen. Die hat sich auf jeden Fall ganz, ganz sweet auf Insta bei allen bedankt, die so am Start waren bisher und so viel Liebe verteilen an sie und ihre Mucke. Was mich nicht wundert, weil die bockt halt einfach komplett. Hört ihr jetzt in der jungen Nacht. Slater mit Dance.

0: Hier ist die junge Nacht. Wir checken die Straßen für euch und los geht's mit der A1 Hamburg Richtung Lübeck. Zwischen Kreuzbergter Heide und Bad Oldesloe. Bauarbeiten bis 6 Uhr ist gesperrt. Die A1 Köln-Euskirchen ist zwischen Köln-Bocklemünd und Kreuz-Köln-West wegen Wartungsarbeiten bis 5 Uhr in beide Richtungen gesperrt. Feuerwehreinsatz auf der A2 Berlin Richtung Hannover. Deshalb gesperrt zwischen Alsleben und Allee Ringersleben. Die A7 Flensburg Richtung Hamburg. Zwischen Hamburg-Volkspark und dem Elbtunnel stockt auf 4 Kilometern. Die A9 Richtung München ist zwischen Niemeck und Kleinmarzehns wegen Reparaturarbeiten bis 6 Uhr gesperrt. Die A25 Geesthacht Richtung Hamburg ist zwischen Allermöhe und Dreieck Hamburg Südost gesperrt wegen Bauarbeiten bis zum 20. September. Die A71 Richtung Schweinfurt ist zwischen Arnstadt Süd und Stadt Ilm wegen Wartungsarbeiten im Tunnel Behringen bis morgen früh 6 Uhr gesperrt. Und die A111 Charlottenburg Richtung Dreieck Oranienburg ist zwischen Schulzendorfer Straße und Stolpe gesperrt. Und das war's für den Moment. Kommt gut durch.
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0: Kerstin Breuer heute am Start für euch. Hallöchen. Was geht bei euch? Warum seid ihr wach? Seid ihr am Arbeiten? Wenn ja, wo und warum? Oder seid ihr am Feiern? Ich meine, warum soll man nicht auf... Es ist ja jetzt schon Freitag, also es ist schon Wochenende. Warum sollte man nicht feiern? Oder habt ihr Liebeskummer oder so? Let me know. 0221-567-89111. Besonders toll finden wir Sprachnachrichten. Da freuen wir uns doch. Genauso wie Lady Gaga jetzt hier Abracadabra singt.

0: Es gibt so Dinge, die man manchmal aus Prinzip nicht machen möchte. Kennt ihr das? Also so Dinge, wo man weiß, für andere sind die wirklich ganz immens wichtig, aber man selber denkt so, juckt nicht. Comedian Björn vom Morgenstern, der kennt das und das, was er kennt, das fühle ich auch komplett, bin ich ehrlich.
1: Kennt ihr in Supermarktkassen diese Warentrenner, die überall stehen? Benutze ich nicht. Mein oberstes Ziel im Leben ist es, niemals so einen Warentrenner anzufassen. Wofür? Finde ich eklig. Ich stelle mich einfach an die Kasse, mache meinen Einkauf so aufs Band und dann warte ich so ein bisschen, wie langsam um mich herum Chaos entsteht. So, die Person hinter mir wird langsam nervös, weil die so, also der nimmt ja gleich meinen Einkauf mit nach Hause, das ist ja mein Einkauf, warum wird das nicht abgetrennt? Ich will das haben, wenn der das kriegt. Ich habe das ja extra für mich mitgenommen. Dann merkt man, der ist so langsam, wird der nervös. Aber ich guck straight geradeaus weiter. Und die Person vor mir, die ist richtig nervös. Weil die so, ich will die Scheiße nicht mehr nach Hause nehmen, das ist seine. Das gehört mir gar nicht, was ist denn hier los? Und die fangen dann an zu gestikulieren, wie so beim Fußball, irgendein Foul, der Schiri hat es nicht gesehen und dann sind die so. Dann versuchen auch nonverbal mit mir Blickkontakt aufzubauen, sind dann so. Und ich gucke nur nach vorne und denke mir noch, mach's selber, Alter. Sehe aus wie einer, der einen Warentrenner ausstellt. Ich habe zu tun, ich denke nach. Ich genieße auch ein bisschen. Und letztens war so eine richtig süße Omi, die war vor mir, hat eingekauft und dann hat die so einen Warentrenner genommen, einen vor meinen Einkauf gestellt, einen hinter meinen Einkauf gestellt und ich dachte mir nur, geht doch, Alter.
2: Wow, hey, danke schön.
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fast 10:50 in der jungen Nacht und Papst Leo ist auf der Liste der bestgekleideten Persönlichkeiten des Jahres. Fand ich persönlich eine unerwartete Information. Aber ja, das US-Magazin Vanity Fair hat ihn da draufgesetzt. In der Kategorie The Originals, da küren die 10 besonders ausgefallenen und innovativen Stile. Ja, vielleicht, weil er schon mal Sneaker oder Basecaps zu seiner Robe trägt, weil ist jetzt nicht gemein gemeint. Aber Leo, anders kann ich es mir nicht erklären.

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1: Um 1 Uhr mit Lydia Wagner. Im Zollstreit mit Kanada hat US-Präsident Trump den Grenzsee Lake Ontario in Lake America umbenannt. Trump hat eine entsprechende Verfügung unterschrieben, die sofort in Kraft treten sollte. Giselle Ucker aus den USA mit den Reaktionen.
2: Eigentlich verbindet der Lake Ontario die beiden Länder Kanada und USA. Jetzt wird er zu einem Streitpunkt zwischen den Nachbarn. Nun reagiert Kanadas Premierminister Mark Carney. In einem Posting auf X verweist er darauf, dass die Ureinwohner Kanadas den See Ontario genannt haben. Das bedeutet so viel wie: Der See ist groß, der See ist schön. Carney betont, dass dieser Name älter sei als die Unabhängigkeitserklärung der USA. Ontarios Premier Doug Ford spottet, der US-Präsident könne den See auch Lake Trump nennen.
1: Nach der verheerenden Sturzflut am Himalaya steigt die Zahl der Toten auf fast 400. Hilfskräfte suchen weiterhin nach mindestens 1.300 Menschen in Tibet und Nepal. Darunter sind viele ausländische Touristen. Experten warnen vor weiteren Überschwemmungen. Südasien-Korrespondentin Lena Bodewein.
3: Nothilfe kommt unter anderem aus Indien, den USA und von den Vereinten Nationen. In diesem Gebiet des Himalayas sind auch viele Touristen unterwegs. Es ist ein beliebtes Trekkingziel für Bergwanderer. Ein Gletschersturz hat, so der jetzige Stand, nach Meinung von Forschenden die Flutwelle ausgelöst. Ein hunderte Meter breites Stück Eis ist über Kilometer in die Tiefe gestürzt und wurde dabei wohl zu einer Lawine aus Wasser, Staub und Geröll pulverisiert. Sie staute zunächst Flussläufe und brach sich dann in einer Sturzflut Bahn.
1: Die Europäische Fußballunion UEFA bereitet eine Strafanzeige gegen FIFA-Chef Infantino vor. Wegen der Pläne, Teile der WM an private Investoren zu verkaufen, wirft sie ihm kriminelle Misswirtschaft vor. Das steht in einem Dokument, das dem Sportinformationsdienst vorliegt. Außerdem fordert der Verband weiterhin Infantinos Rücktritt. Der FIFA-Chef wollte Anteile an Turnieren des Weltverbands an private Investoren verkaufen, hat die Pläne wegen heftiger Proteste aber wieder aufgegeben. Beim Leichtathletik-Event Diamond League Meeting in Zürich hat es zwei neue Weltrekorde gegeben. Beide beim Hürdenlauf. Der Brasilianer Alisson dos Santos und auch US-Amerikanerin Masai Russell waren beide mehrere Hundertstel Sekunden schneller als die bisherigen Weltrekordhalter. Das Wetter in Deutschland. In der Nacht breiten sich von Westen und Südwesten bis etwa zur Elbe kräftige Schauer und Gewitter aus, lokal Unwettergefahr. Östlich der Elbe und im Südosten trocken, Tiefstwerte 20 bis 15 Grad. Tagsüber ziehen von Westen nach Osten Schauer und Gewitter durch, Höchstwerte 20 bis 31 Grad. Die Zeit, es ist 1.03 Uhr.
4: Hier ist die Junge Nacht. Wir schauen auf die Straßen und los geht's mit der A1 Hamburg Richtung Lübeck. Zwischen Kreuz Bagdeheide und Bad Oldesloe Bauarbeiten bis morgen um 6 ist gesperrt. Nicht bis morgen, bis gleich um 6. Guten Morgen. Die A1 Köln-Euskirchen ist zwischen Köln-Böcklemünd und Kreuz Köln-West wegen Wartungsarbeiten bis um 5 in beide Richtungen dicht. Die A7 Flensburg Richtung Hamburg zwischen Hamburg-Volkspark und dem Elbtunnel 4 Kilometer stockender Verkehr. Die A9 Richtung München ist zwischen Niemeck und Klein-Marzehn wegen Reparaturarbeiten bis 6 Uhr gesperrt. Die A25 Geesthacht Richtung Hamburg. Da gibt es Bauarbeiten zwischen Allermöhe und Dreieck Hamburg Südost. Deshalb ist da sogar bis zum 20. September gesperrt. Und die A71 haben wir auch noch Richtung Schweinfurt. Ist zwischen Arnstadt Süd und Stadt Ilm wegen Wartungsarbeiten im Tunnel Behringen bis 6 Uhr gesperrt. Gute Fahrt!
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4: Schönen guten Morgen, Kerstin Breuer hier. Ich hoffe, es geht euch gut und finde es ganz toll, dass ihr da seid. Oder wie Miles Smith sagen würde, nice to meet you.

0: Mitternacht ist hier 11:11 und wenn man einen TikTok-Tanz lang genug durchzieht, dann kann man auch ganze Konzerte ausverkaufen. Diese Theorie ist jetzt quasi belegt. Dank wem? Claudi Fronzen aus dem Junge-Nacht-Team.
1: Ja, Sarah Larsson hat das gemacht. Die ist ja aktuell auf Midnight Sun Tour und die angekündigte Show in Bangkok war irgendwie nicht ausverkauft.
0: Mhm.
1: Gut, kann an den Preisen gelegen haben, sagt Sarah Larsson selber.
2: The prices doesn't help, but it's also the demand. Like, I'm just not that popular in Thailand.
1: Ja, oder einfach daran, dass sie in Thailand vielleicht einfach nicht so angesagt ist.
0: Okay, das ist ja schon relativ ehrlich, was sie da so sagt. Cardi B hat ihre Fans, glaube ich, ja letztens komplett angemotzt, warum irgendeine Show noch nicht ausverkauft ist, oder?
1: Ey, die war richtig pissed, ja. Aber Sarah Larsson hat sich dann einfach gedacht, ach komm, ich mache jetzt eine Challenge. Sie tanzt einfach jeden Tag die Midnight Sun Choreo auf TikTok, bis diese Show in Bangkok ausverkauft ist. Und was soll ich sagen, es hat geklappt. 12 Tage hat es gedauert tatsächlich. Und vielleicht kommt ja sogar Kollegin Doja Cat jetzt vorbei. Die kriegt nämlich dank dieser TikTok-Challenge Midnight Sun auch einfach nicht mehr aus dem Kopf. Wobei ich sagen muss, bei ihr klingt es ein bisschen anders.
3: Never ending Midnight Sun.
0: Das ist wohl schlimm. Also wenn die kommt, darf die nicht singen, sonst geben alle ihre Tickets doch wieder ab.

0: Doja Cat und wer war das noch? Hier, Ray. Hier ist die Junge nach der ARD. Und jetzt am Wochenende wird aus Dani aus Düsseldorf wieder Kaya. Kaya ist seine Drag-Personality, Kaya Kolumna, um genau zu sein. Dani ist 26 und macht das jetzt schon seit 7 Jahren. Und als Kaya unterwegs zu sein, in Bars, auf Demos oder auf Festivals, ist eine ganz große Leidenschaft.
1: Ja, bin ich wirklich mit dem Kopf runter durch die Schulflure gerannt, habe mich nicht getraut, irgendwas zu machen. Wenn ich halt in Drag bin, dann ist es so eine ganz andere Personality. Mich hat halt daran so fasziniert, dass man halt so eine komplett neue Rolle erschafft. Sprich, was nehme ich mir von dem Geschlecht, was von dem Geschlecht, weil das spielt ja auch immer viel mit rein. Also ich habe mittlerweile eine Kleiderstange für Kaya und eine für Dani. Und es stehen halt gefühlt überall Perücken rum. Vieles davon ist halt knitschebunt. Überall ist ein bisschen Strass draufgeklebt. Und in der Ecke liegen dann ein paar Silikonbrüste. Also das ist ein buntes Durcheinander. Aber ich denke mir immer, auffallen, das ist so das Motto. Ich finde das halt einfach schön, den Leuten sowas zu zeigen, was sie vielleicht nicht alltäglich sehen. Aber genauso steckt ja dahinter, dass wir einfach Menschen sind, wie alle anderen auch. Und das ist schon besonders, wenn man dann so sein Grüppchen hat, mit denen man die gleiche Leidenschaft teilt.
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0: Hier ist die junge Nacht. Wir schauen auf die Straßen und gucken auf die A1 Hamburg Richtung Lübeck. Da gibt es nämlich Bauarbeiten. Zwischen Kreuz Wagterheide und Bad Oldesloe bis 6 Uhr ist da gesperrt. Die A1 Köln-Euskirchen ist zwischen Köln-Bocklemünd und Kreuz Köln-West wegen Wartungsarbeiten bis um 5 in beide Richtungen dicht. Es stockt 4 Kilometer auf der A7 Flensburg Richtung Hamburg zwischen Hamburg-Volkspark und dem Elbtunnel. Außerdem die A9 Richtung München ist zwischen Niemegg und Kleinmarzehn wegen Reparaturarbeiten bis ca. 6 Uhr gesperrt. Die A25 Geesthacht Richtung Hamburg ist zwischen Allermöhe und Dreieck Hamburg Südost wegen Bauarbeiten bis zum 20. September gesperrt. Und die A71 Richtung Schweinfurt ist zwischen Arnstadt Süd und Stadtilm wegen Wartungsarbeiten im Tunnel Behringen bis morgen früh um 6 Uhr dicht. Kommt gut an.
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0: Hey moin, Kerstin Breuer hier. Und ich weiß nicht, wie es euch geht, aber wenn Menschen, die in der Öffentlichkeit stehen, eigentlich auch so ganz normale Probleme haben, ich fühle mich da ja besser, so wie Henke und Lesanne. Die machen den Gans und Specht-Podcast von Das Ding und Eins Live und die haben darüber geredet, wie oft sie ihre Bettwäsche wechseln.
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3: Machen wir ein halbes Jahr.
0: Ganze Folge hört ihr in ARD Sounds. Halbes Jahr, finde ich persönlich schon ein bisschen hart. Aber ich fühle mich jetzt trotzdem direkt weniger gestresst und ich hoffe, euch geht's auch so.

0: Medusa und Dermot Kennedy, Paradise, ja, die Junge nach der ARD. Und ich habe seit ein paar Wochen wieder Schwimmen für mich entdeckt, weil bester Sport bei Hitze, finde ich. Gestern, also vor der Arbeit, war es das erste Mal ein bisschen nervig, weil da waren so drei Leute, die haben gefühlt das halbe Becken blockiert, indem sie einfach nur durch das Becken durchspaziert sind und gequatscht haben. Also voll schön, die hatten voll die gute Zeit, aber wieso macht man das dann so mittendrin und macht sich so ultra breit, während alle anderen so richtig weird versuchen, Schlangenlinien zu schwimmen, damit man irgendwie was machen kann da trotzdem. Naja, ich habe aber gedacht, auch wenn das jetzt nicht so entspannt war, es darf jetzt natürlich kein Argument werden, das wieder zu lassen mit dem Schwimmen. Und deshalb gibt es jetzt einen Song, der so entspannt klingt, wie ich es im Becken gern gehabt hätte. BTS mit Swim.
1: Auf geht's!

Taylor Swift, I knew it, I knew you, in der jungen Nacht der ARD, 1.47 Uhr. Und wir hatten ja letztens ja Sonnenfinsternis. Heute, liebe Leute, gibt es die Mondfinsternis. Auch die gibt's nämlich. Und ab so kurz nach 4:30 ungefähr tritt der Vollmond in den Kernschatten der Erde ein, heißt das. Also quasi in den dunklen inneren Bereich ihres Schattens, also von der Erde. Und um so 6.13 Uhr erreicht die Finsternis dann ihr Maximum. Das heißt, dass bis zu 93% des Monddurchmessers dann im sogenannten Kernschatten liegen. Dann komplett verdeckt wird der Mond nicht. Ein Teil bleibt auch hell. Und ein bisschen problematisch an der ganzen Sache, wenn ihr dann die entweder noch wach seid oder schon, ist die Morgendämmerung. Ne? Also es kann sein, dass man das hier und da schon gar nicht mehr so richtig sehen kann. Im Westen, da habt ihr auf jeden Fall ein bisschen mehr Zeit als im Osten, weil man braucht dafür schon einen klaren Himmel und eine komplett freie Sicht. Wenn ihr die habt, dann im besten Fall habt ihr auch noch ein Fernglas oder ein Teleskop, dann könnt ihr das noch besser verfolgen. Und ihr müsst jetzt gar nicht panisch loslaufen. Um die Uhrzeit hätten wir eh alle keine Chance. Aber diese Brillen, die wir bei der Sonnenfinsternis brauchten, die brauchen wir da zum Glück nicht. Immerhin etwas. Wenn ihr welche seht, sagt mal Bescheid.

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1: Um 2 Uhr mit Lydia Wagner. Es gibt immer mehr Forderungen nach einem besseren Jugendschutz auf Meta-Plattformen, auch bei uns. Hintergrund ist, dass der Konzern hinter Instagram und WhatsApp diese Woche einen milliardenschweren Vergleich in den USA zugestimmt hat. Damit hat er sich unter anderem verpflichtet, standardmäßig Zeitlimits und Zugangssperren für die Nacht für Minderjährige einzuführen. Unter anderem die EU-Kommission und der Bundesverband der Verbraucherzentralen fordern, dass das auch bei uns eingeführt wird. Für die Menschen in Kanada wird der Ontariosee weiterhin genau so heißen. Der kanadische Premier Carney akzeptiert die Namensänderung nicht. US-Präsident Trump hatte wegen des Zollstreits mit Kanada den Grenzsee Lake Ontario in Lake America umbenannt. Carney schreibt in einem Posting, dass der Name Ontario älter ist als die Unabhängigkeitserklärung der USA und von den Ureinwohnern Kanadas stammt. Seit dem Scheitern der Handelsgespräche zwischen den USA und Kanada hat sich der Streit zwischen den beiden Ländern deutlich verschärft. Die Bundeswehr lässt in den kommenden Jahren rund 300 neue Gebäude bauen. Die Verträge dazu wurden heute am Dienstsitz des Bundesverteidigungsministeriums in Bonn unterzeichnet. Von dort berichtet Dietmar Dörner.
2: Die Bundeswehr investiert für die rund 300 neuen Bauten 4,6 Milliarden Euro. Geplant sind Kompaniegebäude mit Lehrsälen für Soldatinnen und Soldaten, Waffenkammern und Unterkünfte mit mehr als 54.000 Betten, teilte die Bundeswehr heute in Bonn mit. Mit dem Bau der ersten Gebäude soll noch in diesem Jahr begonnen werden. Die Bundeswehr begründet die Notwendigkeit der neuen Gebäude unter anderem damit, dass durch den neuen Wehrdienst zukünftig mehr Soldatinnen und Soldaten gebraucht werden.
1: Wenige Tage vor der Landtagswahl in Sachsen-Anhalt hat CDU-Chef Merz eine Koalition mit der AfD ausgeschlossen. Er hat RTL gesagt, durch die engen Beziehungen zu Russland gefährde die AfD die innere und äußere Sicherheit Deutschlands. Und die AfD sage selbst, dass sie die CDU vernichten und das System Deutschland zerstören wolle. Raus aus dem Euro, raus aus dem Binnenmarkt. Eine Zusammenarbeit mit solch einer Partei sei unmöglich, so Merz. Die Europäische Raumfahrtagentur hat einen neuen Wettersatelliten ins All geschickt. Das hat der Raketenbetreiber Arianespace bestätigt.